0: Flughafen auch angedeutet. Da hat er gesagt, diese Drohne sei gezielt so konzipiert gewesen, dass sie bestehende Drohnenabwehrmaßnahmen hätte umgehen können. Er spricht denn da auch von einem technischen Wettrüsten. Und um dabei Schritt halten zu können, soll dieses neue Forschungszentrum helfen.
1: Bei der Bundeswehr arbeiten so viele Soldatinnen und Soldaten wie seit mehr als 10 Jahren nicht mehr. Das Verteidigungsministerium sagt, dass die Truppenstärke Ende Juli bei rund 187.000 lag. Damit sei das Personalziel für Mitte des Jahres erreicht. In London haben tausende Menschen an einer Mahnwache für den tot aufgefundenen Cambridge-Professor Jason Ardai teilgenommen. Viele waren schwarz gekleidet und trugen Blumen. Sie machen die Medien für seinen Tod verantwortlich. 2023 war Ardai zum jüngsten schwarzen Professor in der Geschichte der britischen Elite-Universität geworden. Nach Plagiatsvorwürfen hatte sich der 41-Jährige Anfang des Monats von seinem Posten zurückgezogen. Vergangenen Freitag war er leblos aufgefunden worden. Die Vorwürfe hatte Ardai bestritten. Bei der Hockey-WM haben die deutschen Männer Gastgeber Belgien mit 1:0 geschlagen. Damit stehen sie schon vor dem letzten Gruppenspiel in der nächsten Runde. Aus der Sportredaktion Christina Schröder.
2: Hart umkämpfte Duelle, hohe technische Finesse. Lediglich die Torchancen waren rar, beide Teams verteidigten höchst diszipliniert. Die zweite Hälfte begann wie die erste, bis Deutschland die erste Strafecke zog und Torschütze Jakob Briller souverän verwandelte. Im Schlussviertel erhöhten die Gastgeber den Druck noch einmal, doch das verjüngte deutsche Team strotzte vor Selbstbewusstsein, wehrte noch in der letzten Sekunde eine Strafecke der Gastgeber ab.
1: Zuvor haben die deutschen Hockeyfrauen 2:3 gegen Vize-Weltmeister Argentinien verloren. Das Wetter für Deutschland. In der Nacht teils aufgelockert und kaum noch Schauer. Gegen morgen ganz im Westen neuer Regen. Die Tiefstwerte 18 bis 9 Grad. Tagsüber im Nordosten und Osten sowie von der Ortenau bis zum Bodensee freundlich und trocken, sonst stark bewölkt. Dazu maximal 19 bis 28 Grad. Die Zeit, es ist 2:03 Uhr.
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4: A1 Bremen Richtung Osnabrück. Die Ausfahrt Bremen-Arsten ist wegen Bauarbeiten bis zum 21. August gesperrt. A27 Walsrode Richtung Bremen. Die Ausfahrt Walsrode Süd ist wegen Bauarbeiten bis 17 Uhr gesperrt. Heidekreis, die Landesstraße zwischen Betenbrück und der A27. Walsrode Süd ist wegen Fahrbahnerneuerung bis ca. 17 Uhr in beiden Richtungen gesperrt.
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6: Mit Ben Sträube, das PPPPP, das ist natürlich hier ganz in meiner Nähe noch, weil es wird ja vielleicht in wenigen Minuten schon an euch vergeben. 07221 2011, wir spielen um das perfekt, fantastisch polierte Popnacht-Package. Und wenn ihr mitspielen möchtet, 07221 2011, 07221 2011.
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0: 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Plan B. She said in der Popnacht.
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0: Dann reisen wir mal ein bisschen zurück in der Zeitmaschine an diesem 18.08. Was war denn da so los? Birte aus Rimbach, guten Morgen.
3: Guten Morgen, Ben.
0: Du bist wieder super kreativ und zwar dank deines Nachbarn. Was hat er denn weggeschmissen?
3: Ja, der hat sein Wohnwagenmobiliar ausgeräumt und die Vorzeltsachen entsorgen wollen. Und dann dachte ich, oh, da gibt es doch noch was, was ich upcyclen könnte.
0: Ja.
3: Und habe so einen Bodenschutz, der im Vorzelt sonst liegt, um keine schmutzigen Füße zu kriegen.
0: Ah, so ein Vorzeltteppich.
3: Ja, genau.
0: Das kenne ich. Und was hast du gemacht damit?
3: Den habe ich genommen und dann hatte ich noch so ein paar Seile und jetzt habe ich mir eine Hängematte gebastelt.
0: Ah, das ist aber schön. Gemütlich. Ja. Ist das gemütlich? Aber du liegst ja dann auf den Fußabdrücken von diesem Mann oder von der Frau, oder wo die ganze Zeit drüber gegangen sind. Also ich würde sagen, das kann ja unheimlich eklig sein, oder? Man kommt vom Strand.
3: Ich habe es schon ordentlich gesäubert und ausgebürstet ja. Und gereinigt. Ja.
0: Ansonsten hat so ein Vorzeltteppich, glaube ich, also viele Geschichten zu erzählen. Die wollen wir gar nicht hören.
3: Wahrscheinlich, ja.
0: So, die zwei schönen Fragen, die dich zu einem Popnut-Package führen. Heute vor 96 Jahren, da gab es einen ersten Comic-Auftritt eines Hundes von Walt Disney. Walt Disneys Zeichentrickfilm Die Sträflingskolonie. Und da jagt dieser Hund einen Gefängnisausbrecher. Wie heißt denn dieser Hund, der plötzlich auftauchte bei Walt Disney? War das A. Lassie, B. Timmy oder C. Pluto?
3: Pluto.
0: Ja, so war das. 92 Jahre ist es her, da war einer der gefährlichsten, meistgesuchten Menschen Amerikas in einem Knast verschwunden, in Isolation sozusagen. Al Capone. Schon mal gehört? Al Capone. Chicago. So, Unterwelt. Man konnte ihm also vieles nicht nachweisen, aber eben man hat ihn dann wegen Steuerhinterziehung oder sowas, hat man ihn dann in den Knast gesetzt. Aber er war auf einer Gefängnisinsel. Aber auf welcher? A. Lanzarote, B. Guantanamo oder C. Alcatraz?
3: Auch da gehe ich auf C.
0: Ah ja, und schon gehört dir das Popnacht-Package. Dann viel Spaß auf der Hängematte. Dann vielleicht nochmal drüber wischen mit irgendeinem Desinfektionstuch und dann genieße es. Ja, nicht wegschlafen. Ciao, ciao, Birte.
3: Ciao.

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1: It's a golden summer, neuer Hit von Loy, die wir an der Stimme sofort erkannt haben, und David Puentes, DJ aus Köln. Hier ist die Popnacht, ein bisschen was Kultisches, oh ja, Prince und Gruß in die Cloud. 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

2:22 Uhr, da piept's nochmal. Auf der B176 Sömmerda Richtung Weißenfels, da liegt ein Tier auf der Bundesstraße zwischen Henne und Freiburg. Hier, passt bitte auf, hier ist die Popnacht.

0: Achso.
1: Yeah.
0: Hallo, hallo.
1: Hier geht's wieder ab, Leute.
0: Das ist schön,
1: Hier ist
0: ja.
1: er wieder, der Tommy aus Nordland.
0: Achso.
1: Und hier geht der Hinter nach rechts und nach
0: Oh,
1: links.
0: weh, oh, weh. Das
1: So muss das sein
0: Das ist
1: hier.
0: unser Therapiekreis. Den müssen wir, glaube ich, ein bisschen runterkriegen, ne? Tommy aus dem Emsland. Vielleicht mit diesem Song hier. Verliebt in mich.

0: Es ist 2.31 Uhr.
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2: Heute gibt es viele Wolken, wenig Sonne und vor allem ab dem Mittag von Westen häufiger Regen. Zum Abend lockert es von der Ems stellenweise auf. Neben Schauern können dann auch einzelne Gewitter dabei sein. Maximal werden 19 bis 21 Grad erreicht. Es weht schwacher bis mäßiger, vorwiegend südwestlicher Wind. In den Folgetagen geht es wolkig und wechselhaft mit Regenschauern und einzelnen Gewittern weiter. Ab und zu zeigt sich dabei auch mal die Sonne. Die Temperaturen bleiben bei Höchstwerten von 19 bis 23 Grad verhalten.
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3: A27, Walsrode Richtung Bremen. Die Ausfahrt Walsrode Süd ist wegen Bauarbeiten bis 17 Uhr gesperrt. Heidekreis, die Landesstraße zwischen Betenbrück und der A27. Walsrode Süd ist wegen Fahrbahnerneuerungen bis ca. 17 Uhr in beiden Richtungen gesperrt.
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0: Und die am meisten unterschätzte Höchsttemperatur in Märkisch-Buchholz, das ist in Brandenburg, da werden es heute 21 Grad. Hier ist die Popnacht. Ich bin Ben Sträubel.

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1: Hat sich Tillmann gerade sehr darüber gefreut. Tillmann ist in Toyohashi zu Hause im Moment in Japan. Der ist ja auch unserer Zeit voraus. Also bei uns 2.40 Uhr in der Nacht. Bei ihm ist es 9.40 Uhr. Hat schon gefrühstückt, sitzt im Auto, hört jetzt zu und könnte gar nicht so viele Verkehrsmeldungen vorlesen, wie es da an Staus gibt in Toyohashi. Also wir beamen uns mal virtuell zu dir, mein lieber Tillmann. Und komm mal gut zur Arbeit oder was du auch immer gerade tust. Eine Gefahrenstelle von der B10 Ulm in Richtung Stuttgart, da liegen Fahrzeugteile auf der Fahrbahn, wo sie nicht hingehören, nämlich zwischen Ulm-Leer, Jungingen und der A8 Ulm-West. Ihr passt da bitte auf. Dann habt ihr was gesehen, das nicht auf die Straße gehört, dann warnen wir uns gegenseitig unter 07221 2011.

0: Gaga und Ariana Grande. Hier ist die Popnacht. Jane aus Hüfingen, die ist unterwegs, sie fährt Holz vom Schwarzwald in den Odenwald. Als hätten die nicht genug Holz auch im Odenwald. Wie kommt denn das, Jane?
1: Ja, so wie es der Kunde bestellt hat.
0: Ja, Wahnsinn. Ist das Holz aus dem Schwarzwald für den Odenwälder irgendwie qualitativ hochwertiger?
1: Das glaube ich jetzt nicht. Aber da, wo halt das Holz gerade so verfügbar ist, ja, da wird es bestellt.
0: Vielleicht gibt es Dumpingpreise gerade im Schwarzwald.
1: Ja. Keine Ahnung.
0: So, du bist auf jeden Fall gut unterwegs. Du bist seit vielen Jahren nachts unterwegs und liebst es auch, ne?
1: Jawohl.
0: Das ist ein großer Vorteil. Jetzt sind deine Kinder ausgezogen in deiner Riesenwohnung. Was machst du aus den leeren Zimmern?
1: Oh, ich habe noch genug Katzen. Zwei Stück und ja.
0: Die lassen sich da nieder.
1: Die lassen sich da auf jeden Fall nieder.
0: Ja, es gibt auch Superreiche. Also ich weiß zum Beispiel, Wolfgang Petersen, leider ist er nicht mehr unter uns, aber über uns, der hatte ein Haus oder hat vielleicht auch noch, seine Frau lebt, glaube ich, noch dort, auf den Hollywood Hills. Und der hatte ein Haus, hat, glaube ich, 300 Quadratmeter gehabt, nur für Katzen. Ja, da sind nur die Katzen haben drin gewohnt, Katzenhaus.
1: So viel Quadratmeter habe ich nicht.
0: Ja, na gut, okay. Auf jeden Fall würde ich mal sagen, den Katzen geht es artgerecht gut.
1: Jawohl, wenn
0: wir uns keine Sorgen machen. Genau. So, dann würde ich mal sagen, bring das Holz gut an. Wie lange bist du noch unterwegs?
1: Noch anderthalb Stunden.
0: Dann sind wir noch zusammen. Dann spiele ich deinen Lieblingshit jetzt und schicke dir große Motivation. Ja? Ciao, Jane.
1: Super, danke dir. Ciao.

Post Malone. Und wenn man so richtig Fan ist von jemandem, hat man natürlich auch ein großes Zimmer mit Plakaten, mit Postern, mit Andenken an Freddie Mercury. Claude, die ist in Bremerhaven zu Hause und da ist eben dieses Zimmer. Da kann man nichts anderes mehr mitmachen, wie eben nur Freddie huldigen mit einem Gruß nach oben. Und sie ist auch schon nach London gereist, hat sich da sein Haus angeguckt, wo die Katzen auch lebten. Und die, ich glaube, der hat doch irgendwelche Spezialkarpfen gehabt, ne? Koi-Karpfen, die irgendwie dann gestorben sind, weil irgendein Gärtner die falsche Temperatur im Teich dann eingetippt hat. Und dann war das ganze Erbe der Koi-Karpfen von über 200.000 Pfund, glaube ich, war dann irgendwie putsch, ne? Aber das ist eine andere Geschichte. Auf jeden Fall Claude, der würde jetzt gerne, oder sie, ich weiß es nicht so genau, auf jeden Fall Claude würde gerne Queen hören. Freddie mit diesem kultigen Song Who Wants to Live Forever. Die Orgel habe ich reingeschoben extra hierfür.

Jesus and she. Ich spüre schon einen verfrühten Sonnenaufgang in diesem Moment dieses Songs. Hier ist die Popnacht.

und Man, I Need. Oh, ich habe einen lustigen Song gesehen hier, den hören wir mal gemeinsam. 2.56 Uhr, Berlin, A111, Stadt einwärts, wegen einer Ölspur ist die Autobahn gesperrt zwischen Schulzendorfer Straße und Weidmannsluster Damm. Kylie Minogue, Spinning Around in der Popnacht.

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1: Um 3 Uhr mit Christine Beit. Feuerwehrleute kämpfen auch diese Nacht weiter gegen den Brand im belgischen Naturschutzgebiet Hohes Venn, auch von deutscher Seite aus. Ein Sprecher der Feuerwehr des Eifelorts Monschau sagte, weil der Wind auffrischen solle, würden die Einsatzkräfte die Umgebung engmaschig kontrollieren. Unterdessen hat sich der belgische König Philipp einen Überblick im Brandgebiet verschafft. Sabrina Fritz berichtet.
2: König Philipp von Belgien dankte den Rettungskräften und sprach vom größten Brand, den das Land je erlebt habe. Man müsse jetzt den Brandherd finden und das Ausmaß des Schadens erfassen, sagt er. Die Lage in dem riesigen Moorgebiet ist extrem schwierig. Zwar hat es in den vergangenen Stunden kräftig geregnet, doch das Wasser auf dem glühend heißen Boden sorgte für starke Rauchentwicklung, was die Arbeit für die Einsatzkräfte erschwerte. In Belgien befürchtet man, dass die Gefahr von neuen Bränden über Wochen bestehen bleibt. Denn die Flammen reichen bis zu 1 bis 2 Meter tief in die Erde. Man könne sie so nicht sehen, sagte ein Feuerwehrmann.
1: Nicht nur Europa hat mit anhaltender Dürre zu kämpfen, sondern auch Teile der USA. Im Westen der Vereinigten Staaten ist der Wasserstand der Stauseen Lake Powell und Lake Mead auf einen Tiefststand gesunken, wie die Behörden mitteilten. Die beiden größten Stauseen des Landes

0: Landes sollen in der Region nicht nur die Wasser-, sondern auch die Stromversorgung sichern. Der Wasserstand liegt laut Behörden mittlerweile nur noch knapp über der Schwelle, ab der die Stromerzeugung beeinträchtigt wird. In Sachsen-Anhalt wird am Vormittag ein neues Forschungszentrum für Drohnensicherheit eröffnet. Am Standort des Deutschen Zentrums für Luft- und Raumfahrt in Kochstedt werden in Zukunft Technologien entwickelt und getestet, die gefährliche Drohnen besser erkennen und abwehren sollen. Die unbemannten Fluggeräte sind in den vergangenen Jahren zu einem immer größeren Sicherheitsrisiko geworden. Zuletzt war am Flughafen Leipzig-Halle eine mit Sprengstoff bestückte Drohne zwischen mehreren ukrainischen Frachtflugzeugen gefunden worden. Beim Fußball-Weltverband FIFA muss einer der schärfsten Kritiker von Präsident Infantino gehen. Der Verband erklärte, er habe sich von Betriebsdirektor Lamour getrennt. Man wünsche ihm alles Gute und gebe keinen weiteren Kommentar ab. Lamour hatte Infantinos Plan zum Teilverkauf von Turnieren scharf kritisiert und in einem offenen Brief geschrieben, der Präsident hintergehe seine Mitarbeiter. Das Wetter für Deutschland. In der Nacht teils aufgelockert und kaum noch Schauer, gegen Morgen ganz im Westen neuer Regen. Die Tiefstwerte 18 bis 9 Grad. Tagsüber im Nordosten und Osten sowie von der Ortenau bis zum Bodensee freundlich und trocken. Sonst stark bewölkt, regional schauerartiger Regen. Dazu Temperaturen von maximal 19 bis 28 Grad. Die Zeit 3.03 Uhr.
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2: A1 Bremen Richtung Osnabrück. Die Ausfahrt Bremen-Arsten ist wegen Bauarbeiten bis zum 21. August gesperrt. A27 Walsrode Richtung Bremen. Die Ausfahrt Walsrode Süd ist wegen Bauarbeiten bis 17 Uhr gesperrt. Heidekreis, die Landesstraße zwischen Betenbrück und der A27. Walsrode Süd ist wegen Fahrbahnerneuerungen bis ca. 17 Uhr in beiden Richtungen gesperrt.
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4: Mit Ben Sträubel. So, in wenigen Sekunden fliege ich dann mal los in Richtung Thüringen. Ich werde in Meiningen landen mit meinem Private Jet. Der ist sehr schnell, also die Düsen sind durchgepustet. Und dann werden wir gleich unser Bäcker-Musikquiz hören. Ihr dürft mich gerne ein bisschen unterstützen, wenn ich nicht weiterkomme. Dann 07221 2011. Aber erkenne ich den Song, den unser Bäcker in Meiningen spielt, in seiner Backstube, erspiele ich euch die wertvollen Backwaren. Das ist unser Spiel in 7 Minuten.
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0: wieder mal kam das große Mikrofon aus der Cloud runter von Amy Winehouse.
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0: Ja, denn jetzt wird es in die Backstube gehen. Wir werden erst noch hier einen schönen Gruß hören von unserem zweiten Ich, also meinem eher gesagt.
2: Einen wunderschönen guten Morgen in den Therapiekreis von deinem zweiten Ich. Hallo Benny Bär. Grüße gehen auch nach Meiningen zu unserem Bäckermeister. Ich wünsche euch allen einen hervorragenden Tag.
0: Ja.
2: Ciao.
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0: Ja, und jetzt sind wir in der Backstube bei Eckhart. Guten Morgen.
4: Mir läuft eiskalten Buckel runter.
0: Ja.
4: Bei dieser Stimme.
0: Hat man ein bisschen Angst. Ich meine, ich weiß nicht so genau, was Los Monster noch alles mit uns tut im Verlauf dieser Show.
4: Ja,
0: ne?
4: Ich kann mich noch erinnern, das ist ja noch gar nicht so lange her, vielleicht so 12 Jahre. Da kam noch der Weihnachtsmann zu mir, wo ich aus der Schule raus bin. Und der hatte auch so eine Stimme.
0: Ja, da muss man laufen.
4: Jetzt bin ich traumatisiert.
0: So ist es so. Heute bist du aber gut drauf.
4: Ich baue gerade meine Backstube um, Benny Bär.
0: Ach, wieso denn das?
4: Ja, ich war am Wochenende bei zwei sehr bekannten Bäckern. Ich möchte mal behaupten, sie sind Deutschlands bekannteste Bäcker. Die machen so Backshows und haben halt gezeigt, wie ein italienisches Landbrot hergestellt wird. Slow Baking ist das Zauberwort. Diese Langzeitführung und das ist doch alles, das sind doch alles alte Töpfe.
0: Und das machst du jetzt selbst oder machst es besser, machst es nach, machst es anders?
4: Ja, ich habe mir überlegt, ich gucke mir manchmal im Fernsehen solche Kochshows oder so an.
0: Ja.
4: Grill den Hänsler.
0: Ja.
4: Backen mit Benny Bär.
0: Nein, mit mir nicht. Mich jetzt reinziehen ist Blödsinn.
4: Ich muss dich damit ins Brot holen.
0: Du musst dir einfach mal ins Brot holen, genau, ja. Du musst dir einfach was Schönes ausdenken. Einen Namen brauchst du. Du musst auch dann eine ordentliche Optik haben. Ja,
4: also, da feile ich noch dran.
0: Oder wie die Chippendales, vielleicht irgendwie so ein bisschen wenig bekleidet backen oder so.
4: Um Gottes Willen.
0: Auch nicht.
4: Hygienisch gar nicht zulässig.
0: Hm.
4: Ja, das wird schwierig, aber ich arbeite dran. Und dann habe ich ja hier auch noch das Backblech mit deinen verbrannten Fingerkuppen dran.
0: Genau.
4: Das werde ich einrahmen als Heiligenschrein.
0: Naja, gut. Also ich bin gespannt, wie die umgebaute Backstube aussieht. Ich hoffe, dass ich sie nie sehen werde. Aber das entscheidet sich heute. Ich weiß. Also wir werden gleich einen Song hören. Den spielst du auf welchem Instrument?
4: Heute kommt sie, die Bärblockflöte.
0: Ach, hör doch auf, gleich zum Wochenbeginn die Bärblockflöte. Nein, das mag ich nicht. Aber gut.
4: Dein Tinnitus ist ausgeheilt.
0: Ich stelle mich der Aufgabe nach Taylor Swift, I knew it, I knew you und Role Model Writings on the Wall.

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3: Also Eckhard wird auf der Bärblockflöte einen Song spielen, den kenne ich den, da spiele ich euch wertvolle Backwaren, versage ich, dann muss ich eine Nacht in der Backstube mithelfen. In der neuen umgebauten wird es wahrscheinlich noch ein bisschen schwieriger werden, aber als Telefonjoker seid ihr welcome unter 07221 2011. Wer eine Idee hat, so Eckhard, dann blas mal rein.
4: Ja, mein lieber Benny Bär, ich habe heute einen schönen Vorschlag von Mirko aus Buttenheim.
3: Mhm.
4: Lange nicht mehr gehört.
3: Gut.
4: Eine Nummer 1 aus Great Britain.
3: So.
4: Folgende Melodie.

0: Ja, das ist schön. Da hat das Telefon ein bisschen mitgespielt noch, einen schönen Ton draufgesetzt, aber dennoch konnte ich etwas erkennen. Ich würde sagen, es war Debbie Harry Blondie mit Dreaming. Da, da, da, da.
1: Ach Mann!
0: Da, da, da, da, da, da, da, da. Sehr schön, ja, sehr witzig. Was bekommt denn der Erste, der in die Backstube reinbrüllt?
1: Die Woche geht schlecht
0: los. Ja.
1: Ich habe heute mal was ganz Gesundes. Es gibt ein leckeres Kürbiskernbrot.
0: Bis morgen!
1: Bis morgen!

3:23 Uhr ist es. Vorsicht auf der B43 in Richtung Schwanheimer Knoten zwischen Frankfurt Flughafen West und der B40. Da steht ein Fahrzeug ohne Licht. Das hier ist die französisch-brasilianische Sängerin Louisa. Neuer Hit in der Popnacht. Demain, demain.

0: So, drei Töne darfst du noch drücken auf dem Klavier, dann schiebe ich das raus. Es ist 3.30 Uhr.
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2: Heute gibt es viele Wolken, wenig Sonne und vor allem ab dem Mittag von Westen häufiger Regen. Zum Abend lockert es von der Ems stellenweise auf. Neben Schauern können dann auch einzelne Gewitter dabei sein. Maximal werden 19 bis 21 Grad erreicht. Es weht schwacher bis mäßiger, vorwiegend südwestlicher Wind. In den Folgetagen geht es wolkig und wechselhaft mit Regenschauern und einzelnen Gewittern weiter. Ab und zu zeigt sich dabei auch mal die Sonne. Die Temperaturen bleiben bei Höchstwerten von 19 bis 23 Grad verhalten.
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3: A27, Walsrode Richtung Bremen. Die Ausfahrt Walsrode Süd ist wegen Bauarbeiten bis 17 Uhr gesperrt. Heidekreis, die Landesstraße zwischen Betenbrück und der A27. Walsrode Süd ist wegen Fahrbahnerneuerungen bis ca. 17 Uhr in beiden Richtungen gesperrt.
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0: Und die am meisten unterschätzte Höchsttemperatur in Liebstadt in Sachsen, in der sächsischen Schweiz. Da werden es heute 21 Grad. Hier ist die Popnacht. Ich bin Ben Sträubel.

0: Energy. Christina Perry und 1000 Years hier in der Popnacht. Da möchte man die innere Kerze gar nicht auspusten. Aber Kai aus Ilmenau, der ist ja auch romantisch unterwegs heute Nacht. Guten Morgen, Kai.
1: Oh, ich bin gerade in diesem Lied versunken.
0: Ja, so.
1: Im wahrsten Sinne des Wortes. Mein Knöchel steckt in einem Maulwurfshügel.
0: Das ist ja auch total abgefahren. Du hast geschrieben, dass du deine Beine verbuddelt hast. Warum denn das?
1: Ja. Mehr oder weniger. Ich bin über die Wiese gelaufen, bei uns vorm Haus. Mein Vermieter ist im Urlaub und da muss ich nachts so ein bisschen Garten bewachen. Und da bin ich in einen Maulwurfshügel reingetreten und bin sozusagen jetzt versunken und es kühlt sehr schön.
0: Aber du findest es angenehm?
1: Ja, ich finde das klasse. Ja. Jetzt sitze ich da auf der Wiese, Fuß ist weg und
0: Also ein Fuß nur, der andere ist aber noch irgendwie oberirdisch.
1: Ja. Es sieht lustig aus, aber es ist dunkel.
0: So ein kleiner Vorgeschmack ist das natürlich. Es kann natürlich sein, wenn du deine Beine jetzt, wenn du viel läufst im Hotel, du arbeitest ja normalerweise im Hotel, dann kann das natürlich auch, ich habe mal gelesen, dass das gar nicht so schlecht sei, wenn man die Füße in der Erde mal ein bisschen erholt oder im Sand oder sowas.
1: Aber ich bin auch am Überlegen, ob ich die Füße mal wegfülle und den anderen mal reinstecke.
0: Was machst du denn, wenn der Maulwurf wiederkommt und beißt dir mal kurz in den Zeh?
1: Noch krabbelt es nicht am großen Zeh. Ist er wahrscheinlich im Gang.
0: Die Frage ist, wie lange bleibst du jetzt mit dem Bein da im Boden, wenn dann ein Hund vorbeikommt tagsüber?
1: Ich sag mal so, wenn du noch zwei schöne Lieder spielst, mach ich noch zwei Lieder.
0: Nicht, dass du mit dem anderen Bein auch versinkst und dann irgendwann ganz unter der Erde bist. Das wollen wir ja nicht.
1: Es regnet gerade nicht, aber wenn das jetzt wirklich 3 Tage Dauer regnet, dann sollte ich mir überlegen, wieder reinzugehen.
0: Das wollte ich mal sagen. Also ich würde mal sagen, also 2 Songs würdest du jetzt noch in der Erde stecken bleiben.
1: Ich bleib 2 Songs noch in der Erde stecken und dann ist mein Wochenende schon wieder rum.
0: Ich bin tierlieb. Also du weißt, wenn du dem Maulwurf da das alles zerstört hast.
1: Ich trete ihm nicht auf die Schnauze.
0: Nein. Wenn du ihm das zerstört hast, baust du das nach. Ja, du reparierst das. Okay.
1: Genau, ich habe das Gartenschäufelchen schon in der Hand.
0: So ist das. Also viel Spaß, erhol dich. Ciao, ciao. Tschüss.

La Bouche hat sich doch gerade Miriam in Leonberg sehr darüber gefreut. Sie hat Zulauf bekommen und zwar von einer germanischen Bärenhündin. Ein sehr süßer Hund, muss man sagen, wenn es ein Bär gewesen wäre, würde ich es auch süß finden, aber so ein Mittelding. Sieht auf jeden Fall sehr kuschelig aus. So, sie ist 5 Monate alt, die Bärenhündin. Und Paula hat sehr viel Spaß jetzt bei Miriam. Haben sie schöne Fotos geschickt, ich glaube so 47 Fotos. Ich habe nichts anderes gemacht, wie jetzt Paula anzugucken. Die letzten 2 Minuten und dann grüße ich mal dahin und bleibt noch ein bisschen wach, weil Kundschaft kann ich nicht verlieren um diese Zeit. 3.48 Uhr, da gibt es sehr viele Menschen, die... Und dann sind einige noch nicht wach und so. Und dann hänge ich hier rum und denke mir, das gibt's doch gar nicht. Wofür bin ich da? Jetzt weiß ich, Paula ist Neuzugang im Therapiekreis. Ich freue mich.

neuer Hit. Ich sehe einen neuen Hit, dann hören wir ihn doch mal gemeinsam von Jack Dean. Mercy, jetzt in der Popnacht am Dienstag.

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1: Das Lkw-Sonntagsfahrverbot hat laut Branchenvertretern bisher nicht zu deutlich mehr Verkehr auf den Straßen geführt. Der Vorstandssprecher des Bundesverbands Güterkraftverkehr und Logistik, Engelhardt, sagte der Rheinischen Post, in Nordrhein-Westfalen seien zwar etwas mehr Lkw unterwegs gewesen, in Bayern aber zum Beispiel kaum. Engelhardt erklärte, durch die befristete Aufhebung gebe es weder zusätzliche Fahrer noch zusätzliche gesetzliche Lenkzeiten. Feuerwehrleute kämpfen in der Nacht weiter gegen die Flammen im belgischen Naturschutzgebiet Hohes Venn. Die Brandlinie sei rund 2,3 Kilometer von der deutschen Landesgrenze entfernt, sagte ein Sprecher der Feuerwehr des Eifelortes Monschau am Abend. Weil der Wind in der Nacht auffrischen könne, würden die Einsatzkräfte die Umgebung engmaschig kontrollieren. 3 Männer aus der Ukraine sollen im Auftrag Russlands Anschläge auf den Güterverkehr in Deutschland vorbereitet haben. Im Mai vergangenen Jahres wurden sie festgenommen. Heute will das Oberlandesgericht Stuttgart das Urteil gegen die Angeklagten verkünden. Worum es genau in dem Fall geht, erklärt Stefanie Reinhardt.
2: Die Bundesanwaltschaft wirft den 3 Ukrainern vor, als Agenten im Auftrag eines russischen Nachrichtendienstes von Köln aus 2 Pakete mit Autoteilen und GPS-Trackern in Richtung Ukraine geschickt zu haben. Damit sollten Versandrouten und Transportabläufe des ukrainischen Paketdienstes Nova Post ausgekundschaftet werden. Später sollten auf diese Weise Pakete mit Brandsätzen verschickt werden, so die Bundesanwaltschaft. Die zentrale Frage: Wussten die Männer, dass sie für einen russischen Nachrichtendienst arbeiteten? Die Angeklagten hatten die Vorwürfe bestritten.
1: Hacker haben die Berliner Senatsverwaltung angegriffen. Laut Landesregierung sind 2 Verwaltungen

0: Bereiche betroffen. Diese seien aus Sicherheitsgründen vom Rest des Netzes abgetrennt worden. Man habe einen Krisenstab eingerichtet, auch das LKA und das Bundesamt für Sicherheit in der Informationstechnik seien eingeschaltet. Ob die Hacker vertrauliche Daten gestohlen haben, ist noch unklar. US-Präsident Trump bekommt im eigenen Land so wenig Zustimmung wie nie. In einer Umfrage im Auftrag der Nachrichtenagentur Reuters waren 33% der US-Bürger zufrieden mit Trumps Amtsführung. Viele machen sich demnach Sorgen darüber, dass der Krieg der USA mit dem Iran noch lange dauern wird. Trump hatte im Wahlkampf versprochen, lange Kriege zu vermeiden. Das Wetter für Deutschland. Gegen morgen ganz im Westen neuer Regen, die Tiefstwerte 18 bis 9 Grad. Tagsüber im Nordosten und Osten sowie von der Ortenau bis zum Bodensee freundlich und trocken, sonst stark bewölkt, regional schauerartiger Regen. Dazu maximal 19 bis 28 Grad. Die Zeit 4.03 Uhr.
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2: Vorsicht bitte in beiden Richtungen auf der A293 in Oldenburg. Zwischen Kreuz Oldenburg Nord und B211 sind Personen auf der Fahrbahn. A1 Bremen Richtung Osnabrück. Die Ausfahrt Bremen-Arsten ist wegen Bauarbeiten bis zum 21. August gesperrt. A27 Walsrode Richtung Bremen. Die Ausfahrt Walsrode Süd ist wegen Bauarbeiten bis 17 Uhr gesperrt.
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3: Mit Ben Streubel, da habe ich noch ein Popnacht-Package. Wo ist es? Ich habe es doch eben noch gesehen, neben meinem linken Fuß. Okay, da ist es in Ordnung aufgehoben, aber es wandert gleich zu euch. Und zwar, wenn ihr einen Prominenten erkennt, der hat sich in einen Zombie verwandelt. Heute hat er Geburtstag. In 7 Minuten das Rätsel.
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0: von den King Bad 3 an einer Popnacht.
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3: Wer ist das im Zombie-Kostüm? Wer verbirgt sich? Heute hat er Geburtstag.
4: Oh, 25 Minuten telefoniert und das Problem war, man hat für 5 reserviert, aber nur 4 kommen mit. Was tun? Das musst du dir mal vorstellen, 25 Minuten.
5: Ja. Ich meine, was
4: diesen Kopf auch
5: vor sich geht.
4: Ich wüsste gar nicht, wie man da 25 Minuten drüber reden kann.
3: Wer ist das?
4: Ja, aber das wird alles 10-mal gesagt und wiederholt und so. Ja. Aber da musst du auf Zen-Buddhist machen, weil ich habe auch festgestellt.
0: Wie heißt der Prominente im Zombie-Kostüm, der heute Geburtstag hat, für ein Pop-Nacht-Package? Sagt's mir unter 07221 2011.

Klock, Klock in der Popnacht. Oh, ein neuer Hit. Er naht. Er kommt gleich in eure Ohren nach dieser Gefahrenstelle hier von der A293 in Oldenburg zwischen Kreuz Oldenburg Nord und B211 sind Menschen auf der Fahrbahn. Another. Und 54 Ultra mit Talk to You. Jetzt mache ich das mal ein bisschen lauter hier. Danach lösen wir unser Rätsel auf. Ich wackel schon mit dem linken Fuß. Rechte kommt gleich dazu. Macht doch einfach mal mit hier.

0: Another on 54 Ultra mit Talk to You. Neuer gut riechender Hit war das hier.
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0: Wer steckt im Zombie-Kostüm drin, muss hier unbedingt rausgeholt werden. Oh Mann! Wer könnte denn das wissen? Ich glaube, Iris aus Rommelshausen. Guten Morgen, Iris.
3: Hallo, guten Morgen, Ben.
0: Wen hast du rausgehört?
3: Das war Harald Schmidt.
4: Er hat für 5 reserviert, aber
5: nicht hier. Komm mit, was tun? Das musst du dir mal vorstellen, 25 Minuten. Ja, ich meine, was da nicht im Kopf auch vorsieht.
0: Jawohl, Harald Schmidt hat heute Geburtstag. Happy Birthday to him. Und du gewinnst dafür, für diese Erkenntnis, ein Popnacht-Package. Das letzte, das ich hier noch poliert habe. Du bist gerade in Stuttgart-Bad Cannstatt. Da ist so ein Betriebshof von den Straßenbahnen, U-Bahnen Stuttgart. Ne?
3: Ja, genau.
0: Und du darfst die U2 fahren, was eine Ehre. Die geht in Botnang los und endet
3: in Neugereuth.
0: Jawohl, also wer irgendwo dann U2 besteigt und sieht dann Endstation Neugereuth, der hat dann mit dir auf jeden Fall Spaß.
3: Ja, auf jeden Fall heute Morgen.
0: Ja, gut. Und was macht man da als erstes, wenn man dann zu seiner Bahn kommt? Muss man da erstmal checken, so, ob alles
3: funktioniert? Erstmal beide Fahrerstände checken.
0: Ja.
3: Die Klingel checken, die Bremsen checken, die Türen checken.
0: Ja.
3: Ja, das dauert eine Viertelstunde ungefähr.
0: Da hast du auch noch eine Viertelstunde auch nur noch, ne?
3: So, ja, genau. Sonst heißt dann mache ich auch das Radio aus, wie es sich gehört.
0: Darfst du tatsächlich dann kein Radio hören während der Fahrt?
3: Nein, darf ich nicht.
0: Ach
3: nein.
0: So, na gut, dann
3: muss
0: ich etwas schneller sprechen und alles, was ich noch zu erzählen habe, das kommt jetzt in kurzer Zeit für dich nur, exklusiv. Ne? Aber das,
3: ja, genau.
0: Insofern ist aber ein schöner Job, dann endet der dann und fährst immer die Strecke hin und her. Neugereuth, Botnang, wieder zurück und so.
3: Ja, dann habe ich eine Pause und dann fahre ich eine andere Linie. Wir fahren jeden ganzen Tag dieselbe.
0: Okay, gut. Aber das ist ja auch eine schöne Strecke. Die geht so berghoch. Da sieht man ein bisschen über Stuttgart rüber, glaube ich. Ne? Ist ja sehr viel draußen.
3: Na ja, gut. In Westen.
0: Ja.
3: Nach Botnang, ja. Wir fahren über den Botnanger Sattel, genau.
0: Na, siehst du, der Botnanger Sattel. Das ist natürlich ein Urlaubsgebiet sozusagen. Genieß es.
3: Ja, genau.
0: Und ich schicke dir was zu, ja?
3: Ja, super. Vielen Dank.
0: Bis
3: schönen
0: bald.
3: Tag euch allen.

eine Eilmeldung an Falschfahrer auf der B51 A43 Osnabrück-Münster. Zwischen Auffahrt Weselerstraße und Kreuz Münster Süd kommt ein Fahrzeug entgegen. An Falschfahrer bitte äußerst rechts fahren, nicht überholen. Wir melden uns, wenn die Gefahr dort vorüber ist. Auf der B51 A43 Osnabrück-Münster zwischen Auffahrt Weselerstraße und Kreuz Münster Süd kommt ein Fahrzeug entgegen.

es ist jetzt 4.26 Uhr. Auf der A7 bitte aufpassen, Würzburg in Richtung Ulm. Da steht ein defekter PKW auf der Autobahn zwischen Gollhofen und Ufnam Langensteinach. Diesen Hit mag ich irgendwie auch. Ne? Irgendwie. Es reicht um diese Zeit. Star Sailor und Fortune.

0: Es ist 4.31 Uhr.
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5: Heute gibt es viele Wolken, wenig Sonne und vor allem ab dem Mittag von Westen häufiger Regen. Zum Abend lockert es von der Ems stellenweise auf. Neben Schauern können dann auch einzelne Gewitter dabei sein. Maximal werden 19 bis 21 Grad erreicht. Es weht schwacher bis mäßiger, vorwiegend südwestlicher Wind. In den Folgetagen geht es wolkig und wechselhaft mit Regenschauern und einzelnen Gewittern weiter. Ab und zu zeigt sich dabei auch mal die Sonne.
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6: A1 Bremen Richtung Osnabrück. Die Ausfahrt Bremen-Arsten ist wegen Bauarbeiten bis zum 21. August gesperrt. A27 Walsrode Richtung Bremen. Die Ausfahrt Walsrode Süd ist wegen Bauarbeiten bis 17 Uhr gesperrt. Heidekreis, die Landesstraße zwischen Betenbrück und der A27. Walsrode Süd ist wegen Fahrbahnerneuerungen bis ca. 17 Uhr in beiden Richtungen gesperrt.
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0: Und die am meisten unterschätzte Höchsttemperatur in Pingelshagen, da werden es heute 21 Grad, das ist in Mecklenburg-Vorpommern. Pingelshagen, hier ist die Popnacht. Ich bin Ben Streubel.
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1: Lukas Graham und seine Geschichte hier in der Popnacht. Ist das gut, dass Thorsten auch ordentlich nach Hause gekommen ist? Thorsten aus Xanten, der fährt Bus nachts. Hallo Thorsten, guten Morgen.
2: Hallo Ben.
1: Ja, und dann erschien
2: Carsten mit K, aber macht
1: nichts. Hast du Carsten gesagt? Also ich habe Thorsten verstanden. Ich werde das sofort...
2: Ja, du hast ja gesagt, deine Anlage ist nicht so prickelnd.
1: Ja, nee, überhaupt nicht prickelnd. Die sollte vor 20
2: die
1: Jahren...
2: Ja.
1: Vor 20 Jahren habe ich beantragt, hier mit, glaube ich, irgendeine Petition habe ich sogar unterschreiben lassen, dass es ausgetauscht werden muss, verschrottet. Ist aber nicht passiert. Ja.
2: Ach du liebe
1: Schieße. Ja, was willst du denn machen? Dann sagt einer, müssen wir sparen. Irgendjemand sagt, es ist gut, es ist die einzige Anlage der Welt, die funktioniert oder so weiter. Gibt ja irgendwelche Gründe.
2: Ja.
1: Die Großkupferten lassen uns hängen hier. Deswegen habe ich Thorsten verstanden. Vielleicht habe ich es auch in Ordnung. Das ist alles in Ordnung um diese Zeit. Sehen wir uns das ja gegenseitig.
2: Ja nicht.
1: Nein, du bist also Schienenersatzverkehr gefahren. Welche Strecke war das?
2: Die war heute von Xanten nach Duisburg.
1: Kommt man da nicht auch am schönen Moers vorbei?
2: Ja, doch, so doch, den, ne? Bahnhof, den habe ich schon in Sichtweite, ja.
1: Da wollte ich mal sagen, gibt es da noch irgendwo eine Stelle, wo du sagst, wenn du das öfter mal so hin und her fährst, hier würde ich mich gerne niederlassen, eine Familie gründen, ein Haus bauen oder eine Villa?
2: Also ehrlich gesagt, da ist Xanten schon eine schöne Gegend. Also das ist schon knuffig hier.
1: Ich verstehe, du bleibst noch
2: mit
1: schön.
2: Mit unseren Seen drumherum.
1: Ja. Aber das ist natürlich so, dass du jetzt viel zu tun hast. Ich glaube, am Niederrhein sind einige Züge ausgefallen, ne? So Zugstrecken, dass man da...
2: Ja, wir haben da die eine Strecke, die RE10 von Düsseldorf über Krefeld nach Kleve hoch.
1: Ja, geht
2: da weiß ich auch nicht, was damit los ist. Ja, ist seit Jahren ist da dauernd irgendwas.
1: Ja, also das
2: ob
1: auch.
2: Ob die Triebwagen sind oder die Schienen und Signale.
1: Ja.
2: Irgendwas ist immer.
1: Also ich unterschreibe auch für dich eine Petition natürlich, wenn es soweit ist. Ne? Aber du hast ja auch Spaß am Fahren. Komm, das macht doch auch Freude und ich halte dich wach. Das ist alles in Ordnung. Also Carsten.
2: Ja,
1: also,
2: solange ich Teer unterm Reifen habe, ist mir da fast alles egal.
1: Wollte ich mal sagen. Dann kommst du jetzt mal ins Bettchen ganz langsam, aber erst in 19 Minuten, weil so lange bin ich noch da. Und das gebietet der Respekt. Ne?
2: Das werde ich dann so gerade noch aushalten.
1: Das freut mich. Dann wir hören uns bald wieder. Ja, ciao, ciao.
2: Alles klar. Schönen Feierabend dann.
1: Und noch eine Entwarnung aus dem Verkehrszentrum auf der B51 A43 Osnabrück-Münster. Da ist kein Falschfahrer mehr unterwegs. Zwischen Auffahrt Weselerstraße und Kreuz Münster Süd. Die Popnacht mit Alvaro Soler.
0: Sex.

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1: Ja, Beyoncé hier in der Popnacht. Ne? Was hat der Thomas hier gerade als WhatsApp-Audio geschickt?
2: Ach, unser Benny ist immer noch da.
1: Ja.
2: Sieh mal zu, dass du deinen Laden da abschließt. Auf dein Fahrrad dich setzt und ab nach Hause fährst.
1: Nein. Ich habe noch ein bisschen. Ich bin nur noch 12 Minuten da, mein lieber Thomas. Ne? Außerdem setze ich mich niemals auf ein Fahrrad. Ich bin E-Scooter-Fahrer. E-Scooter-Fahrer mögen keine Fahrradfahrer. So ist das umgekehrt aber auch. Deswegen würde ich also nach meinen Berechnungen vielleicht vorerst in 11 Jahren frühestens, wenn ich so 37 bin, würde ich eventuell auf ein Fahrrad steigen. Aber vorher auf keinen Fall. Noch ein schöner Hit. Vielleicht habt ihr noch eine Idee für die letzte Amtshandlung. 07221 2011 per WhatsApp. Ich freue mich drauf.

Es ist jetzt 4.52 Uhr, noch eine Gefahrenstelle. Da sind Fahrradfahrer auf einer Bundesstraße auf der B469 Stockstadt Richtung Wörth am Main zwischen Rastplatz Groß-Ostheim und Niedernberg. Fahrradfahrer auf der Fahrbahn auf

0: Ist es schon 5 vor 5?
1: Ja.
0: So, da habe ich mal die Notaustaste abgeklemmt bereits. Ich mache hier mal ganz langsam Schuhe anziehen. Dann Lichtstimmung wieder auf OP, damit die nachfolgenden Kolleginnen und Kollegen ein bisschen schlecht haben. Nicht zu schlecht, weil ich bin ja nun ein sehr empathischer Typ. Und die letzte Amtshandlung in dieser Show für Chris aus Pfungstadt. Der ist gerade auf dem Weg nach Halle an der Saale. Da lebt seine Schwester, die hat alles richtig gemacht. Die hat einen sehr vermögenden Menschen geheiratet, der aber gerade sich mit seiner Schwester auf Ibiza befindet. So hat sie das Wohnmobil frei. Und so fährt dann Chris und Steffi gemeinsam mit dem Wohnmobil 9 Meter lang, Existenzmaximum auf 4 Rädern, in Richtung Sylt. Die haben an einem Song Spaß. An dem habe ich aber auch Spaß. Ne? Eddie Murphy und Party All The Time. Das war die Popnacht und was macht die KI?
2: Nach Hause. Nach Hause.
0: Okay, bleibt mir nichts anderes übrig, da komme ich mit hin. Wir hören uns kommende Nacht wieder und ein schönes Leben in Deutschland.

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1: Um 5 Uhr mit Christine Beitsch. Ein neues Forschungszentrum für Drohnensicherheit wird heute in Sachsen-Anhalt eröffnet. Am Standort des Deutschen Zentrums für Luft- und Raumfahrt in Kochstedt werden in Zukunft Technologien entwickelt und getestet, die gefährliche Drohnen besser erkennen und abwehren sollen. Birte Sönnigsen erklärt die Hintergründe.
2: Drohnen haben sich auch durch den Krieg Russlands gegen die Ukraine extrem weiterentwickelt. Sie können inzwischen teilweise Abwehrsysteme überwinden. KI-gesteuerte Drohnen können teilweise auch Ziele anfliegen, selbst wenn man versucht, sie mit einem Störsender davon abzuhalten. Das hatte der Innenminister Alexander Dobrindt ja nach dem Anschlag auf den Leipziger Flughafen auch angedeutet. Da hat er gesagt, diese Drohne sei gezielt so konzipiert gewesen, dass sie bestehende Drohnenabwehrmaßnahmen hätte umgehen können. Er spricht denn da auch von einem technischen Wettrüsten. Und um dabei Schritt halten zu können, soll dieses neue Forschungszentrum helfen.
1: Die Aufhebung des Lkw-Sonntagsfahrverbots hat laut Branchenvertretern bisher nicht zu deutlich mehr Verkehr auf den Straßen geführt. Der Vorstandssprecher des Bundesverbands Güterkraftverkehr und Logistik, Engelhardt, sagte der Rheinischen Post, in Nordrhein-Westfalen seien zwar etwas mehr Lkw unterwegs gewesen, in Bayern aber zum Beispiel kaum. Nicht nur Europa hat mit anhaltender Dürre zu kämpfen, sondern auch Teile der USA. Im Westen der Vereinigten Staaten ist der Wasserstand der Stauseen Lake Powell und Lake Mead auf einen Tiefststand gesunken, wie die Behörden mitteilten. Die beiden größten Stauseen des Landes sollen in der Region nicht nur die Wasser-, sondern auch die Stromversorgung sichern. Der Wasserstand liegt laut Behörden mittlerweile nur noch knapp über der Schwelle, ab der die Stromerzeugung beeinträchtigt wird. Bei der Hockey-Weltmeisterschaft haben die deutschen Männer Gastgeber Belgien mit 1:0 geschlagen. Damit stehen sie schon vor dem letzten Gruppenspiel in der nächsten Runde. Aus der Sportredaktion Christina Schröder.
3: Hart umkämpfte Duelle, hohe technische Finesse. Lediglich die Torchancen waren rar, beide Teams verteidigten höchst diszipliniert. Die zweite Hälfte begann wie die erste, bis Deutschland die erste Strafecke zog und Torschütze Jakob Briller souverän verwandelte. Im Schlussviertel erhöhten die Gastgeber den Druck noch einmal, doch das verjüngte deutsche Team strotzte vor Selbstbewusstsein, wehrte noch in der letzten Sekunde eine Strafecke der Gastgeber ab.
1: Zuvor haben die deutschen Hockeyfrauen 2:2

0: 3:3 gegen Vize-Weltmeister Argentinien verloren. Das waren die Nachrichten mit Christine Beit.
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2: Gleich ist es 5:03. Ich habe keine Meldung. Die Straßen sind frei.
3: Und ich habe noch keine Blitzer. Gute Fahrt.
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2: Am Dienstag ist es der 18. August. Es sind aktuell 13 Grad in Bremen. Es ist total verrückt, aber wir starten trotzdem mit euch in den Tag.
3: Wir strotzen quasi vor innerer Wärme.
2: Das ist auch eine Formulierung, die ich lange nicht mehr gehört habe.
3: Das Wort strotzen ist toll, haben wir gerade in den Nachrichten gehört. Und wir nehmen das als Motto für den heutigen Tag mit. Strotzen vor irgendwas halt.
2: Wir strotzen einfach vor irgendwas, vor Hass.
3: Nein, vor positiver Energie, um in den Tag zu starten. Vielleicht auch.
2: Bei Pitt ist es positiv, bei mir ist es mehr so negativ. Laura in den 4 News, wie ist es bei dir?
4: Ich strotze vor Kompetenz.
2: Ja, wunderbar. Oh.

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1: 13 Grad in Bremen, 14 Grad in Harpstedt und Vechta, 16 Grad in Bremerhaven. Es ist wirklich kühl im Bremen-Vierland heute Morgen, obwohl ich sagen muss, dass es sich gar nicht so kalt anfühlt, wie es klingt. Das liegt daran, wir sind einfach immer noch im Sommer und Höchstwerte heute bis zu 20 Grad.
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2: Guten Morgen. In Sachsen-Anhalt wird später ein neues Drohnenforschungszentrum eröffnet. Beim Deutschen Zentrum für Luft- und Raumfahrt in Kochstedt sollen Technologien für die Drohnensicherheit erforscht, entwickelt und unter realistischen Bedingungen erprobt werden. Zuletzt hatte am Leipziger Flughafen eine mit Sprengstoff bestückte Drohne für Aufregung gesorgt. Die Raumfahrtindustriemesse Spacetech Expo verlässt Bremen. Im kommenden Jahr wird sie in Frankfurt am Main stattfinden. Laut Senatskanzlei hat sich die Messe in den vergangenen 11 Jahren zur größten Raumfahrtmesse Europas entwickelt. Deshalb brauche sie mittlerweile mehr Platz, als das Messe- und Veranstaltungszentrum in Bremen bieten könne. Bürgermeister Andreas Bovenschulte spricht von einem harten Schlag für den Raumfahrtstandort, die Wirtschaft und den Tourismus in Bremen. Stürmer Niklas Füllkrug steht anscheinend kurz vor einer Rückkehr zu Werder Bremen. Nach übereinstimmenden Medienberichten ist heute der Medizincheck beim Fußball-Bundesligisten angesetzt. Wie es heißt, soll Füllkrug für ein Jahr auf Leihbasis vom englischen Club West Ham United kommen und dabei auch auf Gehalt verzichten. Ausführliche 4 News gibt's um 6.
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1: 5.31 Uhr ist es jetzt. Wir schauen auf die Straße, keine Meldung.
3: Oh, es gibt auch keine Blitzer. Gute Fahrt euch.
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1: Wie bitte? Medizincheck? Das geht ja schon eine ganz andere Runde bei Füllkrug jetzt bei Werder.
3: Ja, heute soll er aufschlagen am Weserstadion und da soll er dann gecheckt werden. Ist er fit? Kann man das am Ende machen? Es soll ja anscheinend auf Leihbasis sein.
1: Ne? Ich finde, das ist abgefahren.
3: Ja?
1: Oder?
3: Mhm.
1: Also ich
3: voll
1: weiß
3: gut.
1: Auch, ja, ich weiß gar nicht, warum ich so emotional werde bei dem Thema.
3: Ja, aber es ist ne, gut oder nicht. Ich glaube, da gibt es irgendwie so ein bisschen gespaltene Meinung. Also ich war so ein bisschen in den sozialen Netzwerken unterwegs gestern Abend noch und habe mich gefragt, okay, krass. Also ich glaube, die Fans waren lange nicht mehr so gespalten. Ich habe auch erst gedacht, auch Lücke wieder zurück zu Werder, ganz geil. Könnte gut laufen, muss aber halt auch
1: ja,
3: nicht.
1: Das ist wie wenn du als Megastar beim ESC antrittst. Das kann ganz, ganz doll in die Hose gehen, ehrlich gesagt.

0: Es gibt Tage, die möchte man streichen im Leben. Mein gestriger gehörte dazu. Zum Beispiel, ich hatte gestern Nachmittag den wunderbaren Moment, dass ich kochen wollte und merkte, es fehlt eine essentielle Zutat, nämlich im Zucchini-Eintopf die Zucchini.
1: Oh, das ist natürlich ärgerlich, da muss man dann nochmal los.
0: Da musste ich dann nochmal los, das war nervig, vor allem, weil es mir auffiel kurz vorm Kochen, sprich 16, 30, 17 Uhr. Dann im Supermarkt ist natürlich immer legendär zum Einkauf, zum Feierabend.
1: Kennen wir alle im Ringfehler.
0: Ja. Ne? Aber kein Problem, bin ich hin, waren nette Leute, ich mag den Supermarkt, die sind alle super, super nett. Und dann habe ich gedacht, ach, wenn ich schon mal hier bin, dann hole ich doch für morgen früh mir ein leckeres Obst. Dann habe ich eine kleine Freude. Wie wäre es denn mit Blaubeeren? Gehe zu den Blaubeeren, die da säuberlichst gestapelt in ihren leider Plastikverpackungen sind. Nehme mir eine Plastikverpackung. Es war die falsche, weil eine andere rutschte nach, fiel auf den Boden und alle Blaubeeren kullerten
1: in den
0: Boden dieses Supermarktes bis zur Bäckerfiliale so da rein.
1: Vielleicht kennt ihr das auch, wenn ihr einfach mal eben ganz kurz nicht bei euch zu Hause Chaos macht, sondern in einer fremden Umgebung, zum Beispiel im Supermarkt. Und dann muss man ja anfangen, die wieder aufzusammeln. Haben dir wenigstens Menschen geholfen?
0: Die Dame, die beim Bäcker arbeitet, die hat mit einem Handfeger mir geholfen.
1: Oh Gott.
0: Und hat aber nur aus ihrer Bäckerfiliale heraus, berechtigterweise, die gehörten da ja nicht hin, die blau rübergewischt, wieder auf die andere Seite.
1: Ach so, geht.
0: Ja.
1: Haut ab.
0: Und dann habe ich die alle wieder eingesammelt. Es war natürlich, und Blaubeeren, wenn man drauf tritt, ne, die machen ja auch einen miesen Dreck. Mm. Und dann habe ich die überall wieder eingesammelt, habe die reingetan und stand dann mit der leeren Verpackung, also mit dieser schrecklich räudigen Verpackung da vor mir. Und dann hat sie mir die abgenommen und meinte so, machen Sie sich keine Sorgen, ich stelle die hier zur Seite. Und das war ganz, ganz nett von ihr, weil das war wirklich richtig dumm von mir.
1: Naja, ich finde immer, solche Sachen können passieren. Blaubeeren kullern überall hin, blöd, Glas fällt runter, auch blöd.
0: Auch doof.
1: Und dann sind die Menschen, die unseren Tag retten, natürlich die, die uns solche Sätze sagen. Also vielen Dank an dieser Stelle,
0: ja,
1: dass Sie Tina aufgefangen haben.
0: Ja, das war wirklich sehr nett. Dankeschön. Es ist gleich 17:45. Ich hoffe, der Tag heute wird geiler.
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Bibi Rexha mit New Religion um gleich 10 vor 6. Es werden heute bis zu 21 Grad. Immerhin fühlt sich sicherlich noch nicht so an, denn aktuell haben wir 13 Grad in Delmenhorst und Bremen, 12 Grad sogar nur in Himmelpforten und Bremerhaven meldet 16 Grad. Viele Wolken, ganz wenig Sonne, wenn überhaupt, und vor allem Richtung Mittag, Nachmittag immer wieder Regenschauer, sowieso die ganze Zeit Schauerwetter. Die nächsten Tage, auch nachts, die Temperatur natürlich wieder überragend. 14 Grad nur noch in Ostereichstätt oder 16 Grad in Burhave. Viel angenehmer als die letzten Tage, tagsüber aber dementsprechend auch milder, auch am Mittwoch bis zu 21 Grad. Und auch da wieder viele Wolken, dichte Wolken, etwas Sonne und immer wieder Regen oder Gewitter möglich. Richtung Donnerstag, Freitag, gibt es weiter einen Wechsel. Die Temperaturen ziehen ein wenig an, aber sonst bleibt es eben dieses komisch zwischen Sommer-herbstliche Wetter, was wir hier die nächsten Tage im Bremen-Vierland haben.

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1: Bis zu 21 Grad können es heute werden in Bremen-Vierland. Das fühlt sich noch nicht so an. Bei 13 Grad in Bremen und Wildeshausen, auch Euthen ist bei 13 Grad Bremerhaven. Die führen aktuell an der Küste mit 16 Grad, Cuxhaven ebenfalls. Es ist regnerisch im ganzen Bremen-Vierland, den ganzen Tag über viele Wolken, die immer wieder Regen, teilweise auch Gewitter mit sich bringen können und eben sehr, sehr wenig Sonne nur durchlassen.
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1: Mit Laura Knepper, ein Streit im BSW bringt die Landesregierung in Thüringen in Bedrängnis.
2: Zwei BSW-Leute haben gestern mitgeteilt, dass sie das Bündnis mit der CDU und der SPD nicht mehr unterstützen. Dann wird in den deutschen Seehäfen gestreikt und Stürmer Niklas Füllkrug soll heute wohl zu Werder Bremen zum Medizincheck kommen. In Thüringen bröckelt die sogenannte Brombeer-Koalition, nachdem die TU Chemnitz Ministerpräsident Mario Vogt den Doktortitel entzogen hatte, haben zwei Landtagsabgeordnete entschieden, ihn und damit das Regierungsbündnis mit CDU und SPD nicht mehr zu unterstützen. Aus der Nachrichtenredaktion hat Jonas Valentin Weber mehr.
3: Anke Wirsing und Sven Künzel erklärten am späten Abend, dass sie Ministerpräsident Vogt nicht mehr mittragen. Damit kamen sie einer Forderung des Bundesvorstands nach. Dieser hatte vorgeschlagen, den CDU-Politiker durch einen überparteilichen Ministerpräsidenten zu ersetzen. Vogt stehe somit aktuell nur noch einer Minderheitsregierung vor, hieß es von den Abgeordneten Wirsing und Künzel. Die übrige BSW-Fraktion hatte vorher dafür gestimmt, die Regierungszusammenarbeit mit CDU und SPD fortzusetzen. Bisher kam die Brombeer-Koalition schon nur auf 44 von 88 Sitzen im Erfurter Landtag. Der Landesverband kündigte an, den Streit auf einem Sonderparteitag klären zu wollen.
2: In Sachsen-Anhalt wird später ein neues Drohnenforschungszentrum eingeweiht. Mit dem Technologiezentrum Drohnensicherheit will die Bundesregierung gezielte Abwehrmöglichkeiten entwickeln. Am Flughafen Magdeburg-Kochstedt sollen unter Federführung des Deutschen Zentrums für Luft- und Raumfahrt innovative Technologien für die Drohnensicherheit erforscht, entwickelt und unter realistischen Bedingungen erprobt werden. In 6 deutschen Seehäfen laufen seit dem späten Abend Warnstreiks. Die Gewerkschaft Verdi hat in den laufenden Tarifverhandlungen dazu aufgerufen. Die Einzelheiten hat Peter Behrendt.
4: An dem 24-stündigen Warnstreik beteiligen sich die Beschäftigten in den Häfen Bremen, Bremerhaven, Hamburg, Wilhelmshaven, Emden und Brake. Die ersten legten bereits am Abend mit Beginn der Nachtschicht die Arbeit nieder, unter anderem am Autoterminal in Bremerhaven. Grund für den Warnstreik: Verdi lehnt ein Angebot der Arbeitgeber als nicht ausreichend ab. Die Gewerkschaft fordert für die rund 11.000 Beschäftigten in den Seehäfen 8,2% höhere Stundenlöhne bei einer Laufzeit von nur 12 Monaten. Die Arbeitgeber hatten zuletzt 5,2% bei einer Laufzeit von 19 Monaten angeboten.
2: Stürmer Niklas Füllkrug ist anscheinend kurz davor, zu Werder Bremen zurückzukehren. Nach übereinstimmenden Medienberichten ist für heute der Medizincheck beim Fußball-Bundesligisten angesetzt. Wie es heißt, soll Füllkrug für ein Jahr auf Leihbasis vom englischen Club West Ham United kommen und dabei auch auf Gehalt verzichten. Das waren die Fenius mit Laura Knepper. Die nächsten gibt's um 6:30.
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1: In 3 Minuten nach 6 ist es jetzt. Keine Meldung aktuell.

0: Und wir haben auch noch keine Blitzer auf der Liste, aber ihr könnt jederzeit schreiben oder anrufen ab jetzt unter der 0421 246 666. Gute Fahrt euch.
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2: Am Dienstag, der 18. August, für euch heute am Start sind Pitt Kröger.
0: Moin Leute.
2: In den 4 News Laura Knepper.
3: Morgen.
2: Und ich bin Tine Kunze. Guten Morgen.
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0: Hey Marc, wer ist der Coolste hier?
1: Du nicht.
2: Aber wir.
3: Und wir entschuldigen uns jetzt schon mal für das, was jetzt kommt.
4: Nur Mist.
5: So, Freunde, der Helm ist angeschnallt. Ich sehe gerade ein Kind hier mit so einem Laufrad. Da sehe ich nicht eher.
6: Überall geht mal irgendwas in die Brüche, ne?
2: Prima.

0: Aloe Black, The Man bei Bremen 4. Gleich ist es 10 nach 6 und auf den Straßen geht's immer rauer und aggressiver zu. Heißt es in der neuen Studie und schuld sind natürlich die anderen.
1: Naja, also ich finde die Fahrradfahrer, weil die keine Rücksicht nehmen. In gar keiner Hinsicht. Also die fahren nicht nach Verkehrsregeln.
0: Sagt eine Autofahrerin.
2: Fragt man umgekehrt, bei denen auf zwei Rädern. Also in diesem Fall jetzt haben wir einen Vespa-Fahrer getroffen. Klingt es ganz anders?
3: Das Schlimmste sind eigentlich die Autofahrer, die vor mir fahren und Zigarettenkippen aus dem Auto werfen, weil die direkt in meinen Helm fliegen können und das mich gefährdet. Das ist lebensgefährlich, ja.
0: Oh ja, die Stimmung ist schlecht.
2: Ist ein Problem, mit dem ich mich ehrlich gesagt noch nie beschäftigt habe. Aber grundsätzlich ist es schon krass, ne? Man zeigt immer auf die anderen und sagt, ey, die sind aber, und dann sind die auch noch aggressiver geworden. Mm. Und ich habe jetzt letztens bei mir gemerkt, nee, ich aber auch.
0: Also würdest du von dir selbst
2: wirklich
0: auch behaupten?
2: Ey, ich gehe so viel schneller hoch als früher. Also muss nur eine Person vielleicht, man kann ja mal einen Fehler machen.
0: Ja,
2: ne?
0: Voll.
2: Keine Ahnung, irgendwie mit dem Fahrrad da einmal so rum oder mit dem Auto. Ich gehe sofort hoch und schrei im besten Fall zurück.
0: Mm.
2: Und das ist ganz unsympathisch. Ich finde das ganz unangenehm bei mir selber und ich probiere mich mittlerweile zurückzuhalten, dran zu arbeiten. Aber es ist gar nicht so einfach, oder?
0: Ich glaube, dass ganz viel von dieser Aggression auf den Straßen ist meine Theorie ja eigentlich von Angst herkommt. Also man hat Angst. Also es ist ein Gefühl von, ich habe gerade etwas nicht unter Kontrolle, weil jemand anderen sich nicht so verhält, wie ich es vorhergesehen habe. Und dann hast du Angst und dann wirst du aggressiv und laut. Ist meine Theorie. Es gibt auch sicherlich Arschlöcher auf den Straßen im Bremen-Vierland, aber das ist meine Theorie, dass das aus der Angst herschürt, weil wir alle unsicher sind im Straßenverkehr.
2: Und dann sind wir alle, glaube ich, in unseren alltäglichen Dingen, die wir so machen müssen, noch angespannter und gestresster als früher. Und das alles zusammen macht dann diese Stimmung auf den Straßen. Man denkt irgendwie immer so, die anderen wollen einem was Böses. Wollen sie aber gar nicht, weil die leben auch einfach so vor sich hin und machen halt auch Fehler, wie man selber.
0: Wir sitzen alle im gleichen Boot, deswegen, oder Auto oder Vespa, deswegen atmen wir jetzt alle einmal gemeinsam miteinander durch.
2: Warte. Boah, hat das gut getan.
0: Ja, wirklich, total. Dann kommt man entspannt zur Arbeit heute. Robbie Williams hilft vielleicht auch. All My Life für euch jetzt auf der Playlist.

0: 8:45 ist es ganz genau, kommt gut in diesen Dienstag. Aktuell 13 Grad in Bremen, 16 in Bremerhaven. Es werden noch 19 bis 21 Grad bei vielen dichten Wolken, die immer wieder Regen mitbringen und wenig Sonne durchlassen.
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0: 6.21 Uhr.
1: Das mit der Aggression im Straßenverkehr, das bewegt euch, glaube ich, auch weiterhin. Uns hat es ja gerade auch schon bewegt. Wir haben eine Nachricht von einem Lkw-Fahrer bekommen.
2: Guten Morgen und hallo zusammen, hier ist Bernd. Ich bin der Meinung, jeder, der Auto fährt oder Rad fährt, sollte mal einen Tag als Beifahrer beim Lkw mitfahren, damit die sehen, was andere für Scheiße bauen oder was man vielleicht ändern kann. Wir sind eigentlich das schwächste Glied, weil wir zu groß sind. Wir sind zwar die Größten auf der Straße, wir machen auch viel kaputt, aber wir müssen uns den anderen meist anpassen und das sehen die nicht.
0: Ja, das stimmt, weil man denkt, der Größte auf der Straße, der hat auch am meisten Power. Habe ich noch nie so drüber nachgedacht.
1: So, das ist so. Aber mit der Power kannst du natürlich auch dann irgendwie ab und zu mal, ne, so ein bisschen, wenn du als Lkw-Fahrer ausscherst und wen übersiehst, ist halt auch
0: doof. Das stimmt.
1: Christian aus Bremerhaven schreibt zum Beispiel, als jemand, der die halbe Woche Rad fährt und den Rest der Woche Auto, beide fahren echt scheiße. Wirklich, kein Blinken, Arm raushalten, Vorfahrt ist für viele ein Fremdwort, Rücksicht nimmt keiner mehr, ich leuchte gefühlt auf dem Rad wie ein Weihnachtsbaum und trotzdem komme ich genauso plötzlich wie das Weihnachtsfest für viele.
0: Oh.
1: So, aber er denkt auch, dass das die allgemeine Grundstimmung ist, nicht zuletzt, weil die ganze Welt gerade aggressiver wird.
0: Ja.
1: Habe ich ja gerade auch schon gesagt, dass ich auch so ein bisschen die Theorie habe, dass gerade weil die Stimmung sich so ein bisschen aufheizt, dass sich dann halt auch in solchen Momenten, wo man halt anderen Menschen begegnet im Straßenverkehr, entlädt.
0: Ja, vielleicht, weil es dann in dem Moment nicht so läuft, wie man das denkt oder man muss sich irgendwie... Und ich glaube auch immer noch, wenn man sich erschrickt, dann kommt so Wortgerütze aus einem heraus und dann schaukelt
1: es so. Du meinst die Übersprungshandlungsmäßig?
0: Ja, da hat man sich dann nicht mehr im Griff, weil man eben so grundaggressiv ist, wie du und Christian gesagt haben.
1: Aber das Ding ist ja, wir wissen es ja anscheinend alle. Und jetzt geht's ja quasi nur noch um die Frage, dass wir es versuchen, ein bisschen besser zu machen. Und da reicht's ja schon, es jeden Tag zu versuchen, ein bisschen entspannter zu sein.
0: Jetzt versuch das doch mal, entspannter zu sein. Ihr schafft das schon. Wir alle gemeinsam. 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

0: Calvin Harris, My Way, war das hier bei Bremen 4. 6.25 Uhr und vor den 4 News um 6:30 gibt's noch die American Authors.
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1: 12 Grad. Krass, in Rotenburg-Wümme, Weihe meldet 13 Grad, genauso wie Bremen. Das fühlt sich ganz falsch an oder das hört sich ganz falsch an. Ist aber genau richtig so, wir kühlen uns ein wenig ab im Bremen-Vierland heute 19 bis 21 Grad bei vielen Wolken und Regen.
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2: Guten Morgen. In Thüringen hat die Landesregierung ihre Mehrheit verloren. Dort regiert momentan die sogenannte Bromberg-Koalition aus CDU, SPD und BSW. Zwei BSW-Leute haben aber gestern Abend mitgeteilt, dass sie das Regierungsbündnis nicht mehr unterstützen. Grund ist, dass Ministerpräsident Mario Vogt der Doktortitel entzogen worden ist. In Sachsen-Anhalt wird später ein neues Drohnenforschungszentrum eröffnet. Beim Deutschen Zentrum für Luft- und Raumfahrt am Flughafen Magdeburg-Kochstedt sollen Technologien erforscht, entwickelt und unter realistischen Bedingungen erprobt werden. Zuletzt hatte am Leipziger Flughafen eine mit Sprengstoff bestückte Drohne für Aufregung gesorgt. Stürmer Niklas Füllkrug steht anscheinend kurz vor einer Rückkehr zu Fußball-Bundesligist Werder Bremen. Nach übereinstimmenden Medienberichten ist für heute der Medizincheck angesetzt. Wie es heißt, soll Füllkrug für ein Jahr auf Leihbasis vom englischen Club West Ham United kommen und dabei auch auf Gehalt verzichten. Ausführliche 4 News gibt's wieder um 7.
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1: 6.31 Uhr und ich habe keine Meldung.
3: So, das ging mir jetzt gerade hier ein bisschen schnell.
1: Entschuldigung.
3: Da habe ich ja nicht mit gerechnet, dass du keine Meldung hast. Ich habe aber auch keine Blitzer. Gute Fahrt.
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3: Ihr könnt natürlich jederzeit Bescheid sagen, wenn ihr noch was seht. 0421 246 666.

0: Taylor Swift hier mit I Knew It, I Knew Ya. Also wir wären für gute Stimmung zu haben.
1: Alles, was gute Stimmung reinbringen kann, bin ich gerne für zu haben.
0: Und Niklas Füllkrug offensichtlich auch. Also dann sind wir uns da ja schon mal einig, ja, auf jeden Fall.
2: Und Werder und Niklas Füllkrug sind sich anscheinend auch einig. Gerade bei Laura in den vielen News habt ihr das vielleicht schon gehört. Füllkrug soll vor einem Wechsel zu Werder stehen.
0: Und Werder bräuchte ja noch Unterstützung im Sturm, war es, glaube ich. Das passt doch, oder?
2: Ja, es ist ja schon das gesamte letzte Jahr irgendwie ein Thema gewesen. Und naja, Lücke hat das hier mal zu seiner Mentalität gesagt.
3: Wenn der Ball vor die Füße fällt, dann sagst du jetzt Stimme und nicht nein.
0: Also insofern könnte doch eigentlich ein ganz gutes Match sein. War es ja auch schon mal in der Vergangenheit.
2: So, jetzt gerade ist er ja bei West Ham United und die sind sich anscheinend einig. West Ham wollte eigentlich für ihn noch relativ viel Geld haben, aber sie haben gemerkt, sie werden ihn vielleicht irgendwie auch nicht los.
0: Ah, okay.
2: Deswegen kommt er jetzt wahrscheinlich auf Leihbasis für ein Jahr.
0: Das ist bei Werder auch häufiger so mit dieser Leihsituation, ne?
2: Ja, die haben ja kein Geld. Da muss man halt irgendwie leihen und Füllkrug wieder zurück im Norden. Ich meine, er kommt ja aus Hannover, aus der Ecke von Hannover und ist hier, glaube ich, ganz gut verwurzelt. Also insofern würden wir uns da, glaube ich, drüber freuen.
0: Und
2: oder?
0: Er wusste ja schon, wo er hin musste zum Medizincheck in Bremen. So. Und hoffentlich, wenn das dann alles durch ist, sagt er dann wieder:
1: Ich freue mich, hier zu sein.
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Chop Loader, Dancing in the Moonlight bei Bremen 4. 6.41 Uhr ist es. Es werden heute bis zu 21 Grad, fühlt sich noch nicht so an. Aktuell 13 Grad in Weihe und Bremen, 12 Grad in Sottrum. Aber später wird es ein wenig milder als aktuell in diesen frühen Morgenstunden. Allerdings bleiben die Regenwolken da und die bringen auch immer wieder Regen mit sich. Ansonsten startet gut in diesen Dienstag jetzt mit Harry Styles und American Girls bei den 4 am Morgen.

0: Rühre, rühre.
1: Du. Pit.
2: Ach so, ja.
0: So, damit die auch gut gemischt sind, die Buchstabenkugeln.
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2: Ich war so, wo ist die Suppe, die ich rühren soll?
0: Oh ja, wir haben beide wahrscheinlich schon wieder Hunger. Jetzt geht's aber um Buchstaben. So, aus. Bist du genug gerührt?
2: Ja.
0: Ist die Suppe durch?
2: Ja.
0: Wunderbar. Dann darfst du jetzt einen Buchstaben ziehen.
2: Ja. Habe ich?
0: Welcher ist es denn geworden?
2: Ja, ich kann mir den Zettel nicht so richtig. So. Es ist das K.
0: Oh, das K? Spannend.
2: Ich sag da wieder Krögerdorf.
0: Ach ja, genau, ja.
2: Ich freue mich ja, ich würde mich ja so freuen, mal mit jemandem aus Krögerdorf zu telefonieren.
0: Hat noch niemand angerufen, aber wir suchen jemanden aus einem Ort mit K im Bremen-Vierland. Unter euch ruft an 0421 246 666 für einen knallgelben Bremen-Vier-Hot-Pot-Kaffeebecher und einen Schnack über vielleicht Krögerdorf, aber ich glaube, es gibt noch viele andere tolle Orte mit K.
2: Richtig, also ruft trotzdem an, wenn ihr jetzt nicht aus Krögerdorf kommt. Ich nehme auch andere Orte mit K.
0: Das ist aber nett von dir.
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0: Lickerli mit Lucky Again und gleich gibt's Linkin Park und Ciara noch vor den 4 News mit Laura um 7.
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1: 16 Grad in Bremerhaven und Cuxhaven, 14 Grad in Barnsdorf, Eutten und Bremen melden 13 Grad, genauso auch Stur. Also es ist relativ kühl in Bremen, Vierland, und das bleibt auch erstmal so. Heute Höchstwerte 19 bis 21 Grad, so geht es die nächsten Tage auch weiter und genauso wechselhaft auch. Sehr viele Wolken, die immer wieder Regen, teilweise auch Gewitter mit sich bringen und kaum Sonne durchlassen.
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1: Mit Laura Knapper in Thüringen regiert aktuell ja die Bromberg-Koalition aus CDU, BSW und SPD. Aber da läuft es aktuell nicht so gut.
2: Nee, zwei BSW-Leute haben gestern mitgeteilt, dass sie das Bündnis nicht mehr unterstützen. Dann wird in den deutschen Seehäfen gestreikt und Stürmer Niklas Füllkrug soll heute wohl zu Werder Bremen zum Medizincheck kommen. In Thüringen bröckelt die Landesregierung. Nachdem Mario Vogt der Doktortitel entzogen worden ist, der ist Ministerpräsident, haben zwei Landtagsabgeordnete entschieden, ihn und damit das Regierungsbündnis mit CDU und SPD nicht mehr zu unterstützen. Aus der Nachrichtenredaktion hat Jonas Valentin Weber mehr.
3: Anke Wirsing und Sven Künzel erklärten am späten Abend, dass sie Ministerpräsident Vogt nicht mehr mittragen. Damit kamen sie einer Forderung des Bundesvorstands nach. Dieser hatte vorgeschlagen, den CDU-Politiker durch einen überparteilichen Ministerpräsidenten zu ersetzen. Vogt stehe somit aktuell nur noch einer Minderheitsregierung vor, hieß es von den Abgeordneten Wirsing und Künzel. Die übrige BSW-Fraktion hatte vorher dafür gestimmt, die Regierungszusammenarbeit mit CDU und SPD fortzusetzen. Bisher kam die Bromberg-Koalition schon nur auf 44 von 88 Sitzen im Erfurter Landtag. Der Landesverband kündigte an, den Streit auf einem Sonderparteitag klären zu wollen.
2: In Sachsen-Anhalt wird später ein neues Drohnenforschungszentrum eingeweiht. Mit dem Technologiezentrum Drohnensicherheit will die Bundesregierung gezielte Abwehrmöglichkeiten entwickeln. Am Flughafen Magdeburg-Kochstedt sollen unter Federführung des Deutschen Zentrums für Luft- und Raumfahrt Technologien für die Drohnensicherheit erforscht, entwickelt und unter realistischen Bedingungen erprobt werden. In 6 deutschen Seehäfen laufen seit dem späten Abend Warnstreiks. Die Gewerkschaft Verdi hat in den laufenden Tarifverhandlungen dazu aufgerufen. Die Einzelheiten hat Peter Behrendt.
4: An dem 24-stündigen Warnstreik beteiligen sich die Beschäftigten in den Häfen Bremen, Bremerhaven, Hamburg, Wilhelmshaven, Emden und Brake. Die ersten legten bereits am Abend mit Beginn der Nachtschicht die Arbeit nieder, unter anderem am Autoterminal in Bremerhaven. Grund für den Warnstreik: Verdi lehnt ein Angebot der Arbeitgeber als nicht ausreichend ab. Die Gewerkschaft fordert für die rund 11.000 Beschäftigten in den Seehäfen 8,2% höhere Stundenlöhne bei einer Laufzeit von nur 12 Monaten. Die Arbeitgeber hatten zuletzt 5,2% bei einer Laufzeit von 19 Monaten angeboten.
2: Stürmer Niklas Füllkrug ist anscheinend kurz davor, zu Fußball-Bundesligist Werder Bremen zurückzukehren. Nach übereinstimmenden Medienberichten ist für heute der Medizincheck angesetzt. Füllkrug soll laut den Berichten für ein Jahr vom englischen Club West Ham United ausgeliehen werden und dabei auch auf Gehalt verzichten. Gestern hatte Werder schon mit Erin Dingci einen Spieler auf Leihbasis zurückgeholt. Der 24-Jährige wechselt für ein Jahr vom SC Freiburg zurück in seine Geburtsstadt. Das waren die Fenius mit Laura Knepper. Die nächsten gibt's um 7:30.
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1: 7:03 ist es jetzt. Vorsicht bitte auf der A270 Blumenthal Richtung Ilpol. In Höhe Ihletal liegt eine Katze. A1 Osnabrück Richtung Bremen zwischen Brinkum und Asten 3 Kilometer stockend. Und A26 Stade Richtung Hamburg. Die Ausfahrt Horneburg ist aktuell gesperrt.
5: Es wird geblitzt auf der B75. Da steht er wieder. Huchting, Ausfahrt Heinrich-Plett-Allee, Stadt einwärts. Wenn ihr noch einen Blitzer gesehen habt oder was anderes in Bremen fehlt, dann was ihr uns gerne mitteilen wollt, 0421 246 666. Gute Fahrt euch.

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1: Am 18. August mit Pitt Kröger.
2: Moin Leute.
1: Ist immer Entschuldigung, ich gucke so tragisch, ne?
2: Ja, ich dachte gerade, was ist jetzt passiert?
1: Weiß ich auch nicht, ich hab nachgedacht. Das war der, man sagt es ja so schön, das sogenannte Resting Bitch Face.
2: Tragisch, Tine. Nachdenken, ja. Immer. Puh.
1: Immer ganz schwierige Situation. Naja, in den vier News heute früh, Laura Knepper.
3: Morgen.
1: Und ich bin Tine Kunze, guten Morgen.
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1: Ein Glück seht ihr dieses nachdenkliche Gesicht nicht.

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0: Sean Paul, She Doesn't Mind, 10 Minuten nach 11 ist durch, genauso wie das K. Das steht nämlich für Kirchweihe und von da kommt Nicole. Guten Morgen.
1: Hallo, guten Morgen.
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3: 11 nach 7 ist es, ne?
0: So viel Fröhlichkeit. Nicole, Wo kommt die denn her?
1: Ja, ich bin halt so.
0: Vielleicht macht es auch
1: immer
0: Kirchweihe.
1: Fröhlich.
0: Oder ist Kirchweihe
1: ja,
0: der Starter dafür?
1: Hallo?
0: Ja.
1: Ihr seid immer ein bisschen abgehackt, sorry.
0: Das liegt an unserem Naturell. Wir sind nicht so fröhlich, wir sind noch nicht so fit.
3: Oder es ist das schöne deutsche Handynetz. Du wohnst seit 13 Jahren in Kirchweihe. Erzähl mal, wie lebt es sich denn so da?
1: Ja, sehr gut. Wir haben hier ein kleines Häuschen. Man wohnt sehr dörflich. Alles ist gleich um die Ecke. Einkaufsmöglichkeiten, kleiner Marktplatz. Also alles sehr, sehr klein und schön.
0: Ich finde, das klingt wie in so einer richtig guten Vorabendserie. Ganz idyllisch, romantisch.
1: Ja, so ist das auch. So ist es auch wirklich.
3: Darf ich fragen, was der Grund war, warum ihr nach Kirchweihe gezogen seid?
1: Ja, wir haben nochmal Familienzuwachs bekommen und unser anderes Häuschen war zu klein und wir wollten ein bisschen ländlicher wohnen und somit hat uns dann nach Kirchweihe geschlagen.
0: Und drei Kinder habt ihr, richtig?
1: Ja, genau.
0: Das ist schon eine Nummer.
1: Kinder.
0: Oder,
1: ja.
0: Also, würde ich jetzt so sagen.
1: Ja, und über den Durchschnitt, ne?
3: Das Schöne an Kirchweihe ist ja auch, wenn die Kinder größer werden, man findet dann doch immer noch relativ schnell den Weg dann auch irgendwie nach Bremen zum Beispiel, ne?
1: Ja, auf jeden Fall. Mit dem Zug sonst 15 Minuten, mit dem Auto ist es auch nicht so schlimm. Also, na gut, jetzt mit den Baustellen schon, aber ansonsten sehr, sehr, sehr kurze Wege.
0: Und vor allem habt ihr es ja einfach richtig schön da bei euch auf dem Land, auf dem Dorf, wie du sagst, sag ich auch als Stadtkind, das klingt manchmal so schön, vielleicht sollte ich auch nochmal rausziehen.
1: Ja. Ja, sehr zu empfehlen. Kann ich nur empfehlen.
0: Sehr gut. Zu euch zieht jetzt auf jeden Fall noch mehr Familienzuwachs, nämlich der Bremen für Hotpot Kaffeebecher, liebe Nicole.
1: Super, ich freue mich. Danke.
0: Sehr gut. Und dann senden wir ganz liebe Grüße nach Kirchweihe mit K.
1: Ja.
3: Schönen Tag dir.
1: Schöne Grüße. Ebenso.
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0: Alex Warren mit Passenger war das hier bei Bremen. 7:15 ist auch durch. Also wir starten gut in diesen Tag hinein. Nur das Wetter, das macht irgendwie nicht so ganz das, was wir uns vielleicht erhofft haben. Na, kommt drauf an. Bei 13 Grad aktuell in Bremen, 14 Grad in Barmsdorf und Kloppenburg werden es heute immerhin 19 bis 21 Grad. Es soll viel regnen. Die Sonne, die lässt sich eigentlich so gar nicht blicken. Von daher hoffen wir, dass ihr trotzdem einen ganz, ganz tollen Tag habt und den Regen liebt. Und dann gibt es hier noch eine Gefahrenmeldung für alle, die unterwegs sind, um jetzt ganz genau 7:16. Vorsicht bitte auf der A1 Bremen Richtung Osnabrück. Zwischen Brinkum und Dreieckstur liegt eine Metallstange. Also kommt gut an, kommt gut in den Tag. Damit ist alles gesagt. The Disco Boys fehlen jetzt noch. For you.
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0: Boah, jetzt schön 3 Stunden und 15 Minuten das hier. Achterbahn fahren, so schön, aber über 3 Stunden.
1: Haben sie gemacht im Magic Park Verden am Wochenende und haben damit einen Rekord aufgestellt mit der längsten durchgehenden Achterbahnfahrt.
0: Ich mag es mir gar nicht ausmalen. Ich fahre gerne eine kurze Runde Achterbahn. Wirklich liebe das, dieses leicht schwerelose und so, aber so lang?
1: Am Ende waren es 156 Runden, die von 15 Freiwilligen gefahren wurden. Und das war nicht der erste Versuch, sondern es brauchte 3 Versuche.
0: Oh mein Gott.
1: Weil beim ersten 2 Teilnehmende, ja, ich sag mal, ist schlecht geworden.
0: Ja, der war ein bisschen flau wahrscheinlich auch.
1: So.
0: Ne?
1: Mhm. Dann gab es beim zweiten Versuch einen kleinen technischen Defekt.
0: Oh mein Gott.
1: Und dann beim dritten hat es aber geklappt.
0: Wie sind denn, welche 15 Freiwilligen sind nach diesen beiden Versuchen immer noch sitzen geblieben und haben gesagt, so ja, ja klar, die 3 Stunden 15, die knacke ich. Ich habe zwar schon irgendwie 1 Stunde Intus, aber gar kein Thema.
1: Und wie integrieren wir die jetzt wieder ins normale Leben, muss
0: Können
1: man sich ja fragen.
0: Können die mittlerweile schon wieder geradeaus gehen? Oder drehen sie sich immer noch im Kreis?

0: Die Die, Shakira und Burna Boy, der ist irgendwie, kickt er anders jetzt, wo die WM vorbei ist. Ich weiß auch nicht, ich kann das gar nicht so gut beschreiben. Aber er bleibt wahrscheinlich, wie es bei Shakiras WM-Songs ist, für immer. Und der ist zum Glück auch schon lange am Start, weil den mag ich immer wieder gerne. Stromae bekommt ihr hier gleich auf der Playlist mit Allons und Dons noch vor den vier News, so rum, um 7:30.
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1: 13 Grad aktuell in Friseute, 13 Grad auch in Bremen und Achim. 16 Grad melden Bremerhaven und Cuxhaven und es werden noch 19 bis 21 Grad bei genauso vielen Wolken wie jetzt, die ihr wahrscheinlich gerade am Himmel über dem Bremen-Vierland seht und sehr wenig Sonne.
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2: Guten Morgen. Ein neues Forschungszentrum soll Deutschland fitter in Sachen Drohnen und ihre Abwehr machen. Es wird später in Sachsen-Anhalt eröffnet. Beim Deutschen Zentrum für Luft- und Raumfahrt am Flughafen Magdeburg-Kochstedt sollen Technologien erforscht, entwickelt und unter realistischen Bedingungen erprobt werden. In Thüringen hat die Landesregierung ihre Mehrheit verloren. Dort regiert momentan die sogenannte Bromberg-Koalition aus CDU, SPD und BSW. Zwei BSW-Leute haben aber gestern Abend mitgeteilt, dass sie das Regierungsbündnis nicht mehr unterstützen. Grund ist, dass Ministerpräsident Mario Vogt der Doktortitel entzogen worden ist. Stürmer Niklas Füllkrug steht anscheinend kurz vor einer Rückkehr zu Fußball-Bundesligist Werder Bremen. Nach übereinstimmenden Medienberichten ist für heute der Medizincheck angesetzt. Gestern hatte Werder schon mit Ehren Dingchi einen Spieler auf Leihbasis zurückgeholt. Der 24-Jährige wechselt für ein Jahr vom SC Freiburg zurück in seine Geburtsstadt. Ausführliche 4 News gibt's wieder um 8.
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1: 7.31 Uhr ist es gleich und wir haben, mal gucken, was der Verkehrsservice sagt. Ja, ein bisschen ist was los. A1 Osnabrück Richtung Bremen zwischen Brinkum und Asten, 4 Kilometer Stau, 20 Minuten dauert es da länger. Dann Stop and Go auf der A27 Bremen Richtung Bremerhaven zwischen Bremerhaven Süd und Geestemünde, 3 Kilometer und 4 Kilometer auf der A270 Blumenthal Richtung Ilpol zwischen Bremen Fegesack Mitte und der B74 Bremen Nord. Und noch einmal 7 Kilometer stockend auf der B75 Delmenhorst Richtung Bremen zwischen Delmenhorst und B6 Bremen-Neustadt.
3: Und dann haben wir die B75, da wird geblitzt. Hochding, Ausfahrt, Heinrich-Plett-Allee, stadteinwärts. Wenn ihr noch was gesehen habt, sagt gerne eben Bescheid. 0421 246 666. Gute Fahrt euch.
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1: Am Dienstag, es ist der 18. August, heute früh mit Pit Kröger.
3: Moin Leute.
1: In den 4 News Laura Knepper.
2: Morgen.
1: Und ich bin Tine Kunze. Und wenn der Sommer schon nicht herkommt, dann packen wir den auf die Playlist. Jetzt mit Despacito.
4: Aye.

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1: So, passt auf jetzt. Gestern hat sich nämlich Pastor Markus aus Selsingen welche klargemacht. Pastor? Teufel?
2: Es ist nicht zu fassen. Mann, ich freue mich riesig. Wenn du möchtest, kann ich auch erstmal meinen Kirchenvorstand fragen. Ich wette, der würde sich riesig freuen, dass ich bei euch gewonnen habe. Also echt.
0: Genau. Gott und der Teufel vereint. Aber darum soll es gar nicht gehen, sondern um die ganzen anderen In-Ear-Kopfhörer, die wir noch liegen haben. So viele sind es nicht, aber ein paar sind noch da. Heute Morgen gehen die nächsten an euch raus.
1: Deswegen ladet euch gerne die ARD Sounds App aufs Handy, markiert Bremen 4 da als Favoriten und wenn ihr auf der Seite seid, wo man Bremen 4 streamen kann, dann gibt's rechts oben, neben aktuell Tines Bild, den Messenger und schreibt uns darüber gerne Nachricht.
0: Zum Beispiel, warum heute für euch ein guter Tag wird. Warum es nicht so ein guter Tag wird, worauf ihr euch freut. Und dann seid ihr in unserem Verlosetopf mit drin.

Texas mit Inner Smile bei Bremen 4. 7.43 Uhr ist es. Heute werden es bis zu 21 Grad. Das kann sich aber alles ein bisschen kühler anfühlen durch die vielen Wolken, die keinen Sonnenstrahl durchlassen möchten, dafür aber Regen mit sich bringen. Ein bisschen windig ist es natürlich auch. Und die nächsten Tage wird es auch nicht anders werden. Das bleibt erstmal so ungewöhnlich kühl für den Sommer. In Bremen aktuell 13 Grad, in Kloppenburg 14 Grad. Martin Garrix und Ed Sheeran gibt's jetzt für euch auf der Playlist mit Repeated. Startet gut in euren Dienstag.

0: Vielleicht hätte ich sie ja abwaschen können und doch mitnehmen.
1: Hast jetzt wirklich ein schlechtes Gewissen auch?
0: Total,
1: ne?
0: Ja. Mir sind gestern im Supermarkt, ist mir eine Packung in Plastik verpackte Blaubeeren runtergefallen, natürlich aufgeplatzt und durch den ganzen Supermarkt gerollt, weil der ist nicht sonderlich groß. Und die Verkäuferin bei der Bäckerei, die da mit drin ist, die hat mir noch mit so einem Handbesen geholfen, die von überall weggekullerten Blaubeeren wieder einzusammeln. Und ich habe die wieder in diese Schachtel getan und dachte in dem Moment noch, naja, kannst ja abwaschen. Sie hat mir die dann zum Glück aus der Hand genommen und hat gesagt, ich stell die mal hier zur Seite, holen Sie sich mal neue. Das war total nett. Ich bin immer noch froh, weil ich habe mich geschämt, wie sonst, weil ich gerne so ein Loch gehabt und dass ich gesprungen wäre. Aber jetzt denke ich, rein theoretisch hätte ich sie doch auch, oder? Ist das jetzt absolut widerlich? Hätte man die nicht einkochen können?
1: Auf einmal hätte sich Tines Tag komplett verändert, weil noch Marmelade gemacht
0: genau,
1: wird.
0: Genau, so, dann hättet ihr jetzt alle Marmelade hier.
1: Ey, es ist ja eh immer schon eine ganz unangenehme Situation, wenn man da eigentlich steht und sagt, es gibt hier nichts zu sehen.
0: Genau.
1: Dabei sind ganz viele Blaubeeren auf dem Boden, alle wissen, was passiert ist und freuen sich darüber, dass es nicht einem
0: ja,
1: selber passiert ist.
0: Genau.
1: So, und dann muss man, finde ich, auch verkraften einfach, dass in dem Moment vielleicht dann jetzt nicht noch darüber nachgedacht wird, ob man die nicht noch kauft.
0: Wie nachhaltig war das jetzt? Und auf der anderen Seite muss man ja sagen, so peinlich es mir war, und jeder von euch kennt diesen Moment, es war immerhin kein Quark, der mir da geplatzt ist.
1: Oh, der dann auch noch so schön anfängt, vom Kühlregal zu riechen.
0: Ja, das so, ist aber gut. Das ist doch ein schönes Motto. Es geht immer noch ein bisschen schlimmer.

0: Mexico, Calvin Jones hier bei Bremen 4 und gleich. Gibt's Green Day für euch mit Stray Heart, hört ihr noch auf der Playlist vor den 4 News dann mit Laura um 8.
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1: Bis zu 21 Grad können es werden heute im Bremen-Vierland, 19 bis 21 Grad, also relativ milde Temperaturen, nicht super heiß und vor allem sehr bewölkt, wenig Sonne und Richtung Mittag, Nachmittag kann es auch immer wieder regnen. Schauerwetter, das erwartet uns dann vor allem die nächsten Tage sehr wechselhaft. Gleiche, ähnliche Temperaturen und auch noch ein bisschen Wind, aktuell um die 13 Grad.
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1: Mit Laura Knepper, Drohnen sind in den letzten Jahren immer mehr zu einem Sicherheitsrisiko geworden.
2: Die Bundesregierung will jetzt mit einem neuen Forschungszentrum an Abwehrmöglichkeiten arbeiten. Dann bringen zwei BSW-Abgeordnete die Thüringer Landesregierung in Bedrängnis und in den deutschen Seehäfen wird heute gestreikt. Wie lassen sich gefährliche Drohnen besser erkennen und abwehren? Antworten soll ein neues Forschungszentrum liefern. Es wird später in Sachsen-Anhalt eröffnet. Zur Frage, worum es genau geht, aus Berlin, Birte Sönnigsen.
3: Hier sollen neue Technologien erforscht und entwickelt und dann auch unter realistischen Bedingungen erprobt werden. Da geht es also auch gezielt darum, Abwehrmöglichkeiten für neueste Drohnentechnik zu verbessern. Denn Drohnen haben sich auch durch den Krieg Russlands gegen die Ukraine extrem weiterentwickelt. Sie können inzwischen teilweise Abwehrsysteme überwinden. KI-gesteuerte Drohnen können teilweise auch Ziele anfliegen, selbst wenn man versucht, sie mit einem Störsender davon abzuhalten. Es wird auch immer komplizierter, die unterschiedlichen Drohnentypen durch Sensoren zu erkennen.
2: In Thüringen bröckelt die sogenannte Bromberg-Koalition. Nachdem Ministerpräsident Mario Vogt den Doktortitel entzogen worden ist, haben zwei BSW-Landtagsabgeordnete entschieden, ihn und damit das Regierungsbündnis mit CDU und SPD nicht mehr zu unterstützen. Das hatte der BSW-Bundesvorstand gefordert. Die anderen BSW-Abgeordneten hatten sich aber dafür ausgesprochen, in der Koalition zu bleiben. In 6 deutschen Seehäfen wird gerade gestreikt. Betroffen sind die Standorte in Bremen, Bremerhaven, Hamburg, Emden, Wilhelmshaven und Brake. Am Autoterminal in Bremerhaven läuft gerade eine Kundgebung. Zum Streik aufgerufen hat die Gewerkschaft Verdi. Grund sind die laufenden Tarifverhandlungen. Rund 3000 Fachleute für künstliche Intelligenz treffen sich gerade in Bremen bei der weltweit wichtigsten KI-Konferenz. Jetzt beginnt der Hauptteil im Kongresszentrum und in den Messehallen. Um welche konkreten Fragen es geht, weiß aus der Nachrichtenredaktion Sven Weingärtner.
4: Wie lassen sich Verkehrsflüsse mit künstlicher Intelligenz besser steuern, damit es weniger Staus gibt? Wie gut kann ein Roboter eine Zucchini in feine Scheiben schneiden? Aber auch, wo helfen Programme, medizinische Daten auszuwerten und Krankheiten früher zu erkennen? Bei der internationalen und europäischen Doppelkonferenz ICKI-IKI tauschen sich Forscher und Forscherinnen über aktuelle Entwicklungen und neue Erkenntnisse aus. Die Veranstaltung ist für Fachleute, aber es gibt etwa auf dem Domshof in der Bremer Innenstadt und im Kulturforum am Domshof auch Angebote für Interessierte.
2: Das waren die 4 News mit Laura Knepper. Die nächsten gibt's um 8:30.
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1: 8:03 ist es gleich. Wir schauen auf die Straßen im Bremen-Vierland. Es dauert 20 Minuten länger auf der A1 Richtung Bremen zwischen dem Dreieck Stur und Asten durch 5 Kilometer Stau. A27 Richtung Bremerhaven zwischen Bremerhaven Süd und Geestemünde 3 Kilometer stockend und 6 Kilometer stockender Verkehr auf der B75 B6. Das ist die Oldenburger Straße Richtung Bremen-Überseestadt zwischen Delmenhorst und Woltmarshausen-Hohentorshafen.
5: Der neueste Blitzer steht auf der A1 Bremen Richtung Osnabrück, Höhe Asten nach der Baustelle. Und B75 wird auch geblitzt. Huchting, Ausfahrt Heinrich-Plett-Allee, stadteinwärts. Wenn ihr noch einen Blitzer gesehen habt, meldet ihn uns gerne unter der 0421 246 666. Gute Fahrt euch.
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5: Tine?
1: Ja?
5: Es gibt Leute, die haben es auch erlebt.
1: Ja?
5: Diese Supermarktgeschichte, dass einem was runterfällt.
1: Oh, peinlich.
5: Jan hat uns gerade geschrieben, er ist im Urlaub zuletzt passiert, war mit seinen Kindern einkaufen an der Kasse, hat er gerade bezahlt und dann leider zu spät realisiert, dass sein Sohn den Eierkarton leider nur am Deckel angefasst
1: Nein!
5: hat. Also 10 frisch gekaufte Eier, schön an der Kasse runtergefallen, eine ordentliche Sauerei. Hm. 2 Eier sind ganz geblieben. Hinter uns standen 5 weitere Kunden an der Kasse, sagt er, trotzdem sind alle ganz entspannt und gelassen geblieben. Niemand hat sich beschwert. Stattdessen wurde die Situation mit viel Verständnis aufgenommen. Dafür bin ich noch heute dankbar.
1: Ja, das ist wirklich sehr nett. Nun ist der Unterschied, dass das kleine Kinder waren und ich bin eine Mitte 30-jährige Frau. Das ist natürlich jetzt ein bisschen blöd.
5: Tine, du siehst da immer nur das Negative. Es gibt auch erwachsene Menschen, die vielleicht manchmal kurze Kraftverlustgeschichten haben und dann fällt halt was runter.
1: Ja.

0: 10 nach 8 und die 4 am Morgen sind in letzter Zeit häufiger zu dritt. Vielleicht ist es euch aufgefallen.
1: Ja, Julian Beimdicke, hier aus unserem Team, ist schon länger nicht mehr da.
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1: Tja, diesem Typen, der sonst mit uns im Studio sitzt.
0: Julian Beimdicke. Wir rufen ihn mal an. Der hat bestimmt ganz viel Zeit.
3: Hallo, was ist denn?
0: Hallo?
1: Julian, hey, hier sind Tine und Pit.
3: Hallo? Ihr seid. Ich hab so langsam echt keine Witzideen mehr, ne? Also ihr habt mich ja jetzt schon irgendwie die letzte Zeit immer mal wieder gefragt. Ich bin in Pause.
0: Bist du gestresst?
3: Das wisst ihr. Ach, es geht eigentlich, ehrlich gesagt. Wie ist es bei euch ohne mich?
0: Ja, schrecklich langweilig. Wir wollen, dass du ganz bald wiederkommst.
1: Aber das Kind ist schon ein bisschen laut.
3: Ja, Moment, aber ich bin ja zum zweiten Mal schon in der Elternzeit. Ne? Also deswegen bin ich jetzt schon mittlerweile ein geübter Vater. Ich zeige euch einmal ganz kurz, wie ich hier so ein Kind beruhige. Einmal ganz ruhig, Kleiner. Und zack, so ist Ruhe.
0: Das ging aber schnell aus. Ich vermute da wurde doch getrickst.
3: Ach, jetzt auch nicht mehr als sonst.
1: So Julian, aber neuer Vater, wieder quasi, zweites Kind ist da. Wie ist die Elternzeit?
3: Gut, also wenn du mich am Ende jedes Tages fragen würdest, dann muss ich ganz ehrlich sagen, sehr, sehr anstrengend. Aber in der Draufsicht insgesamt ist es wirklich, wirklich schön. Wir genießen die Zeit, auch wenn ich euch natürlich ein kleines bisschen vermisse. Das ist logisch.
1: Und kurze Frage noch, wie oft wurde dir schon auf die Schulter gekotzt?
3: Ich würde so sagen 2-3 Mal. Was deutlich häufiger passiert, ist angepinkelt werden. Aber so angepisst sein, das kennt ihr auch von mir in anderen Kontexten. Also von daher, das ist ganz normal.
1: Aber dann so beim Wickeln, ne? Auf dem Wickeltisch und dann im Hornbogen?
3: Ja, das ist leider das Los, wenn man einen Jungen hat, einen kleinen Jungen zu Hause. Dann, sag ich mal, spricht die Anatomie eher dafür, dass man das auch mal nass werden kann.
1: Aber Julian, dann lass dich doch mal noch einen Monat weiter anpinkeln und dann...
3: Ja, ich guck mal.
0: Wir freuen uns total auf dich, wenn du dann wieder am Start bist. Klar, das ganze Bremen-Vierland vermisst dich. Worauf freust du dich am meisten, wieder zurück zu sein?
3: Also ich muss sagen, also morgens dann zusammen mit dem Bremen-Vierland aufzustehen, irgendwie zu gucken, was ist gerade im Bremen-Vierland und in der Welt los, sich irgendwie auszudenken, wie machen wir uns eine schöne Zeit, auch trotz Alltag, trotz Job, trotz Bahn, die vielleicht zu spät kommt, das finde ich macht einfach super viel Spaß.
1: Dann freuen wir uns, wenn du wieder da bist.
3: Ja, ich freue mich auch auf euch. Es ist jetzt nicht mehr so lang, 4 Wochen. Ja, die Zeit kriegen wir auch noch rum.
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0: wie viel Pech kann man haben? So viel wie Caro?
1: Ja, also die hat auf jeden Fall Pech mit ihren In-Ear-Kopfhörern gehabt. Sie hatte welche und hat einen davon überfahren letztens.
0: Oh nein, wahrscheinlich einfach, weiß ich nicht, rausgefallen aus der Tasche und dann mit Auto, Fahrrad, E-Scooter, weiß ich nicht womit, rüber.
1: So, und jetzt kann sie halt nur noch mit einem Ohr hören, also mit einem Kopfhörer hören. So.
0: Ja.
1: Und jetzt ist natürlich die Frage, ne? Wo gibt's neue Kopfhörer her?
0: Hier!
1: So.
0: Hier, hallo bei Bremen 4.
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1: Nee, habe ich nicht.
0: Habe ich dich gerade gemansplained, Pitt? Es tut mir leid.
1: Ihr solltet uns schreiben, denn mit jeder Nachricht, die reinkommt, seid ihr automatisch im Verlosetopf mit drin für diese Teufel in ihr Kopfhörer. 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

0: One Republic mit ihrer neuen Single Need Your Love hier bei Bremen 4. Es ist kurz vor halb neun. Und vor den vier News um halb neun mit Laura gibt's noch die Sugar Babes und zwar mit diesem Song.
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1: Aktuell haben wir 14 Grad in Nordholz und in Bremen. Delmenhorst meldet auch 14 Grad. Bremerhaven ist bei 15. Es ist ziemlich kühl in Bremen-Fernen und es bleibt auch eher kühler. 19 bis 21 Grad sind die Höchstwerte heute bei ordentlich Wind, vielen Wolken.
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2: Guten Morgen. Ein neues Forschungszentrum soll Deutschland fitter in Sachen Drohnen und ihre Abwehr machen. Es wird später in Sachsen-Anhalt eröffnet. Beim Deutschen Zentrum für Luft- und Raumfahrt am Flughafen Magdeburg-Kochstedt sollen Technologien erforscht, entwickelt und unter realistischen Bedingungen erprobt werden. Die Staatsanwaltschaft ermittelt wegen Computersabotage gegen eine kremlnahe Hackergruppe, die Ziele in Bremen attackiert haben soll. Betroffen waren bei den Attacken zwischen 2024 und 2026 unter anderem die Bremer Polizei und die BSAG. Die Webseiten waren zum Teil stundenlang lahmgelegt. In 6 deutschen Seehäfen wird gerade gestreikt. Betroffen sind die Standorte in Bremen, Bremerhaven, Hamburg, Emden, Wilhelmshaven und Brake. Am Autoterminal in Bremerhaven läuft gerade eine Kundgebung. Zum Streik aufgerufen hat die Gewerkschaft Verdi. Grund sind die laufenden Tarifverhandlungen. Ausführliche 4 News gibt's wieder um 9.
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1: Jetzt ist es gleich 8.31 Uhr. Wir schauen auf die Straßen in Bremen. Fehlern, Vorsicht bitte auf der A7 Hannover Richtung Hamburg zwischen Berghof und Schwarmstedt liegen Gegenstände. Halbe Stunde länger dauert es auf der A1 Richtung Bremen zwischen Dreieckstur und Asten durch 5 Kilometer Stau. 3 Kilometer stockender Verkehr auf der A27 Richtung Bremerhaven zwischen Bremerhaven Süd und Geestemünde. Die A352 Richtung A7 ist zwischen Langenhagen, Kaltenweide und Dreieck Hannover Nord wegen Bauarbeiten gesperrt. Noch bis ca. 9.30 Uhr, knappe Stunde. Und 6 Kilometer stockt es zwischen Delmenhorst und Woltmershausen-Hohentorshafen auf der B75 B6.
3: Dann haben wir einige Blitzer von euch gemeldet bekommen. B212 Bockholzberg Richtung Berne wird geblitzt. A1 Bremen Richtung Osnabrück, Höhe Asten nach der Baustelle. B75 Huchting, Ausfahrt Heinrich-Plett-Allee statt einwärts. In Bremen Hammersbecker Straße, Höhe Bushaltestelle Fehrer-Kempe. Und in Stur, Sturbaum, Höhe Bushaltestelle Zeppelinstraße. Wenn ihr noch was gesehen habt, sagt gern eben Bescheid. 0421 246 666. Und ihr könnt alle Blitzer auch nochmal nachlesen. 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
1: Wow.
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1: Das hast du aber schön gesagt, Pitt.
3: Ja, habe ich jetzt zum ersten Mal gesagt, weil wir sind ja umgezogen, haben wir gerade schon erzählt, in die ARD Sounds App mit Bremen 4. Und da bekommt ihr nicht nur die Kopfhörer, wenn ihr in den Verlosetopf rein wollt, sondern ihr könnt natürlich auch nachlesen, wie das Wetter wird oder halt eben auch die Blitzer.
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3: Das geht alles über diese App. Also seid gerne mit dabei. 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
1: Er weiß, wo das Tor steht und trifft es auch. Find es mega. Hm. Schreibt jemand über Niklas Füllkrugs möglichen Wechsel zurück zu Werder bei Social Media.
0: Ja gut, er weiß, wo das Tor steht, ist laut eigener Aussage ja auch eher ein Ja-Sager.
2: Wenn der Ball vor die Füße fällt, dann sagst du jetzt Stimme und nicht Nein.
1: Gerüchte gab es ja jetzt schon die gesamte Sommerpause über einen möglichen Wechsel zu Werder von Niklas Füllkrug, der ja schon zweimal sogar bei Werder gespielt hat. Erst war es super unwahrscheinlich und jetzt hat aber sein alter Verein gesagt, okay, wir wollen doch keine Ablösesumme und Werder kann ihn ausleihen für genau ein Jahr.
0: Genau, und es gibt noch weitere Kommentare zu diesem möglichen Wechsel. Lücke, endlich kommst du nach Hause, Forza Lücke. Oder ich wusste es immer, die Maschine ist zurück.
1: Aber es sind nicht alle happy. Bremen holt diesen Stürzer nicht wirklich zurück, oder? Bremen hat damals mit Glück 10 Millionen kassiert. Das war Füllkrug niemals auch nur ansatzweise wert. Also auch irgendwie so, ne? Im Fußball ist es ja häufig so, auch einigermaßen fiese Kommentare. Katastrophe, da wird dann von Clemens Fritz wieder gefordert, dass er seinen Job quasi kündigt und niederlegt.
0: Ja, klar.
1: Ja, aber es gibt halt auch Leute, die sagen, ich feiere das hart und bin Fußballromantiker und freue mich drauf, dass Lücke zurück an der Weser ist.
0: Am Ende wissen wir nicht genau, was passiert, aber wir werden euch natürlich informieren und sind gespannt, wie Füllkrug dann auch bei Werder performen würde. Stimmungsmäßig wird es natürlich gut.
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Groove Jet, If This Ain't Love. Sophie Alice Baxter ist das aus dem Jahr 2000. Da ist der Song an den Start gegangen und immer noch richtig gut, finde ich, hier um 8.49 Uhr bei den 4 am Morgen. Da gibt es jetzt Katy Perry nach Sophie Alice Baxter. Katy Perry ist doch ganz klar. Watch It Burn.

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1: Bis zu 21 Grad können es heute noch werden. Der Himmel ist auch recht hell. Wolkenverhang, aber irgendwo dahinter versteckt sich die Sonne. Vielleicht zeigt sie sich nochmal. Wahrscheinlich eher nicht. Es gibt nämlich viel Regen, teilweise auch wirklich dann später Schauerwetter, vielleicht Gewitter bei eben diesen 19 bis 21 Grad. Aktuell 14 Grad in Bremen und Wildeshausen, 15 Grad in Bremerhaven.
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1: Mit Laura Knepper, ein neues Zentrum soll die Drohnenabwehr in Deutschland voranbringen.
2: Das Forschungszentrum wird gleich eröffnet und da soll dann zu Abwehrmöglichkeiten geforscht und gearbeitet werden. Dann gehen die Löscharbeiten im Hohen Venn weiter und nach mehreren Cyberattacken wird in Bremen gegen russische Hacker ermittelt. Wie lassen sich gefährliche Drohnen besser erkennen und abwehren? Antworten soll ein neues Forschungszentrum liefern. Es wird gleich in Sachsen-Anhalt eröffnet. Worum es dort genau geht, weiß aus Berlin Birte Sennigsen.
3: Hier sollen neue Technologien erforscht und entwickelt und dann auch unter realistischen Bedingungen erprobt werden. Da geht es also auch gezielt darum, Abwehrmöglichkeiten für neueste Drohnentechnik zu verbessern. Denn Drohnen haben sich auch durch den Krieg Russlands gegen die Ukraine extrem weiterentwickelt. Sie können inzwischen teilweise Abwehrsysteme überwinden. KI-gesteuerte Drohnen können teilweise auch Ziele anfliegen, selbst wenn man versucht, sie mit einem Störsender davon abzuhalten. Es wird auch immer komplizierter, die unterschiedlichen Drohnentypen durch Sensoren zu erkennen.
2: Die Löscharbeiten im Naturschutzgebiet Hohes Venn in Belgien direkt an der Grenze zu Deutschland gehen weiter. Den Einsatzkräften hilft dabei auch das Wetter. Der leichte Regen soll im Tagesverlauf stärker werden und der befürchtete ungünstige Wind ist ausgeblieben. Mit Tagesanbruch sind auch wieder Hubschrauber im Einsatz. Der Waldbrand ist einer der größten der belgischen Geschichte. Die Staatsanwaltschaft ermittelt in 11 Fällen wegen Computersabotage gegen eine russische Hackergruppe, die Ziele in Bremen attackiert haben soll. Betroffen waren unter anderem die Bremer Polizei und die BSAG. Mehr von Peter Behrendt.
4: Außerdem gab es Attacken auf den Verkehrsverbund Bremen-Niedersachsen und die Bremer Senatoren für Gesundheit. Die Angriffe sollen zwischen 2024 und 2026 stattgefunden haben. Sie führten unter anderem dazu, dass Webseiten teilweise stundenlang lahmgelegt waren. Bundesweit machen die Ermittler die Hacker für insgesamt 25 Angriffswellen verantwortlich. Ein Sprecher des Bundeskriminalamtes sagte zu Butten und Binnen, die Gruppe passe mit ihrer Sabotage und Propaganda in die hybride Strategie Russlands.
2: Der Bremer Buchhandlungspreis geht in diesem Jahr an die Lesumer Lesezeit im Stadtteil Burglesum. Inhaberin Svenja Esch hat im Rathaus den mit 3.000 Euro dotierten Hauptpreis überreicht bekommen. Zwei weitere mit jeweils 500 Euro dotierte Preise bekamen die Buchhandlung Peterswerder und der Buchladen in der Neustadt. Der Bremer Buchhandlungspreis ist zum 6. Mal vergeben worden. Das waren die 4 News mit Laura Knepper. Die nächsten gibt's um 9:30.
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1: 9:03 ist es jetzt. Wir schauen auf die Straßen in Bremen-Vierland und stellen fest, ein bisschen ist was los. 20 Minuten länger dauert es unter anderem Richtung Bremen auf der A1, Dreieck Stur und Bremen-Asten. 5 Kilometer stockt es und es staut sich auf der die A352 Richtung A7 zwischen Langhagen, Kaltenweide und Dreieck Hannover-Nord ist nämlich wegen Bauarbeiten bis ca. 9:30 Uhr, also eine knappe halbe Stunde noch, alles gesperrt.
5: Es wird auf der B212 Burgholzberg Richtung Berne geblitzt, dann A1 Bremen Richtung Osnabrück, Höhe Asten nach der Baustelle. In Bremen Hammersbecker Straße, Höhe Bushaltestelle Fehrer Kempe und in Stur Sturbaum, Höhe Bushaltestelle Zeppelinstraße. Wenn ihr noch was gesehen habt, sagt gern eben Bescheid. 0421 246 666. Gute Fahrt.
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1: Am Dienstag ist es der 18. August und für euch am Start sind Pit Kröger.
5: Moin Leute.
1: Laura Knepper.
2: Morgen.
1: Und ich bin Tine Kunze. Und das hier ist Leonie, gemeinsam mit Callum Scott.

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0: Gleich ist es 8:45 und wir ziehen um und ihr seid hoffentlich mit dabei. 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
1: Guckt mal rein und schickt uns über die App eine Nachricht, so wie das Janine aus Bad Bederkesa gemacht hat. Moin Janine.
2: Guten Morgen ihr beiden.
0: Hast du dir die App frisch runtergeladen?
2: Ja, habe ich. Ich habe es gestern Morgen gehört und dann hatte ich so ein Erlebnis dazu, was gepasst hat und dann habe ich es einfach gemacht.
0: Was für ein Erlebnis hattest du?
2: Ich habe einen Spaziergang gemacht und mit meinen Kopfhörern bin ich schon lange am Hadern. Man glaubt immer, sie sind aufgeladen, er zeigt es an und man ist keine 2 Schritte aus dem Haus und er sagt, Battery low.
0: Oh nein.
1: Das heißt, die Batterie ist so in die Jahre gekommen jetzt, oder was?
2: Genau, genau.
1: Och, wie nervig, ey.
0: Weil jeder, der sich die App runterlädt und uns eine Nachricht schreibt, bekommt ja vielleicht in ihr Kopfhörer von uns geschenkt. Ihr kommt alle in einen Verlosetopf und Janine, was soll ich sagen? Ab jetzt ist immer Battery high. Du bekommst die in ihr Kopfhörer von uns.
2: Wie cool! Danke schön!
0: Sehr, sehr gerne.
1: Ja, einen leeren Akku, das können wir nicht auf uns sitzen lassen, ey.
2: Nein, nein. Und man soll sich viel bewegen.
0: Ist genauso. Und dann hast du jetzt endlich ganz viel Zeit in der ARD Sounds App Zeit zu verbringen und zu hören. Wie bist du damit zurechtgekommen? Was hast du alles schon entdeckt in der neuen App?
2: Voll gut ist die. Ich habe auch gesehen, man kann zum Beispiel zurückspulen. Also wenn ich jetzt heute Morgen irgendwas Gutes von euch verpasst habe, kann ich mir das nochmal anhören.
1: Oder wir uns versprochen haben und du das noch 5-mal hören möchtest.
2: Genau, oder auch die Podcasts und so. Also nochmal dieser alte Vis-à-vis-Podcast, den fand ich damals sehr interessant und bewegend.
1: Da ging es um Long-Covid, ne? Ja.
2: Genau, aber ich habe bestimmt noch nicht alles entdeckt. Also richtig cool gemacht.
0: Ich glaube auch, da gibt es noch einiges. Jetzt mit High Battery die ganze Zeit auf deinen Spaziergängen in Bad Bederkesa, liebe Janine. Dir noch einen ganz fantastischen Dienstag und schön, dass du jetzt auch mit uns umgezogen bist.
2: Ja, ich wollte schon immer mal in eine WG ziehen.
1: So, wir sind eine und ihr könnt gerne mit dazukommen. Ladet euch auch die ARD Sounds App runter und markiert Bremen 4 als Favoriten. Da könnt ihr uns dann die Nachricht schreiben. Einfach, was an eurem Tag so passiert und ihr seid mit im Verlosetag.
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0: Alessia Cara mit Scars to Your Beautiful hier bei Bremen 4. Gleich ist es 9:30.
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0: 15 Grad aktuell in Hambergen und Bremen. Bremerhaven und Butjading melden 16 Grad. Es ist relativ kühl in Bremen, fehlend aber ganz angenehm. Die Wolken, die wirken etwas lockerer. Die Sonne kann mal durchkommen, sie bringen aber auch immer wieder Regen mit.
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0: Mit Laura Knepper.
2: Guten Morgen. Ein neues Forschungszentrum soll Deutschland fitter in Sachen Drohnenabwehr machen. Es wird gleich in Sachsen-Anhalt eröffnet. In dem Zentrum am Flughafen Magdeburg-Kochstedt sollen Technologien zum Aufspüren und Abwehren von Drohnen entwickelt und erprobt werden. Die Staatsanwaltschaft ermittelt gegen eine kremlnahe Hackergruppe, die Ziele in Bremen attackiert haben soll. Betroffen waren bei den Attacken zwischen 2024 und 2026 unter anderem die Bremer Polizei und die BSAG. Die Webseiten waren zum Teil stundenlang lahmgelegt. In 6 deutschen Seehäfen wird gerade gestreikt. Betroffen sind die Standorte in Bremen, Bremerhaven, Hamburg, Emden, Wilhelmshaven und Brake. Zum Streik aufgerufen hat die Gewerkschaft Verdi. Grund sind die laufenden Tarifverhandlungen. Ausführliche 4 News gibt's wieder um 10.
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0: Kurz nach 9:30 ist es jetzt und wir schauen auf die Straßen im Bremen-Vierland. A1 Osnabrück Richtung Bremen, zwischen Bremen-Brinkum und Aasten 4 Kilometer Stau, das dauert 20 Minuten länger. Die A352 noch Richtung A7, die ist gesperrt zwischen Langenhagen, Kaltenweide und Dreieck Hannover-Nord wegen Bauarbeiten. Das dauert ein bisschen länger und zwar bis 10, also wir legen noch mal eine knappe halbe Stunde oben drauf und dadurch staut es sich dort.
3: B212 wird geblitzt, Burgholzberg Richtung Berne. Dann haben wir die A1, Bremen Richtung Osnabrück, Höhe Aasten nach der Baustelle. In Bremen, Hammersbecker Straße, Höhe Bushaltestelle Fehrer Kempe steht ein Blitzer. Und in Stur, Sturbaum, Höhe Bushaltestelle Zeppelinstraße wird geblitzt. 0421 246 666 ist die Nummer, über die ihr weitere Blitzer melden könnt. Oder auch, wenn ihr ansonsten was seht im Bremen-Vierland, sagt immer gern Bescheid. Gute Fahrt euch.
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0: Was denn, eine Kuriosität oder was?
3: Ja. Keine Ahnung, irgendwie.
0: Was Spannendes.
3: Ein Schaf. Oder so.
0: Kommt drauf an, wo. Manchmal ist das Schaf auch im natürlichen Habitat.
3: Ein Schaf auf dem Bremer Marktplatz. Das ist was Besonderes.
0: Mhm.
3: Ist es ein weiterer Bremer Stadtmusikant? Da könnten wir mal drüber reden.
0: Wenn ihr das sehen solltet, dann schreibt uns bitte auf allen Kanälen, weil das wäre doch mal wirklich was.
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0: Ansonsten startet jetzt gut in euren Dienstag.

Dua Lipa mit Love Again. Hier bei Bremen-Phil, gleich ist es 20 vor 10. Und als nächstes auf der Playlist habe ich eine walisisch-irische Kombination, die sich gedacht hat, bandnamensmäßig, Boy Loco, das wär's doch. Wie auch immer sie da drauf gekommen sind, da muss ich nochmal recherchieren. Also walisisch-irisch heißt Boy Loco. Gut, eigentlich heißen sie Flynn und wie heißt der andere? Weiß ich gar nicht genau. Naja.

0: Tudor natürlich. Ich hatte es nicht mehr auf dem Schirm. Tudor heißt der eine, Flynn der andere. Gemeinsam sind sie Boy Loco. Habt ihr gerade gehört mit ihrer neuen Single, passend zum Sommer, finde ich ja. Closer. Und jetzt kommt, naja, die brauche ich ja gar nicht mehr ankündigen.
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0: Laut einem Test sollte ich ja übrigens das Outfit von Britney Spears mit der Schlange um die Schulter anziehen.
1: Wirklich?
0: Wurde mir mal gesagt,
1: ist so ein Online-Test oder was?
0: Wer im Oktober Geburtstag hat, trägt das. Konnte ich euch jetzt mitteilen? Damit reicht es jetzt. Falls ihr uns was mitteilen wollt, könnt ihr das jetzt über die neue ARD Sounds App machen.
1: Wir von Bremen 4 sind nämlich umgezogen. 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Und es gab ja auch immer diese Bremen 4 App. Aber jetzt ist ARD Sounds, der neue heiße Scheiß, quasi unsere neue WG, wo wir alle zusammen wohnen.
0: Mehrgenerationenhaus.
1: Richtig.
0: Wie man das auch mal, Riesen-Bremen-Vierland-WG.
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1: Zum Beispiel. Oder erzählen, wie euer Tag läuft, uns erzählen, was in Bremen-Vierland so geht. Uns vielleicht auch auf Themen hinweisen, die wir gerade noch nicht so auf dem Plan haben. Das alles könnt ihr machen und dann seid ihr mit im großen Verlosetopf. Und wir lösen gleich hier bei Bremen 4 bei Roland Kannwicher vielleicht auch wieder auf und es gibt eine neue Gewinnerin oder einen neuen Gewinner.
0: Ja, ich bin sehr gespannt. Ihr habt jetzt erstmal einen ganz fantastischen Tag. Wir hören uns morgen früh wieder, auf welchem Weg auch immer, und freuen uns, wenn ihr im Verlosetopf landet. Genug geredet jetzt.
1: Ist so.
0: Genug mitgeteilt. Jetzt seid ihr dran.

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1: Also wenn es euch in den letzten Wochen zu heiß war, ist das heute ein guter Tag, um mal durchzulüften und durchzuatmen. Wir haben aktuell Temperaturen von 15 Grad in Bremen, 16 in Bremerhaven und 16 auch in Diepholz. Die gehen noch ein bisschen rauf. 19 bis 21 sind die Tageshöchstwerte, aber heute gibt es vor allen Dingen viele Wolken, wenig Sonne und so rund von Mittag zum Nachmittag hin auch

0: Ministerkonferenz sagte im Morgenmagazin von ARD und ZDF, es gebe eigentlich klare Zuständigkeiten, das sei nicht das Problem.
1: An den Flughäfen ist die Bundespolizei zuständig, in besonderen, in militärischen Verteidigungslagen oder beim Schutz der eigenen Bundeswehreinrichtung ist die Bundeswehr zuständig. Ansonsten sind die Länderpolizeien zuständig. Was wir brauchen, ist ehrlicherweise bei der Entwicklung der gemeinsamen Fähigkeiten mehr Tempo. Und was wir auch brauchen, ist noch eine klarere, gemeinsam getragene Strategie zur Drohnenabwehr.
0: Am Standort des Deutschen Zentrums für Luft- und Raumfahrt am Flughafen Magdeburg-Kochstedt im Salzlandkreis wird gleich ein neues Drohnenforschungszentrum eröffnet. Dort sollen neue Techniken für die Drohnensicherheit erforscht, entwickelt und unter realistischen Bedingungen erprobt werden. Die Löscharbeiten im Naturschutzgebiet Hohes Venn in Belgien direkt an der Grenze zu Deutschland gehen weiter. Den Einsatzkräften hilft dabei auch das Wetter. Der leichte Regen soll im Tagesverlauf stärker werden und der befürchtete ungünstige Wind ist ausgeblieben. Mit Tagesanbruch sind auch wieder Hubschrauber im Einsatz. Der Waldbrand ist einer der größten der belgischen Geschichte. Die Staatsanwaltschaft ermittelt in 11 Fällen wegen Computersabotage gegen eine russische Hackergruppe, die Ziele in Bremen attackiert haben soll. Betroffen waren unter anderem die Bremer Polizei und die BSAG. Mehr von Peter Behrendt.
2: Außerdem gab es Attacken auf den Verkehrsverbund Bremen-Niedersachsen und die Bremer Senatorin für Gesundheit. Die Angriffe sollen zwischen 2024 und 2026 stattgefunden haben. Sie führten unter anderem dazu, dass Webseiten teilweise stundenlang lahmgelegt waren. Bundesweit machen die Ermittler die Hacker für insgesamt 25 Angriffswellen verantwortlich. Ein Sprecher des Bundeskriminalamtes sagte zu Butten und Binnen, die Gruppe passe mit ihrer Sabotage und Propaganda in die hybride Strategie Russlands.
0: Am Bremer Landgericht hat gerade ein Prozess wegen versuchten Totschlags begonnen. Ein 24-Jähriger soll im Februar nahe des Bremer Hauptbahnhofs einen anderen Mann mit einem Küchenmesser schwer verletzt haben. Laut Polizei war das Opfer in akuter Lebensgefahr und musste notoperiert werden. Was hinter der Attacke steckt, ist unklar. Das waren die Fehlnews mit Laura Knepper.
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4: 3:10 mit der A352 Richtung A7. Die ist zwischen Langenhagen, Kaltenweide und Dreieck Hannover Nord wegen Bauarbeiten im Moment noch gesperrt. Dadurch gibt es Stau. Ansonsten solltet ihr aber überraschend gut durchkommen durchs Bremen-Vierland. Macht man gar nicht glauben bei all den Baustellen. Und Blitzer gibt es auf der B212 Burgholzberg Richtung Berne in Bremen auf der Hammersbecker Straße. Das ist die Höhe Bushaltestelle Fehrer Kempe und in Sturbaumhöhe Bushaltestelle Zeppelinstraße. Wenn ihr noch mehr habt, sehr gerne her damit. 0421 246 666. Na, guck mal, schon Dienstag 10 Uhr durch. Ich habe das Gefühl, wir kriegen diesen Tag gut zusammen rum. Auf geht's in den Vormittag mit Roland Kannwicher.
5: Ja, hier ist Olli Dittrich und Ronald Kranhickler. Wer soll das sein? Kranktischler. Was ist das denn für ein Name? Habe ich noch nie gehört.
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0: 10 fand ich so gut, als er damals rausgekommen ist. Und ja, das ist schon ein paar Jahre her. Aha, und Take On Me hier bei Bremen 4. Schön, dass ihr dabei seid. Was soll ich sagen? Hier ist eure Radio-Infotainment-Vormittagsshow und wir, doch, kann man, doch, wir freuen uns heute über vieles. Ganz vorneweg, Niklas Füllkrug scheint ja wirklich den Weg zurück zu Werder gefunden zu haben. Toll. Und wir dürfen heute, das ist mir persönlich eine große Freude, schlechte Reime im Radio abfeiern. Warum, was es damit auf sich hat, dazu später mehr. Und beinahe wäre das hier auch noch im Radio gelandet.
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0: Es geht um Philly. Und für Philly hat Sarah Rohlfs, hallo Sarah.
2: Hallo.
0: Aus dem Bremen 4-Team, für den hast du ein großes Herz.
2: Auf jeden Fall, absolut. Philly ist nämlich ein Schaf und hatte plötzlich keine Freunde mehr. Stand ganz allein auf dem Deich in Hamburg. Okay, da will man ja vielleicht auch nicht stehen.
0: Auf dem Deich in Hamburg.
2: Genau. Auf jeden Fall wusste niemand, wie dieses Schaf da überhaupt hingekommen ist auf den Deich. Ist aber dann eingesammelt worden, ins Tierheim nach Hamburg gebracht worden. Und da hat es so doll geschrien nach Artgenossen, dass das jetzt auch nicht so die perfekte Lösung da vor Ort war.
0: Also ein Schaf ganz alleine auf dem Deich in Hamburg ist traurig, wird ins Tierheim gebracht und sagt, hier ist aber auch nicht
2: In Hamburg ist alles scheiße.
0: Der Aufstand hat sich gelohnt.
2: Ja, jetzt lebt das Schaf nämlich in der Lüneburger Heide, könnte schlechter laufen und hat voll viele neue Freunde, lebt nämlich in einer Herde mit 17 anderen Schafen zusammen.
0: Was lernen wir daraus? Wenn wir unzufrieden sind, kann ein energisches Mäh eben doch mal das ganze Leben ändern.
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0: Guten Tag, Bremen 4 ist hier.
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0: Ja, gibt auch eine Warnmeldung. Vorsichtig bitte auf der A7, Hannover Richtung Hamburg, zwischen Fleestedt und Marmsdorf. Da liegen nämlich Gegenstände. A1 Osnabrück Richtung Bremen zwischen Dreieck Stur und Bremen-Arsten, 3 Kilometer Stop and Go. Und die A7 Hamburg Richtung Hannover im Dreieck Hannover Nord ist die Überleitung zur A352 Richtung Hannover West wegen einer Tagesbaustelle bis ca. 15 Uhr gesperrt. Dazu die Blitzer, die ihr entdeckt und gemeldet habt. Vielen Dank dafür. Das ist einer in Gestenseet, Wedeler Straße Richtung Wedel. Ansonsten haben wir keine auf der Liste. Wenn ihr etwas entdeckt, ruft uns gerne an unter 0421 246 666. Und auf der Playlist ist das jetzt Tom Gregory mit Forget Somebody hier bei Roland Kannwicher. Schön, dass ihr dabei seid. Oh.

Von Michael Schulte kommen wir jetzt zu Evil Jared. Das ist gar nicht so leicht, das sind doch sehr unterschiedliche Typen, aber über Evil Jared haben wir gerade vor ein paar Tagen hier am 5. August ein bisschen ausführlicher gesprochen. Der ist nämlich 50 geworden, lebt ja und arbeitet vor allen Dingen in Deutschland, ist aber ja ursprünglich mal berühmt geworden mit seiner Band The Bloodhound Gang. Und hat auch schon mal vor ein paar Jahren groß verkündet, dass das meist erwartetste Comeback der Welt da sei. Das Comeback der Bloodhound Gang stimmte aber gar nicht. Aber Grund genug, hier mal wieder The Bad Touch zu hören bei Bremen 4. Texas dropped me

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0: Also, falls der liebe Gott oder die liebe Göttin nochmal plant, mir eine neue Gesangsstimme zu geben, die von Jack Dean, die würde ich wohl nehmen. Mercy, gerade gehört hier bei Bremen 4.
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0: Ja, aber wir kommen zu den wirklich relevanten Fragen, denn ich glaube, jeder von euch, der schon mal erlebt hat, wie eine Allergikerin oder ein Allergiker auf eine Katze reagiert oder einen Hund, wenn der den Raum betritt, der weiß, das kann richtig hart werden. Tränende Augen, Niesanfälle, Juckattacken und so. Haustierallergien sind ja wirklich ein Klassiker und haben schon viele liebevolle Beziehungen abrupt enden lassen. Und jetzt haben wir eine spannende Frage. Geht das eigentlich auch andersrum? Können Hunde oder Katzen allergisch auf Menschen reagieren? Bremen 4 Wissensnerd Andi Schneider, der hat's gecheckt.
2: Ja, tatsächlich können Haustiere eine Menschenallergie entwickeln. Denn genau wie wir Menschen allergisch auf tierische Eiweiße, zum Beispiel im Speichel oder in den Tierhaaren reagieren, schlägt das Immunsystem von betroffenen Haustieren auf unsere menschlichen Hautschuppen an. Hunde bekommen dann vor allem Hautprobleme. Sie leiden unter Dauerjuckreiz, Rötungen und knabbern sich manchmal vor Verzweiflung ständig an den Pfoten. Katzen reagieren oft zusätzlich über die Atemwege. Sie haben dann Niesanfälle, Husten und im schlimmsten Fall sogar Katzenasthma. Dazu können Haustiere auch eine Unverträglichkeit auf unsere Pflegeprodukte wie zum Beispiel Parfüms, Haarsprays oder stark duftende Handcremes haben. Dass die Menschenallergie-Diagnose beim Tierarzt so selten gestellt wird, liegt daran, dass man ein Tier für einen eindeutigen Test über Wochen komplett von Menschen isolieren müsste. Und das ist natürlich fast unmöglich. Heißt, wenn eure Katze bei der Umarmung niesen muss, ist das nicht unbedingt Einbildung. Leidet das Tier unter einer Menschenallergie, helfen HEPA-Luftfilter im Wohnzimmer und das strikte Verbot, im Bett von Herrchen oder Frauchen zu schlafen, weil sich dort natürlich die meisten menschlichen Hautschuppen sammeln. Und ein bisschen weniger Parfüm kann auch nicht schaden.
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0: Das ist fast sowas wie ein Klassiker-Moment hier auf der Bremen 4 Playlist. Gerade Pascal, Les Tout Blancs und das hier. Ah, das war eine schöne Zeit, oder? Was haben wir uns alle mit ihr mitgefreut? Lena und Satellite gleich bei uns.
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1: Da haben wir alle über Wochen geschwitzt und uns den Regen herbeigesehnt. Und plötzlich kann man sich schon wieder vorstellen, wie sich so ein Herbst mal anfühlen könnte im Bremen-Vierland. Aktuell 16 Grad und Regenwahrscheinlichkeit in Cuxhaven, 17 in Bremerhaven, 16 in Diepholz. Maximal 21 Grad bekommen wir heute. Und es bleibt heute Nachmittag so, wie der Morgen gestartet ist. Mit vielen Wolken, wenig Sonne und zumindest teilweise auch ein bisschen Regen.
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1: Mit Laura Knepper. In Sachsen-Anhalt wird gerade ein neues Forschungszentrum in Sachen Drohnen eröffnet.
2: Kurz vorher hat der IMK-Vorsitzende Grote eine klarere Strategie bei der Drohnenabwehr gefordert. Dann meldet der Bauernverband eine deutlich kleinere Getreideernte und Seenotretter haben einen Segler in der Nordsee gerettet. Bei den Zuständigkeiten für die Drohnenabwehr gibt es laut Hamburgs Innensenator Andi Grote kein Durcheinander. Der Vorsitzende der Innenministerkonferenz sagte im Morgenmagazin von ARD und ZDF, es gebe eigentlich klare Zuständigkeiten, das sei nicht das Problem.
3: An den Flughäfen ist die Bundespolizei zuständig, in besonderen, in militärischen Verteidigungslagen.

0: Regen und teils extreme Temperaturen gegeben. Das schlägt auf die Ernte durch. Die Mähdrescher holten deutlich weniger rein, sagt der Deutsche Bauernverband. Die Getreideernte in Deutschland liegt voraussichtlich 7% niedriger als im Vorjahr. Der Verband schätzt die eingefahrene Menge auf 41,9 Millionen Tonnen und sprach von einer unterdurchschnittlichen Ernte. Nachdem die parlamentarische Sommerpause vorbei ist, geht's auch mit dem Untersuchungsausschuss der bremischen Bürgerschaft zur sogenannten Staatsräteaffäre weiter. Er will die Umstände aufklären, unter denen seit 2015 Staatsräte verschiedener Ressorts in den vorzeitigen Ruhestand geschickt wurden. Mehr hat Volker Lenz.
1: Während das Gremium sich vor der Sommerpause vor allem mit Altfällen aus den vergangenen 10 Jahren beschäftigt hat, rücken nun allmählich die beiden jüngsten Fälle in den Fokus. So soll am Mittwoch Ex-Umweltsenatorin Katrin Moosdorf dazu befragt werden, warum sie ihre Staatsrätin Irene Strebel in den einstweiligen Ruhestand versetzt hat. In Kürze wird sich auch Wirtschaftssenatorin Christina Vogt den Fragen des Ausschusses stellen müssen. Sie hatte 2023 ihren Staatsrat Sven Wiebe mit üppigen Bezügen in die Frühpension geschickt. Die Staatsanwaltschaft ermittelt deshalb sowohl gegen Vogt als auch gegen Moosdorf, weil der Verdacht besteht, dass die Senatorinnen gegen das Recht verstoßen haben.
0: Seenotretter haben einen Segler zwischen Langeoog und Spiekeroog gerettet. Laut der Deutschen Gesellschaft zur Rettung Schiffbrüchiger ist der Mann gestern Nachmittag mit seinem kleinen Katamaran gekentert. Dabei war der Mast gebrochen. Der Segler konnte selbst einen Notruf absetzen. Kurze Zeit später erreichten Marineflieger den Mann und flogen ihn zurück nach Langeoog. Den gekenterten Katamaran schleppte ein Seenotrettungsboot nach Neuhallinger See. Das waren die Fehlnews mit Laura Knepper.
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3: Um 3:50 mit der A1 Osnabrück Richtung Bremen zwischen Dreieck Stur und Bremen-Arsten 3 Kilometer stockend und A7 Hamburg Richtung Hannover im Dreieck Hannover-Nord ist die Überleitung zur A352 Richtung Hannover-West wegen einer Tagesbaustelle bis ungefähr 15 Uhr gesperrt. Ansonsten aber wenig Kummer auf den Straßen in Bremen-Vierland und dazu kommt noch dieser Blitzer in Geestensee, Wedeler Straße Richtung Wedel. Wenn euch darüber hinaus was auffällt, könnt ihr euch gerne bei uns melden 0421 246 666. 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Klären wir gleich in Ruhe, ist aber echt ein ganz guter Deal für euch, habe ich das Gefühl. Hier ist Roland Kannwicher, guten Tag. 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

Also so eine gute Playlist ist ja was Wichtiges, wenn man umzieht. Und damit sind wir schon beim Thema, denn wir haben ein neues Zuhause. Wirklich. 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Wenn ihr uns in der ARD Sounds App schreibt. 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Und weil es keine Klingelschilder in der ARD Sounds App gibt, nehmen wir eben das. Julia hat das zum Beispiel schon gemacht und schreibt, ihr findet das Gewinnspiel super, würde sich sehr über die Earpods freuen. Grund dafür ist, dass sie ihrem Mann vor ein paar Jahren welche geschenkt hat und der die aber selber benutzt. Wer hätte das denn gedacht? Das schenkt man jemandem was und dann benutzt er das auch. Also sie möchte auch welche haben. Und Stefan hat uns über die ARD Sounds App geschrieben. Moin ihr Lieben, heute ist ein guter Tag, weil ich Homeoffice habe, aber auch ein schlechter, weil ich zum Zahnarzt muss. Ich wünsche euch allen einen schönen Tag. 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Tampa City wäre das. Self-Aware würde aber auch als Info da stehen. Dann könnt ihr mal gucken, was läuft da eigentlich gerade. Bremen 4, 10:45.

0: Wir haben einmal kurz was Wichtiges für euch auf der A27, Bremen 4 ist hier. Bremerhaven Richtung Bremen zwischen Überseehäfen und Bremerhaven Zentrum liegen Metallteile. Da bitte vorsichtig. Der komplette Überblick über die Verkehrssituation kommt gleich. Vorher noch Sam Smith und Stay With Me.
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1: 11:30 gleich. Wir haben noch eine Warnmeldung dazu bekommen. Also erstmal die bestehende, vorsichtig A27 Bremerhaven Richtung Bremen. Zwischen Überseehäfen und Bremerhaven Zentrum liegen Metallteile. Und vorsichtig bitte auf der A39, das ist Lüneburg, Richtung Hamburg im Maschener Kreuz. In der Überleitung zur A1 Richtung Hamburg, auch hier liegen Gegenstände. Dann die A1 Osnabrück Richtung Bremen zwischen Dreieck Stur und Bremen Arsten sind es 3 Kilometer Stop-and-Go-Verkehr. Auf der A7 Hamburg Richtung Hannover im Dreieck Hannover Nord ist die Überleitung zur A352 wegen einer Tagesbaustelle bis ca. 15 Uhr gesperrt. Und der im Horst hat Probleme, die Adelheider Straße stadteinwärts ist zwischen Elbinger Straße und Brendelweg wegen eines Feuerwehreinsatzes zumindest für den Moment gesperrt. Die Blitzer kommen von euch. Vielen Dank fürs Entdecken und Melden. In Gestenseetz steht einer auf der Wedeler Straße Richtung Wedel. Ansonsten haben wir keine uns Bekannten auf der Liste. Wenn ihr etwas seht, freuen wir uns. 0421 246 666. Das ist die Nummer von Bremen 4 und wir sprachen doch gerade über die neue Bremen 4 Umzugslocation. Die ARD Sounds App. Da gibt es übrigens einen ganz, ganz tollen Podcast. Ich komme darauf, weil wir jetzt BTS spielen, also die absoluten Superstars der Stunde mit Swim und über die, wie die dazu geworden sind, wie es sich so lebt als BTS-Star, gibt es einen Podcast zu finden, genauso wie wir ab jetzt in der ARD Sounds App, das aber nur am Rand. Hier ist Roland Kannwicher. Swim.

0: Es gibt ein paar Dinge, die passieren nur bei Werder Bremen. 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
0: Denn es sieht ganz so aus, als würde es im Weserstadion bald wieder so klingen.
2: Achtung, das ist Füllkrug, frei vom Tor, Füllkrug schießt Tor!
0: Ja, sagen wir nochmal, welcome back Niklas Füllkrug und Bremen 4 Reporter Heiko Neugebauer. Der ist schon wieder richtig in Bremen, ne?
3: Ja, also Niklas Füllkrug ist in der Stadt. Das haben ja mehrere Menschen gefilmt schon. Kann man auch im Internet schon beobachten. Ist mit einer weißen Luxuslimousine heute Vormittag am Stadion angekommen. Ich denke, jetzt wird der Medizincheck stattfinden. Beziehungsweise vielleicht ist er auch schon absolviert. Bei seiner Vorgeschichte guckt man da wahrscheinlich ein kleines bisschen genauer hin. Die ganzen Vertragsdetails, bin ich ganz sicher, sind schon alle ausgehandelt. Da scheitert nichts mehr. Der wird dann irgendwann seinen Vertrag unterschreiben und angesichts der ganzen Dynamik und dass die ganzen Menschen ja auch darauf warten geradezu, dass endlich Vollzug gemeldet wird, bin ich relativ sicher, dass das heute im Laufe des Tages irgendwann auch noch der Fall sein wird.
0: Also wir gucken natürlich auf den Schornstein vom Weserstadion und wenn da weißer Rauch rauskommt, hört ihr es bei uns.
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0: Müssen wir kurz unterbrechen wegen Dringlichkeit. Vorsichtig bitte auf der A1 Hamburg Richtung Bremen zwischen Posthausen und Euthen liegt Schaumpolystyrol. Denken wir alle darüber nach, ob das einfach nur Schaumstoff ist. Auf jeden Fall liegt da irgendwas. Und Katie Turnstall gibt es noch vor den 4 News hier bei Bremen 4.
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1: Also wer es ein bisschen kühler mag, der ist heute gut aufgestellt, denn die Temperaturen liegen aktuell überall im Bremen-Vierland zwischen 16 und 17 Grad und schieben sich heute auf maximal 19 bis 21 Grad hoch. Also die Temperaturen sind heute nicht das Thema, sondern eher auch das, was uns heute Nachmittag erwartet, nämlich viele Wolken, wenig Sonne und es kann auch hier und da mal Regen geben.
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1: Angekommen an dem Mikrofon, was die Welt bedeuten kann, ist Nico Wodrich.
2: Hallo. Moin.
1: Nico. An mehreren Seehäfen in Norddeutschland laufen Warnstreiks.
2: Ja, unter anderem auch in Bremen. Dann haben in Deutschland im letzten Jahr fast 190.000 Betriebe aufgegeben. Und Niklas Füllkrug kommt offenbar zurück zu Werder. In mehreren Seehäfen im Norden laufen Warnstreiks. In Bremerhaven kamen am Vormittag rund 400 Menschen zu einer Kundgebung zusammen. Aus der Regionalredaktion Buten und Binnen, Till Kohlwes.
3: Eine Schiffsabfertigung ist heute nicht möglich, so ein Sprecher vom Terminalbetreiber Eurogate zu Buten und Binnen. Zu Rückstaus komme es aber zurzeit nicht, da die Kunden rechtzeitig über die Einschränkungen informiert wurden. Der Warnstreik soll noch bis 22 Uhr andauern.

0: Jetzt war einer am Flughafen Leipzig-Halle aufgetaucht. Die hatte sogar Sprengstoff dabei. In Deutschland haben im letzten Jahr fast 190.000 Betriebe aufgegeben. Das sind so viele wie seit fast 20 Jahren nicht mehr. Verglichen mit dem Vorjahr erhöhte sich die Zahl um knapp 10%. Das teilten die Wirtschaftsauskunft Teil Kreditreform und das Leibniz-Zentrum für europäische Wirtschaftsforschung mit. Besonders stark betroffen ist demnach das Gastgewerbe. Als Gründe werden unter anderem teure Energie, Fachkräftemangel und fehlende Nachfolge genannt. Niklas Füllkrug kommt offenbar zurück zu Werder Bremen, so wie es aussieht, für ein Jahr. Aus der Sportredaktion Axel Posetzki.
1: Wie zuerst Sky berichtete, soll der 33-Jährige schon heute zum Medizincheck nach Bremen kommen. Danach soll er einen Vertrag über eine einjährige Leihe unterschreiben. Füllkrug spielte in den sportlichen Planungen von West Ham United offensichtlich keine Rolle mehr und durfte sogar nicht einmal mehr mit der Mannschaft trainieren. Der Angreifer hatte sich zuletzt selbst fit gehalten und soll in körperlich guter Verfassung sein. Mit Füllkrug kommt eine echte Identifikationsfigur zurück. Für Werder ist der Stürmer die dringend benötigte Soforthilfe in der Offensive. Durch seine Verpflichtung könnte nach einer eher durchwachsenen Vorbereitung doch noch eine Aufbruchsstimmung an der Weser entstehen.
0: Das waren die 4 News mit Nico Wodrich.
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3: Um 12:03 mit der A1 Osnabrück Richtung Bremen zwischen Stur und Arsten 3 Kilometer stockend und A7 Hamburg Richtung Hannover. Im Dreieck Hannover Nord ist die Überleitung zur A352 Richtung Hannover West wegen einer Tagesbaustelle bis ungefähr 15 Uhr gesperrt. Außerdem haben wir diesen Blitzer in Geestensee, Wedeler Straße Richtung Wedel. Und wenn ihr ansonsten noch etwas entdeckt, wenn ihr da draußen unterwegs seid im Bremen Fehlern, freuen wir uns, wenn ihr uns Bescheid gebt. 0421 246 666. Ist das nicht schön, dass es einen offiziellen Tag der schlechten Reime gibt? Ich habe das Gefühl, wenn ich am Radio-Mikrofon sitze, passiert das häufiger mal. Aber heute ist es ganz offiziell so und denen dürfen wir uns gleich widmen. Oh, das wird schön. Ich freue mich drauf. Gleich hier bei Roland Kannwicher.

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0: Also, ich fasse zusammen. Hier ist Bremen 4. Es ist gleich 11:45. Wenn ich heute, wann dann, möchte ich fragen. Schlechte Sprüche, dumme Witze. Roland war heute wieder spitze. Ja. Heute, und das ist wirklich angebracht, werden hier nur schlechte Wortspiele gemacht. Ja, danke. Dankeschön. Ach, ihr seid die Besten. Und da kannst du alle fragen, lieber schlecht reimen als gut klagen. Ja. Heute ist nämlich ganz offiziell Tag der schlechten Reime und Bremen 4 Reporter Martin Neuhaus hat diesen Tag im Herzen ins Bremen 4-Land getragen.
1: Heute ist Tag der schlechten Reime, drum hau einen raus und lass ihn von alleine.
2: Und nun?
1: Denk dir was aus.
2: Ich weiß keinen Reim. Dumm lass ich sein, ein armer Tropf hängt an dem Kopf. Und lässt ihn zappeln überm Abgrund.
1: Oh, das war wirklich schlecht.
2: Hat sich nicht gereimt, ne?
1: Nee, keine Chance. Hast du denn auch einen schlechten Reim oder weißt du keinen?
3: Schlechter Reim, das lass sein.
1: Wie ist mit dir? Hast du auch noch einen Reim oder hast du keinen? Vielleicht irgendwas mit Füllkrug. Füllkrug ist zurück. Ist das nicht wunderbar?
2: Das wäre eine Möglichkeit, ja.
1: Und wie ist es mit dir? Möchtest du nicht vielleicht noch was zum Wetter reimen? Vielleicht sowas mit Sonnenschein?
4: Wenn die Sonne lacht, dann ist es toll. Dann ist die Schlachte richtig voll.
1: Sehr gut.
0: So. Zum Glück, und das ist die gute Nachricht, machen wir für heute Schicht.

0: 12.29 Uhr haben wir's.
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0: Und der Blick auf die Straßen bringt Probleme für die A1 Osnabrück Richtung Bremen. Zwischen Stur und Arsten sind es 3 Kilometer Stop and Go. Und A7 Hamburg Richtung Hannover. Wir sprachen bereits drüber im Dreieck. Hannover Nord ist die Überleitung zur A352 Richtung Hannover West wegen der Tagesbaustelle bis ca. 15 Uhr gesperrt. Kommen wir zu den Blitzern, die ihr entdeckt und gemeldet habt. Vielen herzlichen Dank dafür. Das war vorhin noch der in Gestensee. Der ist jetzt auch noch von der Liste verschwunden. Das heißt, aktuell haben wir gar keinen. Wenn ihr was entdeckt, ruft uns gerne an.
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0: Das könnt ihr machen unter 0421 246 666. Ihr könnt uns natürlich aber auch über die App schreiben. 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

0: Ihr kennt ja vielleicht das Sprichwort, kleine Geschenke erhalten die Freundschaft. Wir haben gedacht, müssen ja nicht klein sein. Wir mögen euch besonders gerne, es können ja auch mal ein bisschen größere Geschenke sein. Hallo, hier ist Bremen 4. Von uns gibt es nämlich In-Ear-Kopfhörer, so richtig amtliche Dinger von Teufel. Und Janine, die lebt in Bad Bidakiza, die braucht auf jeden Fall neue Kopfhörer.
1: Ich habe einen Spaziergang gemacht und mit meinen Kopfhörern bin ich schon lange am Hadern. Man glaubt immer, sie sind aufgeladen, er zeigt es an und man ist keine zwei Schritte aus dem Haus und er sagt Battery low.
0: Ja, man denkt immer, Kopfhörer ist so eine Sache, die kauft man sich einmal und dann hat man sie, stimmt nicht. Ich habe meine auch schon mal in der Hosentasche gelassen und obwohl sie wasserdicht sein sollen, haben sie die Waschmaschine nicht überstanden. So, und viel geiler als neue kaufen ist, wenn ihr welche gewinnt, und das geht wirklich ganz einfach. 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Also ich lasse mich gerade mal kurz hier in eine Planung. Wo ist denn die Planung, wenn man sie sucht? Also auf jeden Fall, da ist es. In einer guten halben Stunde. In einer guten halben Stunde ist hier die nächste Chance. Und wenn ihr da dabei sein möchtet, also ihr müsst ja erstmal in den Lostopf, dann schickt doch jetzt mal eine Nachricht über die neue ARD Sounds App.

0: So, wir sortieren das mal eben durch. 12.53 Uhr, aktuelle Uhrzeit. Das war gerade Clean Bandit. Die Feel News gibt es in 7 Minuten um 13 Uhr. Und das hier ist Musik von JoJo und die kriegen wir noch davor auf die Playlist.
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1: Ja, also es ist so ein bisschen zugezogen, es ist ein bisschen wolkig, das bleibt auch heute Nachmittag so. Sonne kann mal durchkommen, aber dann wahrscheinlich nicht so lange, vor allen Dingen viele Wolken und im Laufe des Nachmittags dann auch mal häufiger Regen und es geht dann über zu Schauerwetter bei Temperaturen zwischen 19 und 21 Grad.
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1: Mit Nico Wodrich. An mehreren Seehäfen in Norddeutschland laufen Warnstreiks.
2: Ja, unter anderem auch in Bremen. Dann haben in Deutschland im letzten Jahr fast 190.000 Betriebe aufgegeben. Und Niklas Füllkrug kommt offenbar zurück zu Werder. In mehreren Seehäfen im Norden laufen Warnstreiks. In Bremerhaven kamen am Vormittag rund 400 Menschen zu einer Kundgebung zusammen. Aus der Regionalredaktion Buten und Binnen, Till Kohlwiss.
3: Eine Schiffsabfertigung ist heute nicht möglich, so ein Sprecher vom Terminalbetreiber Eurogate zu Buten und Binnen. Zu Rückstaus komme es aber zurzeit nicht, da die Kunden rechtzeitig über die Einschränkungen informiert wurden. Der Warnstreik soll noch bis 22 Uhr andauern. Die Beschäftigten stellen sich damit hinter die Forderungen ihrer Gewerkschaft. Verdi fordert 8,2% mehr Lohn, mindestens aber 2,50 Euro pro Stunde bei einer Laufzeit von 12 Monaten. Neben Bremerhaven wird auch in Bremen, Hamburg, Emden und Wilhelmshaven gestreikt. Insgesamt waren 11.000 Beschäftigte aufgerufen, die Arbeit niederzulegen.
2: In Deutschland haben im vergangenen Jahr fast 190.000 Betriebe aufgegeben. Das sind so viele wie seit fast 20 Jahren nicht mehr. Verglichen mit dem Vorjahr erhöhte sich die Zahl um knapp 10%. Das teilten die Wirtschaftsauskunft Teil Kreditreform und das Leibniz-Zentrum für europäische Wirtschaftsforschung mit. Besonders stark betroffen ist demnach das Gastgewerbe. Als Gründe werden unter anderem teure Energie, der Fachkräftemangel und fehlende Nachfolge genannt. In Kochstedt in Sachsen-Anhalt wird gerade ein neues Forschungszentrum zur Drohnenabwehr eröffnet. Dort sollen unter anderem Schutzmaßnahmen getestet werden, und zwar unter realen Bedingungen. Drohnen sind in den letzten Jahren immer mehr zum Sicherheitsrisiko geworden. Zuletzt war eine am Flughafen Leipzig-Halle aufgetaucht. Diese hatte sogar Sprengstoff dabei. Niklas Füllkrug kommt offenbar zurück zu Werder Bremen.

0: Seine Verpflichtung könnte nach einer eher durchwachsenen Vorbereitung doch noch eine Aufbruchsstimmung an der Weser entstehen.
1: Das waren die vier News mit Nico Wotrich.
2: Der schließt dann sozusagen die Lücke. Ja.
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2: 13 Uhr, 3 Minuten. A1 Osnabrück Richtung Bremen zwischen Dreieck Stur und Bremen-Arsten. 3 Kilometer Stop and Go. A7 Hamburg Richtung Hannover. Im Dreieck Hannover-Nord ist die Überleitung zur A352 Richtung Hannover-West wegen einer Tagesbaustelle bis 15 Uhr gesperrt. Und Kreis Osterholz, die Landesstraße zwischen Bornreihe und Pennigbüttel, ist nach einem Unfall in beiden Richtungen gesperrt. Und die Umleitung führt über Richtung Pennigbüttel, über Mevenstedt, Worpswede, Osterholz, Schambich und dann am Ende Pennigbüttel. Ja. Das war's von den Straßen und Blitzer haben wir im Moment gar keine. Heißt, wenn ihr einen seht, dann könnt ihr anrufen. 0421 246 666. Das wollte ich eigentlich nur sagen. Roland Kannwicher ist hier. Guten Tag.

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0: Also wenn ihr uns heute schon ein bisschen länger zuhört, dann kann es sein, dass ihr mittlerweile denkt, ich habe es doch verstanden, ich weiß, ihr zieht um. Aber es macht auch so viel Spaß mit euch zusammen. Bremen 4 bekommt ein digitales neues Zuhause. Also früher waren wir die Bremen 4 App, jetzt geht's rüber in die ARD Sounds App. Und der Deal ist ja ganz einfach, ihr zieht mit um, ihr markiert Bremen 4 in der Sounds App als Favorit, schickt uns eine Nachricht und dann habt ihr die Chance auf In-Ear-Kopfhörer von Teufel. So, und jetzt freue ich mich sehr, dass wir Julian aus Schwarma am Telefon haben. Hallo Julian.
1: Hallo Roland, Grüße.
0: So, du hast das also schon geschafft, den Umzug. Du bist da reingegangen und hast da drauf gedrückt.
1: Das ging auch gar nicht so schwer, muss
0: Julian,
1: ich mal ganz ehrlich sagen.
0: Das freut mich total, das zu hören. Erzähl doch mal, wie toll ist die neue ARD Sounds App?
1: Die ist super. Man kann Podcasts sich anhören, man kann seinen Lieblingssender einspeichern und der Schritt dahin ist ganz, ganz einfach.
0: Julian aus Schwarme, für mich völlig unverständlich. Technisch anspruchsvoll oder leicht zu handeln? Das ist ja die entscheidende Frage.
1: Ganz einfach. Also wirklich, wirklich einfach.
0: Julian, ist das jetzt nur was für dich oder kannst du dir auch vorstellen, dass deine ganze Familie diesen Schritt schafft?
1: Also das, glaube ich, das schafft sogar meine Mama und die ist jetzt da noch nicht ganz so bewandert, aber das kriegt selbst die hin.
0: Das klingt ja wirklich nach einer ganz hervorragenden neuen ARD Sounds App und Julian, dafür sagen wir herzlichen Dank.
1: Sehr
0: herzlichen
1: gerne.
0: Dank, dass du mit umgezogen bist. Kopfhörer schicken wir dir zu. Wie alt sind deine?
1: Voll gut. Meine sind, jetzt muss ich mal überlegen, wie lange bin ich verheiratet? Ich glaube schon fast 4 Jahre.
0: Ah. Und seitdem hast du diese Kopfhörer und freust dich jetzt über neue.
1: Seitdem habe ich die. Ja, genau.
0: Schicken wir dir gerne zu und wir sagen mal so, seid super. Schlau, seid wie
1: Klasse.
0: Julian und gewinnt Kopfhörer.
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0: Das hat sie in den Pop-Olymp gebracht. Amy McDonald's Is This What You've Been Waiting For, gerade gehört hier bei Bremen 4. Mit Bakermatt und One Day gleich auf der Playlist.
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0: So, jetzt legen wir das Saxophon mal beiseite oder wie es in Musikerkreisen auch gerne ein bisschen scherzhaft, boshaft genannt wird, die Rotzkanne. Lustig, ne? Es ist 13:30.
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0: Wir blicken auf die A1 Osnabrück Richtung Bremen zwischen Dreieck Stur und Bremen-Arsten. 3 Kilometer Stop and Go. Und A7 Hamburg Richtung Hannover im Dreieck Hannover Nord ist die Überleitung zur A352 Richtung Hannover West wegen einer Tagesbaustelle noch ungefähr bis 15 Uhr gesperrt. Und Blitzer haben wir gar keine. Kann ich noch einen Musikerwitz machen? Welche zwei Töne kann ein Bassist? Brummen und Dröhnen. Guten Tag, hier ist Roland Kannwicher.

Eagle Eye Cherry hier bei Bremen 4 Safe Tonight. Wie schön, dass ihr bei uns seid. Und ich möchte euch sehr empfehlen, auch ab 14 Uhr, wenn der Kollege Matze Hoppe hier übernimmt, dabei zu bleiben. Denn ich finde, es ist ein ganz, ganz spannendes, ein ganz inspirierendes Thema. Und zwar sprechen wir mit euch darüber, was ihr so auf eurer Bucketlist habt. Also diese entweder physisch vorhandene Liste oder diese mental vorhandene Liste, wo Dinge draufstehen, die ihr machen möchtet, bevor ihr von dieser Erde geht. Also vielleicht in einem Leuchtturm übernachten. Eher leicht. Oder eine archäologische Ausgrabung besuchen, in ein Land reisen, von dem ihr vorher noch nie gehört habt, einen eigenen Kurzfilm drehen, irgendwann mal Bungee springen oder so viel Eis essen, was das Portemonnaie hergibt. Es gibt ja so viele Ideen und ich finde, es macht Spaß, von Menschen zu hören, was die sich so vorgenommen haben in ihrem Leben und warum, was die Geschichten dahinter sind. All das könnt ihr hier bei Bremen 4 ab 14 Uhr erleben. Und eine gute Playlist, ja, da ist ja sozusagen, das ist ja unsere A-Kategorie, mit der wir uns hier beruflich beschäftigen. Deswegen jetzt Teddy Swims und Mr. Know-It-All für euch hier um 13.43 Uhr.

0: Da müssen wir leider nochmal rein, denn wir haben eine Warnmeldung bekommen, die jetzt doch schon wieder gelöscht ist. Also da könnt ihr das hier vergessen und euch einfach auf 14 Uhr mit Matze Hoppe freuen.
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0: Materia, Yasha und Miss Platinum spielen zusammen Lila Wolken um kurz vor 14 Uhr. Ich finde, so im Vergleich ist es wirklich krass, dass wir vor 4 Tagen noch knapp 20 Grad mehr hatten. Wir haben jetzt gerade in Bassum 18 Grad, in Otterndorf 18 Grad. Es gibt heute Nachmittag auch keine Sonne. Der ein oder andere Schauer ist möglich. 21 Grad maximal. Morgen ändert sich so gut wie nichts, auch nicht an den Temperaturen.
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0: Und die hat auch heute Nachmittag Nico Wodrich. Und in Bremen läuft gerade die weltgrößte Konferenz für künstliche Intelligenz.
2: Ja, sie findet in den Messehallen statt. Dann finden an mehreren Seehäfen in Norddeutschland Warnstreiks statt. Und junge Leute legen bei der Jobwahl vor allem Wert auf Stabilität und Fairness. Bremens Bürgermeister Andreas Bovenschulte hat die weltgrößte Konferenz für künstliche Intelligenz eröffnet. Erwartet werden rund 3000 Experten. Aus der Nachrichtenredaktion Sven Weingärtner.
3: Wie lassen sich Verkehrsflüsse mit künstlicher Intelligenz besser steuern, damit es weniger Staus gibt? Wie gut kann ein Roboter eine Zucchini in feine Scheiben schneiden? Aber auch, wo helfen Programme, medizinische Daten auszuwerten und Krankheiten früher zu erkennen? Bei der internationalen und europäischen Doppelkonferenz ICHKI-ICHKI tauschen sich Forscher und Forscherinnen über aktuelle Entwicklungen und neue Erkenntnisse aus. Die Veranstaltung ist für Fachleute, aber es gibt etwa auf dem Domshof in der Bremer Innenstadt und im Kulturforum am Domshof auch Angebote für Interessierte.
2: In mehreren Seehäfen im Norden laufen gerade Warnstreiks. In Bremerhaven haben zum Beispiel 400 Menschen an einer Kundgebung teilgenommen. Auch in Bremen, Hamburg, Emden und Wilhelmshaven wird gestreikt. Die Gewerkschaft Verdi fordert 8,2% mehr Geld. Die Arbeitgeber bieten 5,1%. In Deutschland sind im letzten Jahr fast 190.000 Unternehmen geschlossen worden, rund 10% mehr als im Vorjahr. Das hat das Wirtschaftsforschungsinstitut ZDW ermittelt. Die Daten selbst kommen von der Wirtschaftsauskunft Teilkreditreform. Jutta Kaiser mit den Einzelheiten.
4: Im vergangenen Jahr wurden laut ZEW viele Unternehmen im Gastgewerbe geschlossen. Hier waren es 15% mehr als im Vorjahr, der größte Anstieg in allen untersuchten Branchen. Außerdem wurden viele Arztpraxen geschlossen, 23% mehr als im Jahr davor. Ein Grund, Betriebe einzustellen, waren über alle Branchen hinweg wirtschaftliche Schwierigkeiten. Nur jeder 8. Fall eines geschlossenen Unternehmens geht den Angaben zufolge aber auf eine Insolvenz zurück. Weitere Gründe für Geschäftsaufgaben waren der Fachkräftemangel, hohe Kosten oder dass niemand den Betrieb übernehmen wollte.

A1 Hamburg Richtung Osnabrück zwischen Bremer Kreuz und Hemeling 4 Kilometer stockend. A1 Osnabrück Richtung Bremen zwischen Dreieck Stur und Arsten 3 Kilometer stockend. Ein Blitzer B75 Delmhorst Richtung Bremen. Abfahrt Sohnmatt. Mit Matze Hoppe, guten Tag. Und bei Dua Lipa, die könnte einfach aufhören zu arbeiten. Bei der muss doch jeden Tag die Kasse klingeln, wenn die aufs Konto guckt. Jeden Tag kommt da wahrscheinlich, was weiß ich, für eine Summe rauf. Und zwar alles wegen diesem einen Song, der jetzt mittlerweile 5 Jahre alt ist. Zusammen mit Elton John, Cold Heart.

0: Boah, ich habe was gegen die Leute. Und ich war nicht anders, aber wenn Leute nach der Ausbildung, nach dem Abi sagen, also ich will jetzt erstmal ein Jahr nach Australien, nach Neuseeland, da mache ich Work and Travel. Ungefähr genau so spricht Annel aus Bremen.
1: Wenn ich fertig bin mit dem Studium, möchte ich gerne nach Peru. Meine Schwester fährt da jetzt hin und das war immer so mein Traum und sie fährt da jetzt hin und wenn ich Geld habe, mache ich das dann auch.
0: Immerhin sagt Annel das erst, wenn sie das Studium fertig hat. Annel kommt aus dem Bremen-Vierland und hat uns das gesagt, weil das will sie unbedingt mal machen. Wir haben euch nämlich heute gefragt, was wollt ihr denn unbedingt noch machen? Was steht so auf eurer Bucketlist? Darüber sprechen wir heute in der Nachmittagssendung. Ein bisschen bodenständiger als Annel ist Katrin.
2: Ich würde sehr gerne nochmal ein Eishockeyspiel in Bremerhaven besuchen. Das habe ich jetzt schon seit Jahren nicht geschafft. Jedes Mal, wenn ich irgendwie Werbung im Radio höre oder so, dann denke ich immer, wow, eigentlich würde ich gerne mal so ein Eishockeyspiel live sehen. Habe ich noch nie und würde ich gerne mal.
0: Katrin schielt so ein bisschen auf Tickets, ist so mein Gefühl. Das hat man so ein bisschen rausgehört, Katrin. Ich habe gerade keine Fischton-Tickets. Also Eishockeyspiel in der Eisarena Bremerhaven will sie auf jeden Fall erleben. Ich frage mich immer noch so ein bisschen, ob ihr diese Punkte irgendwo aufgeschrieben habt, so ins Handy, in die Notiz-App oder ob ihr die auf dem Zettel geschrieben habt. Würde mich sehr interessieren, weil wir beschäftigen uns heute Nachmittag mit Dingen, die ihr schon gemacht habt oder die ihr noch machen wollt.

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So, wie heißt es immer, man soll den Tag nicht vor dem Abend loben. Ich glaube, so ist es richtig. Und eben habe ich nur gesagt, es gibt nicht viel auf den Straßen, was los ist. Und jetzt habe ich zwei Warnmeldungen gerade noch reinbekommen. Einmal von der A1 Hamburg Richtung Bremen zwischen Harburg und Maschener Kreuz liegen einmal Gegenstände. Und nochmal Gegenstände auf der A29 Ahlhorner Heide Richtung Oldenburg zwischen Sandkrug und Kreuz Oldenburg Ost auch hier Gegenstände. Wake

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1: Wir haben es jetzt genau 16:30 und starten mit der A1 Hamburg Richtung Bremen. Nach wie vor liegen Gegenstände zwischen Harburg und Maschener Kreuz. Nochmal Gegenstände auf der A29 Aalhorner Heide Richtung Oldenburg zwischen Sandkrug und Kreuz Oldenburg Ost. Dann gab es einen Unfall, auch A29 Oldenburg Richtung Wilhelmshaven zwischen Oldenburg Hafen und Oldenburg um Stede. Achtung, Unfallstelle ist noch ungesichert. Zwei Staus, A1 Hamburg Richtung Osnabrück zwischen Bremer Kreuz und Aasten. 5 Kilometer stockend wegen der Baustelle. Und A1 Osnabrück Richtung Bremen zwischen Dreieck Stur und Aasten 3 Kilometer stockend. Ein Blitzer steht nach wie vor auf der B75 Delmenhorst Richtung Bremen. Abfahrt Sodenmatt. Ich glaube aber ehrlich gesagt nicht, dass es das war. Was ist hier los? Gibt es noch Blitzer? Irgendwo im Bremen-Vierland? Dann eben reinmelden 0421 246 666. Ich sag auch immer noch dazu, wir müssen nicht miteinander sprechen. Ihr könnt auch einfach eben bei WhatsApp schreiben, ist euch überlassen. Danke vorab fürs Bescheid sagen. Matze Hoppe ist mein Name. Moin.

Okay, also ich habe 7 Bildschirme um mich herum und überall steht eine Uhrzeit dran, drauf. Und trotzdem kriegt es Matze teilweise nicht hin, die richtige Uhrzeit zu sagen. Das ist nicht Arbeitsverweigerung, aber da bin ich auch nicht stolz drauf. Deswegen hat sich zu Recht eben Mario reingemeldet und meinte, es ist 4:30. So nah ist der Feierabend noch nicht, weil ich habe irgendwie gesagt, es ist 4:30. Ey Mario, wir alle sind doch nicht immer mit der Zeit, würde ich sagen. Aber ich entschuldige mich, es ist natürlich jetzt erst kurz nach 4:30. Trotz 7 Bildschirme mit Uhrzeiten habe ich es nicht hinbekommen. Weiter geht's bei Bremen 4 um 15:36 Uhr mit Musik von G-Flip. Bad on Fire heißt der.

0: Oha, oha, Gangsters Paradise von Coolio, hier ein All-Time-Favorite auf Bremen 4. Also, wenn eine Katze oder ein Hund den Raum betritt, haben es ja viele durchaus, die dann tränende Augen haben oder Niesanfälle haben. Haustierallergien sind ein absoluter Klassiker. Die Frage ist nur, ob es das auch umgekehrt gibt. Also können Hunde oder Katzen auch allergisch auf uns Menschen reagieren? Damit hat sich Bremen 4 Wissensnerd Andi Schneider auseinandergesetzt.
1: Ja, tatsächlich können Haustiere eine Menschenallergie entwickeln. Denn genau wie wir Menschen allergisch auf tierische Eiweiße, zum Beispiel im Speichel oder in den Tierhaaren reagieren, schlägt das Immunsystem von betroffenen Haustieren auf unsere menschlichen Hautschuppen an. Hunde bekommen dann vor allem Hautprobleme. Sie leiden unter Dauerjuckreiz, Rötungen und knabbern sich manchmal vor Verzweiflung ständig an den Pfoten. Katzen reagieren oft zusätzlich über die Atemwege. Sie haben dann Niesanfälle, Husten und im schlimmsten Fall sogar Katzenasthma. Dazu können Haustiere auch eine Unverträglichkeit auf unsere Pflegeprodukte wie zum Beispiel Parfüms, Haarsprays oder stark duftende Handcremes haben. Dass die Menschenallergie-Diagnose beim Tierarzt so selten gestellt wird, liegt daran, dass man ein Tier für einen eindeutigen Test über Wochen komplett von Menschen isolieren müsste. Und das ist natürlich fast unmöglich. Heißt, wenn eure Katze bei der Umarmung niesen muss, ist das nicht unbedingt Einbildung. Leidet das Tier unter einer Menschenallergie, helfen HEPA-Luftfilter im Wohnzimmer und das strikte Verbot, im Bett von Herrchen oder Frauchen zu schlafen, weil sich dort natürlich die meisten menschlichen Hautschuppen sammeln. Und ein bisschen weniger Parfüm kann auch nicht schaden.
2: Der deutlich weniger Dummdienstag auf

Ich habe bei so Songs, die so ein langes Intro oder so ein langes Outro haben, wo also kein Gesang mehr dabei ist, habe ich immer das Gefühl so, die hatten keinen Text mehr. Es hat für eine Strophe gereicht und dann war es okay. Klatsch hier mal, ey Produktionsteam, klatsch hier mal so ein langes Outro ran. Das ist immer so mein Gedanke und Harry Styles hat es scheinbar auch gemacht. Das war Apata hier auf Bremen 4. Nächster Song hat auch ein langes Intro. Leute, seid ihr alle faul. Leonie und Callum Scott mit Stay.

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1: Tja, überwiegend bewölkt heute Nachmittag, ne? Ich find's ja ganz geil, weil es ist nicht mehr so heiß zurzeit. Aber Sonne, zugegeben, kommt heute auch nicht mehr so wirklich raus. Wir haben 19 Grad in Dörverden, 19 auch in Delmenhorst. Morgen ändert sich auch so gut wie gar nichts. Es ist nochmal bewölkt bis 21 Grad dann. Und ab Donnerstag soll's wieder schöner werden.
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1: Mit Nico Wodrich und Nikolas. Heißt der Nikolas?
2: Niklas.
1: Ach so, hier steht Nikola. Ich dachte gerade schon. Ich dachte gerade schon, habe ich was nicht mitbekommen? Niklas Füllkrug kommt zurück nach Bremen.
2: Ja, und zwar für ein Jahr. Dann läuft in Bremen die weltgrößte Konferenz für künstliche Intelligenz. Und der Bremer Senat hat 26 Millionen Euro für die Sanierung des maroden Verbindungskanals im Bremer Hafen freigegeben. Niklas Füllkrug kommt zurück zu Werder Bremen. Das hat der Verein gerade bestätigt. Er kommt auf Leihbasis von West Ham United für ein Jahr. Aus der Sportredaktion Heiko Neugebauer.
3: 3 Jahre nach seinem letzten Abschied von Werder bekommen die Bremer einen Stürmer zurück, der in 157 Bundesligaspielen 56 Tore erzielt hat. Bei seinen letzten Stationen allerdings war der 33-Jährige nicht so erfolgreich. In seiner Zeit bei West Ham United kam er auf gerade mal 3 Treffer. Zuletzt war Füllkrug von dort zum AC Milan ausgeliehen, wo er in 20 Spielen einmal traf. Füllkrug wird für ein Jahr von West Ham United ausgeliehen, ohne Kaufoption und Leihgebühr. Werder zahlt allerdings sein Gehalt, bei dem der ehemalige Nationalspieler dem Vernehmen nach zu deutlichen Abstrichen bereit ist.
2: In Bremen läuft die weltgrößte Konferenz für künstliche Intelligenz. In den kommenden Tagen werden rund 3000 Fachleute in den Messehallen erwartet. Aus der Nachrichtenredaktion Sven Weingärtner.
4: Wie lassen sich Verkehrsflüsse mit künstlicher Intelligenz besser steuern, damit es weniger Staus gibt? Wie gut kann ein Roboter eine Zucchini in feine Scheiben schneiden? Aber auch, wo helfen Programme, medizinische Daten auszuwerten und Krankheiten früher zu erkennen? Bei der internationalen und europäischen Doppelkonferenz ICHKI-ICHKI tauschen sich Forscher und Forscherinnen über aktuelle Entwicklungen und neue Erkenntnisse aus. Die Veranstaltung ist für Fachleute, aber es gibt etwa auf dem Domshof in der Bremer Innenstadt und im Kulturforum am Domshof auch Angebote für Interessierte.
2: Der Bremer Senat hat 26 Millionen Euro für die Sanierung des maroden Verbindungskanals im Bremerhaven freigegeben. Das meiste Geld kommt vom Bund. Die Stadt Bremerhaven steuert 6,5 Millionen Euro bei. Die Arbeiten sollen im Frühjahr beginnen. Der Verbindungskanal zwischen dem alten und dem neuen Hafen ist einsturzgefährdet und deshalb gesperrt. Für junge Menschen sind bei der Jobwahl vor allem Stabilität und Fairness wichtig. Das ist bei einer Studie im Auftrag des WDR herausgekommen. Ganz oben standen demnach eine angemessene Bezahlung, ein

0: 30, Delmhorst Richtung Bremen, Abfahrt Sodenmatt wird auch geblitzt. Mit Matze Hoppe, hello, und ich dachte, ich habe wirklich schon alles gesehen, aber jetzt kommt Niklas Füllkrug mit folgendem Video zurück nach Bremen. Wir haben euch den Ausschnitt mal rausgesucht. So wurde er vor knapp 2 Stunden von Werder als Neuzugang angekündigt, der Rückkehrer.
1: Griechischer Wein.
0: Was macht er da?
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0: Ja, Leute, Fußballer halt. Marvin Ducksch hat schon kommentiert: Viel Erfolg, du hässlicher Vogel. Wir sprechen auch gleich über die Füllkrug-Rückkehr in dieser Sendung.

0: Endlich können wir das jetzt hier wieder singen. Weil mittlerweile ist es offiziell, Niklas Füllkrug stürmt wieder für Werder Bremen. Er ist ausgeliehen für ein Jahr und er stand sogar heute schon auf dem Trainingsplatz. Deswegen gehen wir jetzt mal weg von der Ballermann-Musik Richtung Weserstadion. Bremen 4 Sportreporter Till Gruppe hat sich nämlich das Werder-Training mit Füllkrug angeguckt.
1: Es ist pickepacke voll hier auf dem Werder-Trainingsgelände. Direkt daneben, da gibt es ja diese kleinen Steinstufen. Da tummeln sich jetzt die Kinder, Eltern, Großeltern. Alle gucken sie zu und zwar einem Mann, Niklas Füllkrug, der da auf dem Platz steht in seinem grünen Trikot, ein Lächeln hat er auf den Lippen und spielt die Bälle hin und her und redet viel und lacht und macht Späße. Der sieht richtig, richtig glücklich aus, dass er hier endlich wieder zu Hause in Bremen ist und sieht auch körperlich wirklich fit aus. Also das ist nicht so wie damals bei Boniface, wo man gedacht hat, dass er sich erstmal nochmal so ein bisschen fit machen muss für die Bundesliga. Das sieht aus wie ein richtiger Stürmer. Jetzt redet er gerade mit Mitchell Weiser und macht schon wieder Späße. Und ich glaube auch bei den Fans hat Niklas Füllkrug jetzt nach diesem ersten Training guten Eindruck hinterlassen.
2: Der Typ hat Aura, also der kam mir gerade an und ich hatte jetzt nicht gedacht, dass er das erste Mal direkt mittrainiert, aber boah, Füllkrug damals, die Aufstiegssaison, das ist schon echt ein guter Transfer.
3: Vielleicht gibt er der Mannschaft ja ein bisschen Schwung und dass er auch die jungen Spieler an die Hand nimmt.
4: Also ich finde es klasse, vor allem, dass er auch zurückkommt. Also ich habe es mir auch gewünscht und ich bin gespannt und hoffe, dass er ein paar Tore für uns schießt.
0: Ja, das hoffen wir alle. Also einer der beiden hässlichen Vögel ist zurück nach Bremen gekehrt. Niklas Füllkrug offiziell wieder bei Werder.

Whole Again von Atomic Kitten, ein All-Time-Favorite hier auf Bremen 4. Da habe ich selbst mit nicht den besten Englischkenntnissen auf jeden Fall noch mehr verstanden als bei diesem Song hier. Weil da versteht ihr, glaube ich, bis auf Sorry Puppy nicht so viel. Topic und Becky G bei Bremen 4.

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0: Das ist so ein bisschen so ein Randale-Song. Im Auto kann ich mir den sehr gut vorstellen. Ja, Axwell & Grosso mit More Than You Know hier auf Bremen 4. Wobei der auch so ein bisschen randalig klingt. Das ist von Rihanna, Only Girl in the World, als nächstes bei Bremen 4.
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1: Und da haben wir es fast 16:30. Wir starten erstmal mit den Staus A1 Hamburg Richtung Osnabrück zwischen Bremer Kreuz und Asten 4 Kilometer stockend wegen Bauarbeiten. Dann A1 Osnabrück Richtung Bremen zwischen Dreieckstur und Asten 3 Kilometer stockend. Außerdem noch eine Warnmeldung. Es liegen Gegenstände auf der B437. Wenn ihr aus Friedeburg Richtung Rodenkirchen unterwegs seid, zwischen Schweiburg und Herrenweg liegen die Gegenstände. 4 Blitzer B75 Delmhorst Richtung Bremen Abfahrt Sodenmatt. Dann in Bremen Osterholz, Osterholzer Landstraße Richtung Osterholzer Heerstraße. In Lilienthal auf der Moorhauser Landstraße Richtung Jan-Reiners-Weg, da ist doch das Krankenhaus, da wird geblitzt. Und im Geestland in Langen Hauptstraße beim Supermarkt, da wird in beiden Richtungen geblitzt. So, als nächstes kann ich euch noch sagen, Ende Oktober ist es soweit. 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Hier jetzt zusammen mit Michael Patrick Kelly. Der Song heißt Wildfire bei Matze Hoppe. Hi.

0: Ja, ich weiß, ich habe gestern noch so ein bisschen geschossen gegen Künstler, weil meistens sind es Künstler und nicht Künstlerinnen in meiner Wahrnehmung, die so klingen, als würden sie total angeben. Im Ferienlager mit einer Gitarre am Lagerfeuer, das habe ich gestern Nachmittag erzählt, so Milky Chance sind zum Beispiel für mich so typische Musiker, das sind so Angeber im Ferienlager. So, es gibt die Leute aber nicht nur im Ferienlager an der Gitarre, die prahlen wollen, sondern es gibt sie definitiv auch am Klavier und da habe ich Danger Dan jetzt noch nicht dazu gezählt. Der macht aber ehrlich gesagt noch mehr sogar aus seiner Angeberei und zwar ein ganzes Klavieralbum. Finde ich auch krass, dass er das so highlighten will. Ein komplettes Album mit Klaviermusik kommt in ein paar Wochen Anfang Oktober raus. Keine Angst heißt das. Kein großes Tamtam, nur er und halt ein Klavier und daraus spielen wir jetzt den Song Die meisten meiner Freunde, Danger Dan, jetzt hier auf Bremen 4.
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0: 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Stay.

0: Ich find's krass bei Kygo, dass eigentlich jeder Song klingt immer so nach Also die Stimme wird einfach irgendwie so hallig gemacht und dann ist es immer ein Kygo-Song. Dann merkt man auch, das ist so sein Stempel, den er da drauf gesetzt hat. Das war Kygo mit Khalid und Save My Love. Hier auf Bremen 4 vor den Finios, Ello Black.
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1: Das ist so dieser Fizzel, von dem dann immer alle reden. Und den gibt es gerade von den Bremen 4 Studios. Es hat wieder angefangen zu fizzeln, also ganz leicht zu regnen. Und das ist für heute Abend auch nicht ganz auszuschließen. Wir bewegen uns so knapp unter 20 Grad. 19 in Walsrode, 18 in Twistringen und morgen ändert sich auch so gut wie nichts. Da gibt es viele Wolken bis 21 Grad.
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1: 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Das Baurecht in Bremen wird reformiert.
2: Ja, der Senat hat das beschlossen. Dann hat es am Flughafen in München schon wieder einen Zwischenfall gegeben. Und Niklas Füllkrug kommt zurück zu Werder Bremen. Der Bremer Senat hat eine Reform des Baurechts beschlossen. Es soll zum Beispiel einfacher werden, bestehende Gebäude um- oder auszubauen. Aus der Regionalredaktion Buten und Binn, Emmy Thume.
3: Eine umfassende Baugenehmigung braucht künftig nur noch ein Sonderbau wie ein Krankenhaus oder eine Schule. In allen anderen Fällen sollen die Genehmigungsverfahren vereinfacht und damit deutlich beschleunigt werden. Wenn es etwa 12 Wochen nach Antragstellung keine Entscheidung der Behörde gibt, gilt das Vorhaben als genehmigt. Eine verpflichtende Fassadenbegrünung, die zuvor für Streit in der Koalition gesorgt hatte, ist in der Landesbauordnung nun nicht enthalten. Wir wollen das Bauen nicht verteuern, sagte Bremens Bürgermeister Andreas Bovenschulte dazu.
2: Der Bremer Senat hat 26 Millionen Euro für die Sanierung des maroden Verbindungskanals im Bremerhaven freigegeben. Das meiste Geld kommt vom Bund. Die Stadt Bremerhaven steuert 6,5 Millionen Euro bei. Die Arbeiten sollen im Frühjahr losgehen. Der Verbindungskanal zwischen dem alten und dem neuen Hafen ist einsturzgefährdet und deshalb gesperrt. Am Münchner Flughafen hat es schon wieder einen Zwischenfall gegeben. Dieses Mal hat eine Lufthansa-Maschine bei der Landung zu früh aufgesetzt. Alle 351 Menschen an Bord blieben nach Angaben der Airline unverletzt. Erst am Wochenende war eine Maschine der Vietnam Airlines über das Ende der Startbahn gefahren und erst danach abgehoben. Der Flughafen München sei nur knapp einer Katastrophe entgangen, sagte ein Luftfahrtexperte kurz nach dem Vorfall. Niklas Füllkrug kommt zurück zu Werder Bremen. Das hat der Verein bestätigt. Er kommt auf Leihbasis von West Ham United für ein Jahr. Aus der Sportredaktion Heiko Neugebauer.
4: 3 Jahre nach seinem letzten Abschied von Werder bekommen die Bremer einen Stürmer zurück, der in 157 Bundesligaspielen 56 Tore erzielt hat. Bei seinen letzten Stationen allerdings war der 33-Jährige nicht so erfolgreich. In seiner Zeit bei West Ham United kam er auf gerade mal 3 Treffer. Zuletzt war Füllkrug von dort zum AC Milan ausgeliehen, wo er in 20 Spielen einmal traf. Füllkrug wird für ein Jahr von West Ham United ausgeliehen, ohne Kaufoption und Leihgebühr. Werder zahlt allerdings sein Gehalt, bei dem der ehemalige Nationalspieler dem Vernehmen nach zu deutlichen Abstrichen bereit ist.
2: Das waren die Vier News mit Nico Wodrich.
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1: A1 Hamburg Richtung Osnabrück zwischen Bremer Kreuz und Asten 4 Kilometer stockend wegen Bauarbeiten und A1 Osnabrück Richtung Bremen zwischen Dreieckstur und Bremen-Asten 3 Kilometer stockend. Dann Blitzer. 4 Stück B75 Delmhorst Richtung Bremen Abfahrt Sodenmatt, Bremen-Osterholz, Osterholzer Landstraße in Richtung Osterholzer Heerstraße. In Langen im Geestland auf der Hauptstraße beim Supermarkt wird geblitzt in beiden Richtungen und in Lilienthal auf der Moorhauser Landstraße Richtung Jan-Reiners-Weg beim Krankenhaus. Mit Matze Hoppe und für mich ist das wirklich schon so die Transfer-News vom Sommer, dass Füllkrug zurück in Bremen ist und ich glaube niemals, dass das ein Cater 2.0 wird. Ich glaube nicht, dass der keine Tore macht. Also Fülle enttäuscht uns nicht, aber ey, bei Werder ist doch so viel Grütze in den letzten Monaten gewesen in Sachen Transfers. Das wird jetzt was Gutes sein. Glaubt mir.

0: So, es gibt die Leute, die können keine Witze erzählen oder können keine Reime bilden. Dazu zähle ich zum Beispiel. Ich habe in beidem kein Talent, aber heute zum Tag der schlechten Reime haben wir euch damit konfrontiert. Und zwar Bremen 4 Reporter Martin Neuhaus.
1: Heute ist Tag der schlechten Reime, drum hau einen raus und lass ihn von alleine.
2: Und nun?
1: Denkt er was aus?
2: Ich weiß keinen Reim. Dumm lass ich sein, ein armer Tropf hängt an dem Kopf und lässt ihn zappeln überm Abgrund.
1: Oha. Oh, das war wirklich schlecht.
2: Hat sich nicht gereimt, ne?
1: Nee, keine Chance. Hast du denn auch einen schlechten Reim oder weißt du keinen?
3: Schlechter Reim, das lass sein.
1: Wie ist mit dir? Hast du auch noch einen Reim oder hast du keinen? Vielleicht irgendwas mit Füllkrug. Füllkrug ist zurück. Ist das nicht wunderbar?
2: Das wäre eine Möglichkeit, ja.
1: Und wie ist es mit dir? Möchtest du nicht vielleicht noch was zum Wetter reimen? Vielleicht sowas mit Sonnenschein?
4: Wenn die Sonne lacht, dann ist es toll. Dann ist die Schlachte richtig voll.
1: Sehr gut.
0: Also er hat ja immerhin geliefert, aber der Elfmeter lag da auf dem Punkt, da der Kollege mit Füllkrug hat definitiv in Sachen Reim gar nicht geliefert. Aber ich sollte mich auch nicht zu weit aus dem Fenster lehnen. Yeah.

Oi, also da muss man auch in Stimmung für sein, für den Song. Sage ich jetzt mal ganz wertfrei, ohne dass ich mich irgendwie angreifbar mache. Das war One Day Reckoning Song im Wankelmut Remix von Asaf Avidan. Komm, lass uns weitermachen mit ein bisschen was Stimmungsvollerem. Jonas Brothers, die sind da immer ganz gut für. Hier ist No Time to Talk bei Bremen 4. Moin. Yeah, yeah.

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0: Madcon mit Glow, es ist kurz vor 5:30.
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0: Gut, dann starten wir mit der A1 Hamburg Richtung Osnabrück zwischen Bremer Kreuz und Asten. 4 Kilometer stockend wegen der Baustelle und in der Gegenrichtung auf der A1 Richtung Bremen zwischen Dreieckstuhl und Asten 3 Kilometer stockend. Blitze habe ich gerade 4 Stück. B75 Delmhorst Richtung Bremen, Abfahrt Sodenmatt. Dann in Bremen-Osterholz auf der Osterholzer Landstraße in Richtung Osterholzer Heerstraße. In Lilienthal, Moorhauser Landstraße Richtung Jan-Reiners-Weg beim Krankenhaus. Und im Geestland in Langen in der Hauptstraße beim Supermarkt in beiden Richtungen.
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0: So, moin erstmal. Matze Hoppe ist mein Name. Ich würde niemals so eine Schlange oder eine Spinne auf der Hand halten oder auf dem Arm irgendwie über mich krabbeln lassen. Und ich kann sowas auch nicht nachvollziehen, wenn Leute sowas machen. Deswegen habe ich auch kein Verständnis für Gracie Abrams, weil die hat bei einem Fotoshooting jetzt, gut, es war nur eine Eule, aber trotzdem hatte die eine Eule auf dem Arm. Was zum Teufel, warum überhaupt? Die sieht aus wie die Eule aus Harry Potter, wie Hedwig heißt die, oder? Die hatte Hedwig auf dem Arm, ehrlich gesagt. So, und Gracie Abrams und Hedwig haben eine Verbindung. Sie hat sogar der Eule gezeigt, dass sie mal in die Kamera gucken soll. Das hat die Eule auch gemacht. Aber es muss doch wehtun mit den Krallen, oder?

0: Gut, Dienstagnachmittag oder wie man in Vechta sagt, erster Arbeitstag der Woche, weil da war gestern alles eher zappenduster wegen Stoppelmarkt. Waren da ja die Geschäfte, die Schulen zu, beziehungsweise hatten schulfrei. Weil Stoppelmarkt Montag ist einfach was ganz, ganz Großes und auf der Website steht unter anderem, das zieht sich durch alle Altersklassen, vom Enkel bis zur Großmutter, diese Identifikation mit dem Stoppelmarkt. Deswegen hatten die Erstklässlerinnen und Erstklässler heute unter anderem erst ihren ersten Schultag. Und heute ist Finale auf dem Stoppelmarkt, der letzte Tag in Vechta, ist gerade Familiennachmittag, da gab es Kinderdisco, habe ich sogar eben gelesen. Und ich hoffe, dass das stattfindet. Um 22 Uhr soll es auch noch ein Feuerwerk geben heute Abend.
1: Stoppelmarkt ist halt immer, das ist das Kultfest. Egal wo man studiert, egal wo man ist. Ich wohne seit 5 Jahren nicht mehr in Vechta, aber für Stoppelmarkt, man kommt zurück. Immer, jedes Jahr.
2: Ganz ehrlich, wenn Stoppelmarkt ist, beste Zeit im Jahr.
3: Oh mein Gott.

Ja, mit dem Ende könnte das auch Filmmusik sein hier. Viele Geigen, für mich immer Filmmusik. David Guetta hat zusammen mit Sam Martin den Song Dangerous gespielt. So, Filmende an der Stelle. Kurz vor 18 Uhr, hier geht's jetzt weiter mit der Bremen 4 Spätschicht mit Milton Tappert und Matze Hoppe. Verabschiedet sich an der Stelle, aber wir machen jetzt erstmal Musik von Katy Perry. Watch It Burn!

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1: Ja, Sommer ist vorbei, oder was? Es sieht zumindest so aus. 17 Grad haben wir aktuell in Bremen und in Oldenburg. Auch in Bremerhaven und in Wilhelmshaven haben wir aktuell 17 Grad und dazu sehr viele Wolken. Also Sonne sieht man heute gar nicht mehr, aber dafür gibt es Regen. Yay! Schauer immer mal wieder jetzt und die ganze Nacht über möglich.
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1: Mit Nico Wodrich. Das Baurecht in Bremen wird reformiert.
2: Das hat der Senat beschlossen. Dann hat es am Flughafen in München schon wieder einen Zwischenfall gegeben. Und Niklas Füllkrug kommt zurück zu Werder Bremen. Der Bremer Senat hat eine Reform des Baurechts beschlossen. Es soll zum Beispiel einfacher werden, bestehende Gebäude um- oder auszubauen. Aus der Regionalredaktion Buten und Binnen, Emmy Thume.
3: Eine umfassende Baugenehmigung braucht künftig nur noch ein Sonderbau wie ein Krankenhaus oder eine Schule. In allen anderen Fällen sollen die Genehmigungsverfahren vereinfacht und damit deutlich beschleunigt werden. Wenn es etwa 12 Wochen nach Antragstellung keine Entscheidung der Behörde gibt, gilt das Vorhaben als genehmigt. Eine verpflichtende Fassadenbegrünung, die zuvor für Streit in der Koalition gesorgt hatte, ist in der Landesbauordnung nun nicht enthalten. Wir wollen das Bauen nicht verteuern, sagte Bremens Bürgermeister Andreas Bovenschulte dazu.
2: Der Bremer Senat hat 26 Millionen Euro für die Sanierung des maroden Verbindungskanals in Bremerhaven freigegeben. Das meiste Geld kommt vom Bund. Die Stadt Bremerhaven steuert 6,5 Millionen Euro bei. Die Arbeiten sollen im Frühjahr beginnen. Der Verbindungskanal zwischen dem alten und dem neuen Hafen ist einsturzgefährdet und deshalb gesperrt. Am Münchner Flughafen hat es schon wieder einen Zwischenfall gegeben. Dieses Mal hat eine Lufthansa-Maschine bei der Landung zu früh aufgesetzt. Alle 351 Menschen an Bord blieben nach Angaben der Airline unverletzt. Erst am Wochenende war eine Maschine der Vietnam Airlines über das Ende der Startbahn gefahren und erst danach abgehoben. Der Flughafen München sei nur knapp einer Katastrophe entgangen, sagte ein Luftfahrtexperte kurz nach dem Vorfall. Niklas Füllkrug kommt zurück zu Werder Bremen. Das hat der Verein bestätigt. Er kommt auf Leihbasis von West Ham United für ein Jahr. Aus der Sportredaktion Heiko Neugebauer.
4: 3 Jahre nach seinem letzten Abschied von Werder bekommen die Bremer einen Stürmer zurück, der in 157 Bundesligaspielen 56 Tore erzielt hat. Bei seinen letzten Stationen allerdings war der 33-Jährige nicht so erfolgreich. In seiner Zeit bei West Ham United kam er auf gerade mal 3 Treffer. Zuletzt war Füllkrug von dort zum AC Milan ausgeliehen, wo er in 20 Spielen einmal traf. Füllkrug wird für ein Jahr von West Ham United ausgeliehen, ohne Kaufoption und Leihgebühr. Werder zahlt allerdings sein Gehalt, bei dem der ehemalige Nationalspieler dem Vernehmen nach zu deutlichen Abstrichen bereit ist.
2: Das waren die 4 News mit Nico Wodrich.
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1: Vorsicht bitte auf der A28 Oldenburg Richtung Bremen. Zwischen dem Kreuz Oldenburg Ost und Hatten liegen Gegenstände. A1 Hamburg Richtung Osnabrück. Zwischen dem Bremer Kreuz und Arsten 4 Kilometer stockender Verkehr wegen Bauarbeiten. Und A1 Osnabrück Richtung Bremen. Zwischen dem Dreieck Stur und Bremen-Arsten 3 Kilometer stockender Verkehr. Blitze habt ihr uns auch noch ein paar gemeldet. Einen auf der B51 Seckenhausen Richtung Fahrenhorst. In Höhe eines leerstehenden Restaurants wird geblitzt. Dann B75 Delmhorst Richtung Bremen, Abfahrt Sodenmatt. Bremen-Osterholz, Osterholzer Landstraße in Fahrtrichtung Osterholzer Heerstraße. Lilienthal, Moorhauser Landstraße in Richtung Jan-Reiners-Weg in Höhe des Krankenhauses. Und einen habt ihr uns noch in Geestland-Langen in der Hauptstraße beim Supermarkt gemeldet. Da wird auch in beiden Richtungen geblitzt. Falls ihr noch mehr Blitzer seht, ruft gerne an, sagt Bescheid unter 0421 246 666.
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1: Und ich bin Milton Tappert, moin Freunde, ich wünsche euch einen schönen Dienstagabend. Und was ist hier los? Es kommt mir so vor, als hätten wir schon den 18. September und nicht den 18. August. Es regnet, es ist kalt, überall sind Wolken und ich sitze hier in meiner kurzen Hose. Weil ich muss mich dann immer erst nochmal wieder so ein bisschen zurückgewöhnen. Wisst ihr, was ich meine? Wenn man sich erstmal an die kurzen Hosen gewöhnt hat, es ist so schön luftig um die Beine rum irgendwie. Man ist gefühlt schneller in der kurzen Hose, finde ich. Naja, deswegen, ich werde das noch eisern durchziehen, bis

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Bruno Mars ist schon wieder da mit neuer Musik. Und das ist tatsächlich was Besonderes, denn normalerweise läuft es bei Bruno Mars so, er ist nicht da, er ist verschollen, man hört kein Lebenszeichen von Bruno Mars, dann kommt er raus, irgendwie mit einem neuen Album oder mit neuer Musik und dann ist er wieder weg. Und er hat ja Anfang des Jahres erst ein neues Album rausgebracht und dann habe ich mir ehrlicherweise gedacht, gut, alles klar, Bruno, hau rein, wir sehen uns dann irgendwie in 5, 6, 7, 8, 9 Jahren vielleicht mal wieder mit neuer Musik. Aber nee, er macht eigentlich da weiter, wo er vor seinem Album The Romantic aufgehört hat, weil da hat er ja relativ viele Features gemacht, zum Beispiel Aparte mit Rosé, mega Hit gewesen. Jetzt ist er wieder Feature-Gast und zwar bei Karol G. Das ist eine der größten Latin Artists der letzten, weiß ich auch nicht wie vielen Jahre, wahrscheinlich aller Zeiten. Und die hat am 7. August ihr neues Album rausgebracht, was auch einen sehr langen und zumindest für mich komplizierten spanischen Titel hat. No me arrepiento de sentir tanto. Genau, das heißt übersetzt, ich bereue nicht, so viel Gefühl zu haben. Also da wird dieses ganze Liebes- und romantische Thema, das Bruno Mars ja auch schon auf seinem Album in diesem Jahr hatte, fortgeführt. Passt also doppelt gut, Bruno Mars und Karol G, beide absolute Maschinen und beide anscheinend irgendwie gerade auf einer ziemlich romantischen Mission unterwegs. Und deswegen ist jetzt hier der Song von den zwei von Karol G's Album, das hier ist Still bei Bremen 4.

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0: Mr. Know-It-All ist das von Teddy Swims um 18.31 Uhr.
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0: A1 Hamburg Richtung Osnabrück zwischen dem Bremer Kreuz und Arsten 4 Kilometer stockender Verkehr wegen Bauarbeiten und A1 Osnabrück Richtung Bremen zwischen dem Dreieck Stur und Bremen-Arsten 3 Kilometer stockender Verkehr. Blitze habe ich hier aktuell noch 2 Stück von euch gemeldet bekommen. Einen auf der B51 Seckenhausen Richtung Fahrenhorst in Höhe eines leerstehenden Restaurants wird geblitzt. Und einen habt ihr uns gemeldet auf der B75 Delmhorst Richtung Bremen Abfahrt Sodenmatt. Gute Fahrt.

Dieser Song hier passt heute natürlich perfekt zum Wetter. Hey, Natasha Bedingfield, Unwritten, aber den gibt's jetzt nicht. Sondern es gibt den inoffiziellen Nachfolger. Dot, dot, dot. Natasha Bedingfield hat nämlich eine neue Single rausgebracht und sie hat selber gesagt, dass das der Nachfolger zu Unwritten ist. Der ist jetzt ja schon was älter, 2004 ist er rausgekommen und da geht's so um, ja, keine Ahnung, man weiß noch nicht so richtig, wo es hingeht. Wir gehen raus, wir nehmen das Leben so, wie es ist und wir machen irgendwie verrückte Sachen und alles wird cool und yay, wir fühlen den Regen auf unserer Haut und so weiter und so fort. Jetzt, paar Jahre später, wie sie selber sagt, geht es aber so um die andere Seite der Medaille, wie man weitermacht, wenn man doch in seinem Leben irgendwie mit Rückschlägen zu kämpfen hat oder auch manchmal an sich selber oder an dem Weg, den man da irgendwie von ein paar Jahren oder vielleicht auch vor einigen Jahren eingeschlagen ist, weitermacht und so. Also vielleicht so, ja, der etwas dunklere und ältere kleine Bruder oder kleine Schwester von Unwritten. Aber vielleicht wird es ja ein genauso großer Hit. Schauen wir mal. Ganz frisch rausgekommen. Hier ist Natasha Bedingfield mit Dot, Dot, Dot in der Spätschicht.

0: Der Sommer geht so langsam vorbei. Und ich finde, das hört man auch an einigen neuen Songs, die jetzt in den letzten Tagen schon so rausgekommen sind. Wie zum Beispiel bei Glücklich von Il Civetto. Denn da geht es um so ganz viel Melancholie und wo ist die Zeit nur hin und so ein Zurückblicken. Also nicht nur auf den letzten Sommer jetzt so, sondern eher so auf das ganze Leben. Aber trotzdem sind das dann so, finde ich, die Themen, die dann so zum Sommerende wieder hochkommen und zum Herbst. Das ist, was ich meine, die Songs werden wieder so ein bisschen, ja, melancholischer. Vor ein paar Wochen waren das alles noch so, yeah, wir gehen nach vorne und das Leben ist so geil und hier, wuhu, partymäßige Songs. Und jetzt eben, wie gesagt, wird es wieder so ein bisschen ruhiger, so ein bisschen in sich gekehrter wieder. Also natürlich inhaltlich, was so auf diesen Liedern passiert, aber auch so klanglich. Und ich meine, heute fühlt es sich ja eh gerade schon so ein bisschen an wie Herbst. Also kann man sich das jetzt zumindest für die nächsten 2 Minuten und 48 Sekunden, so lange geht nämlich dieser Song, schon mal so gedanklich mit einer Wolldecke auf dem Sofa gemütlich machen und so Revue passieren lassen, was denn so diesen Sommer passiert ist. Hier ist Glücklich von Il Civetto bei Bremen 4.
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1: 17 Grad haben wir aktuell in Bremen und in Oldenburg. 17 Grad sind es auch in Bremerhaven und in Wilhelmshaven. Und dazu sehr, sehr, sehr viele Wolken. Eigentlich nur Wolken. Im ganzen Bremen-Vierland gar keine Sonne zu sehen. Und Schauer, die gibt es jetzt und auch in der Nacht. Da werden sie zwar ein bisschen weniger. Morgen früh und Vormittag geht es dann aber auch wieder direkt richtig los mit ordentlich Regen. Maximal 20 Grad.
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2: Mit Thomas Becker-Glauch, guten Abend. Bremer Senat will Bauvorhaben erleichtern. Politiker fordern nach neuer IHK-Studie mehr Geld für die Seehäfen. Kontrollen an den deutschen Außengrenzen sollen um ein weiteres halbes Jahr verlängert werden. Das Wetter am Abend bewölkt mit Schauern bei 17 bis 19 Grad. Bauvorhaben in Bremen und Bremerhaven sollen schneller umgesetzt werden können. Dazu hat der Bremer Senat heute eine Reform des Baurechts beschlossen. Damit soll es zum Beispiel einfacher werden, bestehende Gebäude um- oder auszubauen. Details von Emmy Thuma aus der Regionalredaktion Buten und Binnen.
3: Eine umfassende Baugenehmigung braucht künftig nur noch ein Sonderbau wie ein Krankenhaus oder eine Schule. In allen anderen Fällen sollen die Genehmigungsverfahren vereinfacht und damit deutlich beschleunigt werden. Wenn es etwa 12 Wochen nach Antragstellung keine Entscheidung der Behörde gibt, gilt das Vorhaben als genehmigt. Eine verpflichtende Fassadenbegrünung, die zuvor für Streit in der Koalition gesorgt hatte, ist in der Landesbauordnung nun nicht enthalten. Daneben kündigt der Senat Investitionen in den Hitzeschutz an. 5 Millionen Euro sind vorgesehen, um Pflegeheime, Krankenhäuser, Grundschulen und Kitas besser auf Tage mit großer Hitze vorzubereiten, etwa durch begrünte Dächer oder den Einbau von Klimaanlagen.
2: Ein neues Rechtsgutachten der IHK Nord zeigt, wie eine stärkere finanzielle Beteiligung des Bundes an den deutschen Seehäfen möglich sein könnte. Im Land Bremen provoziert das erste Reaktionen. Bremens Bürgermeister Andreas Bovenschulte fordert politische Antworten, berichtet Levin Mais.
4: Bremen habe immer erklärt, dass eine einfache Gesetzesänderung ausreichen würde, um die Investitionshilfen der Bundesregierung zu erhöhen, so Bovenschulte. Zuletzt argumentierte Bundeskanzler Friedrich Merz bei der Maritimen Konferenz in Emden, dass es rechtliche Bedenken gebe, die Mittel anzupassen. So sei eine Anpassung des Grundgesetzes nötig. Das Gutachten nehme dieses Argument vom Tisch, so die IHK. Der Bremer Bürgermeister fordert die Bundesregierung deshalb auf, zu klären, wie umfangreich sie die Seehäfen unterstützen wird. Laut der Bremer CDU habe der Bund jetzt keine Ausreden mehr. Gleichzeitig fordert sie den Senat auf, die Investitionen in den Hafen planerisch und finanziell so vorzubereiten, dass die Bundesmittel zielgerichtet eingesetzt werden können.
2: Die Kontrollen an den deutschen Außengrenzen sollen um ein weiteres halbes Jahr bis Mitte März verlängert werden. Dies hat Bundesinnenminister Alexander Dobrindt offiziell bei der EU-Kommission angemeldet. Dobrindt sagte der Bild, die Entwicklung an den europäischen Außengrenzen zeigten, das Zurückdrängen der illegalen Migration brauche weiterhin Kontrollen. Obwohl die Grenzen innerhalb der EU eigentlich offen sein sollen, wird seit dem September 2024 wieder an allen deutschen Außengrenzen kontrolliert. Trotz wachsender Kritik wurde die Regelung bereits dreimal verlängert, zuletzt bis Mitte September 2026. 40 Jahre nach der Gründung des Nationalparks Niedersächsisches Wattenmeer sehen Umweltverbände das Schutzgebiet bedroht. In einem heute an Landesumweltminister Christian Meyer verschickten Brief fordern sie ein Aktionsprogramm des Landes. Das Ökosystem im Wattenmeer stehe zunehmend unter Druck, erklärten die Verbände. Energie- und Rohstoffgewinnung, Kabel- und Pipeline-Infrastrukturen, Schifffahrt, Fischerei und Tourismus wirkten auf den sensiblen Naturraum ein. Das Wattenmeer brauche konsequenten Schutz statt immer neuer Eingriffe, heißt es. Die Rückkehr von Niklas Füllkrug zu Werder Bremen ist perfekt. Die Grün-Weißen leihen den einstigen Publikumsliebling für ein Jahr vom Premier League-Absteiger West Ham United aus. Unmittelbar nach der Vertragsunterschrift stand Füllkrug bereits auf dem Trainingsplatz und wurde von zahlreichen Fans begrüßt. Er sagte, es fühle sich an wie nach Hause kommen. Erst gestern hatte Werder den früheren Bremer Erin Dingschi vom SC Freiburg für ein Jahr ausgeliehen. Das waren die Nachrichten mit Thomas Becker-Glauch.
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1: Hier habe ich aktuell keine Meldungen, aber einen Blitzer habt ihr uns gemeldet. Nee, stimmt gar nicht. Zwei sogar. Einen auf der B51 Seckenhausen Richtung Fahrenhorst. In Höhe eines leerstehenden Restaurants wird da geblitzt. Und einen habt ihr uns gemeldet auf der B75 Delmhorst Richtung Bremen. Abfahrt Zodenmatt. Falls ihr noch mehr Blitzer habt, könnt ihr natürlich immer noch gerne Bescheid sagen. Ruft an unter 0421 246 666.
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1: Und ich bin Milton Tappert. Moin Freunde, schönen Dienstagabend. Und für alle Werder-Fans ist es natürlich ein schöner Dienstagabend. Ihr habt es gerade schon gehört oder wie ich schon gefühlt 100 Mal auf Instagram gesehen. Niklas Füllkrug ist zurück bei Werder. Wie das sportlich läuft, ja, werden wir sehen. Er war jetzt ja auch viel verletzt. Aber alleine für die Story finde ich es einfach schön. Die ganzen Videos, wie er da irgendwie zurückgekommen ist und sich freut und sagt, hey, und ich bin wieder da und ich fühle mich wie zu Hause und so. Und ich finde das schön. Und er hat selber gesagt, ja, das klingt irgendwie wie Fußballromantik, aber ich meine das wirklich so. Und ich meine das auch wirklich so. Ich finde das schön. Ich freue mich, dass er wieder da ist.

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Becky G ist auf ihrem neuen Album ganz alleine. Aber es ist jetzt nicht so, als würde sie keine Leute kennen in der Musikindustrie. Sie hat schon Musik gemacht zusammen mit Selena Gomez, mit den Black Eyed Peas, mit Christina Aguilera. Also die Liste von Features, die sie gemacht hat, ist wirklich sehr, sehr lang. Sean Paul sehe ich hier gerade zum Beispiel auch noch. Aber sie hat sich bewusst dafür entschieden, ganz, ganz, ganz alleine auf diesem Album zu sein. 17 Songs ist das Album lang. Also das ist jetzt auch nichts, was man mal eben so nebenbei fertig macht. Sie selber hat gesagt, ja, es sind zwar keine Features auf dem Album drauf, aber das ganze Ding ist eine Zusammenarbeit zwischen Becky G, also ihr selbst, dem Popstar, und Rebecca, also ihrem bürgerlichen Namen. Das heißt, es wird wohl sehr, sehr persönlich auf diesem Album und auch ansonsten vom Sound geht es so ein bisschen zurück zu ihren Wurzeln. Sie hat nämlich angefangen als so eine, ja, Rapperin, Sängerin. Auf jeden Fall war es noch deutlich Hip-Hop-lastiger, bevor sie dann so voll Pop geworden ist. Deswegen, also so ein bisschen mehr zurück zu sich selber, soundmäßig, aber auch thematisch. Becky G, das hier ist ein Song von ihrem neuen Album, das heißt übrigens Baraya Bendita, und das hier ist Chula von genau diesem. Das ganze Ding gibt es übrigens auch schon, ist am 14. August rausgekommen.

0: Belong Together war das von Marc Ember um 19.31 Uhr.
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0: Vorsicht bitte, auf der A1 Hamburg Richtung Bremen zwischen Harburg und dem Maschner Kreuz steht ein defektes Fahrzeug. Und Blitzer aktualisiere ich nochmal ganz kurz. Da habe ich hier noch zwei. Einen auf der B51 Seckenhausen Richtung Fahrenhorst in Höhe des leerstehenden Restaurants da. Und einen habt ihr uns noch gemeldet auf der B75 Delmhorst Richtung Bremen. Abfahrt Sodenmatt wird geblitzt. Gute Fahrt. Hier sind Jupiter Jones mit, wo diese Liebe hinfällt.
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Ich habe eine Verkehrsmeldung für euch. Vorsicht bitte auf der A29 Oldenburg Richtung Wilhelmshaven. Zwischen dem Kreuz Oldenburg Ost und Oldenburg Hafen befindet sich eine ungesicherte Unfallstelle. Und neue Musik habe ich auch für euch, und zwar von Jazzy. Die hat zum Beispiel schon mit Calvin Harris zusammengearbeitet bei dem Song hier. Satisfy heißt der, habt ihr vielleicht auch schon mal hier bei uns gehört, und jetzt macht sie eigentlich genau da weiter, wo sie schon mit Calvin Harris zusammen aufgehört hat, denn alle ihre Songs klingen so. Also ob da jetzt Calvin Harris mit dabei ist oder nicht, ehrlich gesagt, sind alles so sehr tanzbare Songs, die total nach vorne gehen und immer so geil produzierte Beats haben, die fast schon so einen leichten Retro-Vibe haben irgendwie, und obwohl sie nach vorne gehen, dabei nicht nerven. Wisst ihr, was ich meine? Nicht so, dass man denkt, oh Gott, okay, alles klar, das wird jetzt so ein Ding. Nee, sondern es ist so, kann man irgendwie geil beim Autofahren hören, kann man aber auch irgendwie zu Hause beim Aufräumen gut hören oder einfach nebenbei. Der läuft gut mit, nebenher, läuft aber auch geil auf der Party, und wenn man Bock drauf hat. Wisst ihr, was ich meine? Und diesen schmalen Grat zu treffen ist wirklich schwer, und ich finde, Jazzy kriegt das immer sehr, sehr gut hin. Auch mit ihrer neuesten Single My People, und die gibt es jetzt für euch hier in der Spätschicht.

Könnt ihr das hören? 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

0: The Way I Are ist das von Timbaland und Carrie Hills und es gab einen Sommer, das müsste jetzt so 19, 20 Jahre mittlerweile her sein, da haben wir nur dieses Lied gehört, nur auf Repeat. Wir sind jeden Tag zum See. Ein Kollege von mir hatte eins von diesen orangenen Walkman-Handys, falls ihr euch an die noch erinnert, die konnten so richtig laut Musik abspielen. Und dann sind wir los zum See und wir haben dieses Lied gehört. Immer wieder nur dieses Lied. Deswegen mag ich immer noch sehr, sehr gerne, freue ich mich drüber. Die Frage ist nur, wie ich jetzt von The Way I Are Timbaland die Kurve kriege zu dem Country-Album von Brandon Flowers, das er rausbringen will. Ist gar nicht so einfach. Aber in dem neuesten Song, den er jetzt rausgebracht hat, Tigers Blood, geht es immerhin auch so ein bisschen um Nostalgie. Ich habe ja hier auch gerade kurz in so meiner Timbaland-Nostalgie da kurz ein bisschen festgehangen. Und Brandon Flowers hängt auf diesem neuen Song auch so ein bisschen in seiner eigenen Nostalgie fest. Da geht es zum Beispiel so um das Zocken in Spielhallen. Ne, da ist so eine Zeile drin, da sagt er so, ja, und die Jungs da, die stehen da rum und machen einen auf hart, während sie Mortal Kombat spielen, da in der Spielhalle. Mortal Kombat habe ich nie gespielt, aber dafür habe ich immer früher sehr, sehr viel Street Fighter gespielt. Das wäre jetzt aber eine weitere Geschichte, die ich euch erspare. Dafür habe ich für euch jetzt den Song. Tiger's Blood ist das von Brandon Flowers. Ja, ja, jetzt gibt's Country.
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1: 17 Grad haben wir aktuell in Bremen, 18 Grad sind es in Kloppenburg und in Oldenburg. In Bremerhaven und in Wilhelmshaven haben wir aktuell 16 Grad und dazu sehr viele Wolken am Himmel und Schauer immer mal wieder möglich. Das wird jetzt zwar in der Nacht so ein bisschen weniger, aber morgen früh und am Vormittag starten wir dann auch wieder direkt rein mit ordentlich Regen und es gibt maximal 20 Grad.
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2: Mit Thomas Becker-Glauch. Guten Abend. Vizekanzler Klingbeil spricht sich für EU-Sanktionen gegen Israels Polizeiminister Ben-Gvir aus. Kontrollen an den deutschen Außengrenzen sollen bis zum kommenden Frühjahr verlängert werden. Bauen in Bremen wird deutlich vereinfacht und beschleunigt. Das Wetter am Abend bewölkt mit Schauern bei 17 bis 19 Grad. Der israelische Polizeiminister hat mit seinen Aussagen auch Politiker in Deutschland schockiert. Vizekanzler Lars Klingbeil hat sich jetzt dafür ausgesprochen, dass die EU Sanktionen gegen Itamar Ben-Gvir prüft. Ben-Gvir hat in einem Podcast gezielte Tötungen im Gazastreifen gefordert. Aus Berlin berichtet Gabor Halasch.
3: Inakzeptabel seien die Aussagen, heißt es aus dem Auswärtigen Amt. Lars Castellucci, der Menschenrechtsbeauftragte der Bundesregierung, erklärte, er habe für die Idee, Minister mit Sanktionen zu belegen, große Sympathien. Er sagte dem ARD-Hauptstadtstudio, das seien aber Beschlüsse, die auf europäischer Ebene einstimmig zu erfolgen haben. Auch CSU-Landesgruppenchef Hoffmann ist der Meinung, über Reaktionen müsse diskutiert werden. Das deutsch-israelische Verhältnis dürfe aber keinen Schaden nehmen. Die Linke nannte Sanktionen lächerlich. Der israelische Polizeiminister gehöre vor den Internationalen Strafgerichtshof.
2: Die Kontrollen an den deutschen Außengrenzen sollen um ein weiteres halbes Jahr bis Mitte März verlängert werden. Dies hat Bundesinnenminister Alexander Dobrindt offiziell bei der EU-Kommission angemeldet. Dobrindt sagte der Bild, die Entwicklungen an den europäischen Außengrenzen zeigten, das Zurückdrängen der illegalen Migration brauche weiterhin Kontrollen. Seit September 2024 wird wieder an allen deutschen Außengrenzen kontrolliert. Trotz wachsender Kritik wurde die Regelung bereits dreimal verlängert. Der Bremer Senat hat eine Reform des Baurechts beschlossen. Bauvorhaben sollen so schneller umgesetzt werden können. Eine umfassende Baugenehmigung braucht künftig nur noch einen Sonderbau wie ein Krankenhaus oder eine Schule. In allen anderen Fällen sollen die Genehmigungsverfahren vereinfacht und damit deutlich beschleunigt werden. Wenn es etwa 12 Wochen nach Antragstellung keine Entscheidung der Behörden gibt, gilt das Vorhaben als genehmigt. Ein neues Rechtsgutachten der IHK Nord zeigt, wie eine stärkere finanzielle Beteiligung des Bundes an den deutschen Seehäfen möglich sein könnte. Im Land Bremen provoziert das erste Reaktionen. Brems Bürgermeister Andreas Bovenschulte fordert politische Antworten. Einzelheiten von Levin Mais.
4: Bremen habe immer erklärt, dass eine einfache Gesetzesänderung ausreichen würde, um die Investitionshilfen der Bundesregierung zu erhöhen, so Bovenschulte. Zuletzt argumentierte Bundeskanzler Friedrich Merz bei der Maritimen Konferenz in Emden, dass es rechtliche Bedenken gebe, die Mittel anzupassen. So sei eine Anpassung des Grundgesetzes nötig. Das Gutachten nehme dieses Argument vom Tisch, so die IHK. Der Bremer Bürgermeister fordert die Bundesregierung deshalb auf, zu klären, wie umfangreich sie die Seehäfen unterstützen wird. Laut der Bremer CDU habe der Bund jetzt keine Ausreden mehr. Gleichzeitig fordert sie den Senat auf, die Investitionen in den Hafen planerisch und finanziell so vorzubereiten, dass die Bundesmittel zielgerichtet eingesetzt werden können.
2: Die Rückkehr von Niklas Füllkrug zu Werder Bremen ist perfekt. Die Grün-Weißen leihen den einstigen Publikumsliebling für ein Jahr vom Premier League-Absteiger West Ham United aus. Unmittelbar nach der Vertragsunterschrift stand Füllkrug bereits auf dem Trainingsplatz und wurde von zahlreichen Fans begrüßt. Er sagte, es fühle sich an wie nach Hause kommen. Erst gestern hatte Werder bereits den früheren Bremer Iren Dingchi vom SC Freiburg für ein Jahr ausgeliehen. Das waren die Nachrichten mit Thomas Becker-Glauch.
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1: Eine Meldung habe ich hier gerade reinbekommen. Vorsicht bitte, auf der A27 Bremerhaven Richtung Bremen. Zwischen Bremen-Nord und Bremen-Industriehäfen steht ein defektes Fahrzeug. Blitze habe ich hier aber keine mehr. Wir sind aber natürlich ja noch ein bisschen da, ne? Deswegen könnt ihr immer noch sehr gerne anrufen unter 0421 246 666 und Blitzer, wenn ihr sie seht, durchgeben.
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1: Mit mir, ich bin Milton Tappert. Moin Freunde. Ja, Niklas Füllkrug ist wieder da. Schön. Was ich jetzt erst gecheckt habe, ist, an diesem Wochenende startet ja schon der DFB-Pokal. Da sind dann die ersten Spiele. Werder spielt Samstag schon 15.30 Uhr gegen, ich glaube, Lüneburg. Ja, Lüneburger SK Hansa. Sollten sie wohl packen, so oder so. Obwohl ich eben noch gelesen habe, beide Torhüter von Werder, also der erste und der zweite, Karl Heine und Schlager, sind wohl irgendwie verletzt, angeschlagen. Ist wohl noch nicht so sicher, wer da am Wochenende im Tor steht. Fängt ja schon mal gut an, aber ich denke mir so, gegen den Lüneburger SK Hansa sollte es wohl gerade noch so reichen. Ich drücke die Daumen.

0: My Love war das um 12 Minuten nach 8. Ist jetzt gar nicht mehr lange hin. Am 4. September kommt Ein Lächeln im Gesicht raus. Das neue Album von Farin Urlaub. Ein paar Singles sind ja mittlerweile schon rausgekommen. Und so soundmäßig sind die doch anders. So wie der hier. Nein, nein, nein.
1: Ich bleib bei meinem Nein.
0: Der klingt irgendwie so nach Mexiko. Wenn ich das Lied höre, müsste ich irgendwie so an Breaking Bad denken. Wisst ihr, was ich meine? Da spielt ja auch so viel in Mexiko oder da zumindest irgendwie im südlicheren Amerika, im südlicheren USA, sag ich mal. Und da läuft ja auch häufig so eine Musik hier bei dem Soundtrack. Keine Ahnung. Gibt mir irgendwie sehr, sehr dolle Breaking Bad Vibes. Der neueste Song, Kein Pardon, klingt auch wieder ein bisschen anders, wenn auch gewohnter, aber doch ein ziemlich sommerlicher Song irgendwie geworden. Zumindest so vom Sound her. Ich weiß nicht, ob wir dann am Ende irgendwie in Kanada landen und jetzt einmal so musikalisch eine Reise machen, von ganz im Süden in Mexiko, einmal durch die USA, bis dann irgendwann, weiß ich auch nicht, wie jetzt die kanadische Musik klingen wird oder was das hier wird, aber der klingt auf jeden Fall so ein bisschen mehr jetzt nach, weiß ich nicht, vielleicht Los Angeles, Westküste, Sommer und Farin Urlaub fährt mit seinem Skateboard da irgendwo durch die Gegend. Könnte sein. Könnte sein. Hier ist Kein Pardon, die neueste Single von Farin Urlaub bei Bremen 4 in der Spätschicht.

Was sagt euch der Name Scott Quinn? Ja, wahrscheinlich eher nicht so viel. Aber euch sagt bestimmt der Name Sarah Larsson was? Und euch sagt mit Sicherheit der Name BTS was? So, was haben diese ganzen Menschen jetzt miteinander zu tun? Ich sag's euch. Scott Quinn hat schon Musik geschrieben für Sarah Larsson. Das ist schon ziemlich cool. Aber tatsächlich auch für BTS. Einfach die erfolgreichste Boygroup der Welt. Und jetzt, nachdem er nicht nur für die, sondern auch noch für viele andere Artists Musik gemacht hat, selber wieder neue Musik rausbringen, hat gerade ein kleines Mini-Album rausgebracht. Und wenn ihr jetzt denkt, das klingt irgendwie wie Sarah Larsson oder irgendwie wie BTS, nein, nein, nein. Ganz anders. Das ist relativ klassische Singer-Songwriter-Musik, aber trotzdem sehr, sehr gut. Hier ist Scott Quinn mit endlich mal seiner eigenen Musik hier auf der Playlist. All or Nothing bei Bremen 4.

0: Self-Aware ist das von Tampa City um 20.31 Uhr.
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0: Und hier ist nicht so viel los, um nicht zu sagen gar nichts, denn ich habe keine Meldungen und auch keine Blitzer für euch. Aber Loy und David Puentes habe ich jetzt für euch. Und zwar mit Golden Summer. Schönen Dienstagabend und gute Fahrt.

0: Breathe Easy war das von You um gleich 20 vor 9.
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0: Das neue Album von Jungle ist da, Sunshine heißt es und es hat noch nicht einen Namen, der sehr sommerlich klingt, also Sonnenschein, was soll da noch mehr gehen, außer man nennt das Album direkt Sommer. Nein, es hat auch viele sommerliche Songs drauf, wie zum Beispiel The Wave, das ist eine Single von dem Album, die schon im Mai rausgekommen ist und ich finde, der klingt wie so ein Sommermoment in Zeitlupe. Wisst ihr, was ich meine? Stellt euch vor, irgendwie so eine Sommerszene, keine Ahnung, ihr seid am Strand, ihr seid bei euch zu Hause, auf dem Balkon mit Freunden oder im Garten am Grillen oder irgendwie so und dann bleibt die Zeit kurz stehen, alles ist so eingefroren und man dreht sich so einmal im Kreis und guckt sich das, was man da gerade nochmal so sieht, so einmal so ganz genau an und das ist so die Musik, die dann da so im Hintergrund läuft. Wisst ihr, was ich meine? Manchmal habe ich in meinem Kopf so komische Vorstellungen, wenn ich Musik höre. Aber irgendwie habe ich genau diese Vorstellung halt in meinem Kopf, wenn ich den Song höre. Vielleicht habt ihr sie ja auch direkt oder vielleicht wisst ihr zumindest, was ich damit meine. Hier ist The Wave von Jungle aus unserem Album der Woche.

Viertel vor neun irrt die Bremen 4 Spätschicht am Dienstagabend und Robin Schulz ist zurück mit neuer Musik und es wurde mal wieder fleißig einer neu aufgelegt. Ein Song aus dem Jahr 2014 von dem französischen DJ und Produzenten Watermet. Bild klingt das Original und nee, heißt das Original und klingt so. Und der heißt auch nicht Bild, sondern Bullet. Ich weiß auch nicht, wo ich hier gerade falsch abgebogen war. Aber Watermet heißt tatsächlich der DJ und Produzent, der den im Original mal 2014 genau so hier rausgebracht hat. Naja, den hat sich jetzt eben Robin Schulz gekrallt, hat den aber nicht jetzt einfach nur ja, geremixed und da irgendwie ein paar neue Drums drunter gelegt. Er hat auch eine neue Stimme mit auf diesen Song geholt. Take It Slow heißt er jetzt und insgesamt ist er ein bisschen entspannter geworden. Also wir hatten irgendwie vor ein, zwei Stunden schon mal so ein bisschen das Thema, dass jetzt musikalisch alles so ein bisschen sich wieder beruhigt. Wisst ihr, so der Sommerpeak ist vorbei und ich habe das Gefühl, alle Artists und Bands bringen jetzt so ein bisschen ruhigere Lieder raus oder einige, die auch so ein bisschen melancholisch schon fast klingen und da würde ich den jetzt auch mit einreihen. Also wir sind jetzt nicht mehr am Strand und machen hier volle Party und haben irgendwie alle was Kaltes zu trinken in der Hand. Ist jetzt eher schon so der Sonnenuntergang angesagt. Musikalisch. Hier ist Take It Slow von Robin Schulz.

0: Belly Dancers, das Fonny Mambeck.
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0: 17 Grad haben wir aktuell in Bremen und in Oldenburg. 18 Grad haben wir in Kloppenburg. 16, 17 Grad, so um den Dreh, haben wir aktuell auch in Wilhelmshaven und in Bremerhaven. Dazu ist es sehr, sehr wolkig und Schauer sind immer noch möglich. In der Nacht werden die ein bisschen weniger, aber morgen früh und am Vormittag starten wir dann direkt wieder rein mit noch mehr Regen als heute und maximal bekommen wir 20 Grad.
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2: Mit Thomas Becker-Glauch, guten Abend. Vizekanzler Klingbeil spricht sich für EU-Sanktionen gegen Israels Polizeiminister Ben-Gvir aus. Innenminister Dobrindt weiht ein neues Drohnenforschungszentrum ein. Unbekannte füllt einen Farbanschlag auf eine KI-Firma in Bremen. Das Wetter am Abend bewölkt mit Schauern bei 17 bis 19 Grad. Der israelische Polizeiminister Itamar Ben-Gvir hat mit seinen Aussagen über Tötungen im Gazastreifen für Empörung gesorgt. SPD-Vizekanzler Lars Klingbeil forderte die EU auf, Sanktionen gegen den rechtsextremen Politiker zu prüfen. Ben-Gvir hat in einem Podcast gefordert, Palästinenser in Gaza gezielt zu töten. Aus Berlin, Bianca Schwarz.
3: Das sind Äußerungen, die wir als Bundesregierung in keinster Weise akzeptieren können, sagte SPD-Chef Lars Klingbeil bei Sat.1. Weiter nannte Klingbeil das Verhalten des Polizeiministers Ben-Gvir menschenverachtend. Ich stehe in Solidarität zum Staat Israel, aber ich stehe nicht in Solidarität zu solchen Ministern, so Klingbeil wörtlich. Der rechtsextreme Polizeiminister Ben-Gvir hatte in einem Podcast unter anderem gezielte Tötungen von Palästinensern gefordert. Es gebe im Gazastreifen Menschen, die es nicht verdient hätten zu leben. Ben-Gvir ist mehrfach verurteilt wegen Hetze und Terrorunterstützung. Mehrere europäische Staaten haben schon früher Sanktionen gegen ihn verhängt.
2: Die Bundesregierung hat in Sachsen-Anhalt ein neues Drohnenforschungszentrum eröffnet. Es ist beim Deutschen Zentrum für Luft- und Raumfahrt angesiedelt und soll vor allem erforschen, wie Drohnen besser erkannt und abgewehrt werden können. Das soll am früheren Flughafen Magdeburg-Kochstedt unter realistischen Bedingungen getestet werden. Bundesinnenminister Alexander Dobrindt sagte, Deutschland erhöhe damit seine Schlagkraft gegen feindliche Drohnen deutlich. Im Schattenkrieg des 21. Jahrhunderts setze man sich gegen die hybride Bedrohung fremder Mächte zur Wehr, so der CSU-Politiker. Am Nachmittag hat es einen Farbanschlag auf ein Unternehmen für künstliche Intelligenz in der Bremer Übersee stattgegeben. Außerdem wurde laut Polizei eine stinkende Flüssigkeit versprüht und ein Werbeaufsteller mit einem Antifa-Symbol beschmiert. Auf einer linken Plattform wurde ein Bekennerschreiben veröffentlicht. Darin lehnen die Autoren etwa den Einsatz von KI bei den Kameras in den Bremer Straßenbahnen ab und sprechen von Überwachung. Die Bremer Polizei geht von einem politischen Hintergrund für die Tat aus. Der Staatsschutz ermittelt wegen Sachbeschädigung. Niklas Füllkrug kehrt zu Werder Bremen zurück. Der frühere Nationalstürmer wechselt für eine Saison auf Leihbasis vom englischen Premier League-Absteiger West Ham United an die Weser. Dies teilten die Grün-Weißen nach erfolgreichem Medizincheck mit. Füllkrug hatte seine Profikarriere vor 14 Jahren bei Werder begonnen. Das waren die Nachrichten mit Thomas Becker-Glauch.
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0: Hier ist gerade nichts los. Ich habe aktuell keine Verkehrsmeldungen für euch und auch Blitzer habt ihr uns keine mehr gemeldet.
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0: Deutschstunde, wie jeden Dienstag ab 21 Uhr. Das bedeutet, in der kommenden Stunde gibt es nur Musik aus Deutschland, in Deutschland produziert oder zumindest irgendwie irgendwas. Reicht auch, wenn die hier irgendwo eingespielt wurde. Ne? Manchmal haben wir da ein bisschen, wie sagt man, viel Spielraum in diesen eigenen uns gegebenen Kategorien hier. Aber soll ja auch trotzdem eine bunte Stunde werden. Ich habe auf jeden Fall Bock. Wir haben geile Musik mit dabei. Ich wünsche euch einen schönen Dienstagabend. Ich bin Milton Tappert. Moin, Freunde.
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1: Wenn das Liebe ist, war das von Nina Chuba um gleich 10 nach 9. Und diese Nina Chuba, ja genau, die echte Nina Chuba ist diese Woche Freitag. Also, ich wollte gerade sagen übermorgen, aber nee, ist noch nicht übermorgen. Diese Woche Freitag hier bei uns in Bremen auf der Bürgerweide und spielt ein Open-Air-Konzert. Das ist Teil ihrer Sommershows 2026. Und jetzt kommt die beste Nachricht. Ich dachte eigentlich, das wäre alles schon lange restlos ausverkauft, aber nein. Hier bei uns, für das Konzert bei uns in Bremen, gibt es aktuell noch Karten. Ich habe mal geguckt bei einer großen Website, sag ich mal, wo man Karten kaufen kann. Und da gibt es noch welche. Kann man einfach so bestellen, ohne irgendwelche Tricks oder Resale oder irgendwas. Nee, kann man sich einfach noch bestellen. Also wenn ihr Bock habt, Nina Chuba in Bremen, könnt ihr euch diese Woche reinziehen. Wer auch da sein wird, ist mein lieber Kollege Matze Hoppe, der hier noch vor mir moderiert hat heute Nachmittag und auch die ganze Woche weiter am Nachmittag. Der hat gesagt, bei Rage Girl will er auf jeden Fall einen kleinen Moshpit-Kreis aufmachen. Also wenn ihr da auch seid und irgendwie so einen langen Blonden da irgendwie rumspringen seht und danach noch Interviews sammeln, das ist Matze. Können wir mal nett sein, könnt ihr mal richtig wegschubsen da im Moshpit, falls es einen gibt. Viel Spaß auf dem Konzert am Freitag. Nina Chuba auf der Bürgerweide.

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0: In der Musik von Chiago geht es eigentlich vor allem um Party. Aber irgendwann ist die Party vorbei. Auch bei Chiago. Und deswegen ist er jetzt mit einem neuen Song rausgekommen, der heißt Verschwommen. Und da ist tatsächlich, also auch textlich, die Party vorbei. Denn es geht darum, dass er einfach, ja, gerade so langsam wieder irgendwie nüchtern wird nach einer langen, langen Partynacht. Und jetzt wird der gute Chiago auf einmal richtig melancholisch auf seinem Song Verschwommen. Aber ja, so ist das. Chiagos Musik ist wie das echte Leben. Irgendwann ist die Party vorbei, Freunde. Hier ist er mit seiner neuesten Single bei Bremen 4 in der Spätschicht, in der Deutschstunde.
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0: Halb vier war das von Raum 27 um 9:30.
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0: Und hier ist nichts los, ich habe keine Meldungen für euch und auch Blitzer habt ihr uns keine mehr gemeldet. Ich wünsche euch eine gute Fahrt, einen schönen Dienstagabend und ihr die Bremen 4 Spätschicht. Die Deutschstunde und hier ist Lori mit Wer mich ärgert. Moin.

0: Endlich richtige Musik war das von SDP und irgendwas war anders, oder? Genau, SDP haben nämlich eine Big Band im Schlepptau gehabt für diesen Song und nicht nur für diesen Song, sondern für ein ganzes Album, das Jazz-DP heißen wird und am 20. November rauskommen wird. Und da werden nicht nur neue Songs drauf sein, so wie Endlich richtige Musik, was auch so der Titelsong von diesem Album sein wird. Nee. Da werden die größten Hits aus 25 Jahren SDP neu aufgelegt. Alle in so einem, ja, Big Band Jazz Gewand. Wie zum Beispiel auch der hier.
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0: Hey! Klingt auch so ganz gut, oder? Wisst ihr, was ich finde? Ich weiß doch gar nicht, woher das kommt, aber mir gibt das irgendwie direkt so Weihnachtsgefühle, oder? Ich finde auch so Heiligabend. Man macht da irgendwie gerade so noch ein paar Plätzchen oder so. Hört irgendwie so SDP, aber beziehungsweise Jazz-DP, das neue Album, weil hier alles so klingt. Alle sind so ein bisschen schick gemacht. Keine Ahnung, kommt ja auch am 20. November raus. Also vielleicht wird das ja auch der Weihnachts-Soundtrack von einigen von uns. Ich finde es auf jeden Fall irgendwie cool. Jazz-DP kommt Ende November.

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hat Shirin David am Freitag ihren besten Rap-Part aller Zeiten rausgebracht? Das ist gerade die große Frage. Also, dass Shirin David mittlerweile im Mainstream als Musikerin angekommen ist, ist klar. Du willst ein Body? Ja. Dann musst du push. Bist du ein Hardy? Also spätestens mit diesem Song hier und allem, was sie so in den Jahren davor und auch mit den Songs danach schon gemacht hat, ne, ist klar, Shirin David ist am Start. Sie ist Musikerin, dieses YouTube-Ding ist jetzt wirklich aber auch sehr, sehr weit weg. Nur mit diesem ganzen, ja, ich bin jetzt hier die Rapperin, tue ich mich auch immer noch so ein bisschen schwer, wenn sie zwischendurch so harte Rap-Parts rausbringt, dann aber wieder so heftige Pop-Songs macht, so wie Bauchbeine Po und noch schlimmer in Anführungszeichen. Ich finde das gar nicht schlimm, ich finde es dann nur irgendwie so komisch. Wisst ihr, was ich meine? Wenn sie einmal irgendwie so singt und dann wieder die coole Rapperin ist und so. Oder beziehungsweise ich fand's relativ lange irgendwie ein bisschen verwirrend, weil es halt die meisten Rapper nicht machen. Die sind dann halt der Rapper oder die Rapperin. Und Pop-Menschen sind halt dann die Pop-Menschen und machen ihre Popmusik. Und sie macht irgendwie beides so ein bisschen hin und her und wird aber auch in beidem gleichzeitig immer besser. Und das ist fast schon ein bisschen beängstigend, weil ich würde sagen, ja, am Freitag ist der beste Rap-Part von Shirin David aller Zeiten rausgekommen. Sie ist ein Feature auf dem Song Mo Money, Mo Haters von Summer Jam. Und die beiden sind einfach irre. Also das ist wirklich ein Deutschrap-Song, der ein richtiges Brett ist, und den gibt's jetzt für euch. Hier in der Bremen 4 Spätschicht in der Deutschstunde um gleich 10 vor 10. Shirin David, Alter. Nicht schlecht.

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1: Mit Thomas Becker-Glauch. Guten Abend. Unionsvize Winter schließt eine Zusammenarbeit der Linken beim Klimaschutz nicht aus. Vizekanzler Klingbeil fordert EU-Sanktionen gegen Israels Polizeiminister Ben-Gvir. USA verhängen Sanktionen gegen den Internationalen Strafgerichtshof. Das Wetter in der Nacht leicht bewölkt mit ein paar Schauern bei 14 bis 16 Grad. In der Debatte über eine Grundgesetzänderung für besseren Klimaschutz schließt die Vizevorsitzende der Klimaunion Wiebke Winter aus Bremen eine Zustimmung mit Stimmen der Linken nicht grundsätzlich aus. Die CDU-Politikerin sagte, Deutschland brauche dringend Lösungen für Klimaschutz und Klimaanpassung. Aus Berlin berichtet Dietrich Karl-Meurer.
2: Zunächst müsse ein konkreter Vorschlag vorliegen. Sollte sich eine Grundgesetzänderung als notwendig erweisen, müsse man mit anderen Parteien sprechen. Dann wäre es nicht das erste Mal, dass ein solcher Beschluss gemeinsam mit der Linkspartei gefasst werde. Dagegen verweist der umweltpolitische Sprecher der Unionsfraktion Marc Helfrich auf den Vereinbarkeitsbeschluss der CDU gegenüber der Linken. Deshalb sei eine Grundgesetzänderung in dieser Wahlperiode keine triviale Angelegenheit. Helfrich betont zudem, die Prüfung des Vorhabens in der Bundesregierung laufe noch. Beratungen darüber erwartet er bei der Kabinettsklausur Ende August.
1: Nach umstrittenen Äußerungen des israelischen Polizeiministers Itamar Ben-Gvir wächst in Deutschland der Ärger. Vizekanzler Lars Klingbeil fordert, mögliche EU-Sanktionen gegen den rechtsextremen Politiker zu prüfen. Ben-Gvirs Äußerungen müssten Konsequenzen haben, sagte Klingbeil gegenüber Sat.1. Bundesaußenminister Johann Wadephul sagte, Deutschland dürfe bei aller Solidarität mit dem Staat Israel nicht schweigen. Ben-Gvir hatte gesagt, es gebe im Gazastreifen Menschen, die es nicht verdienten zu leben. Er forderte jede Nacht gezielte Eliminierungen von 30 oder 40 Menschen in dem Palästinensergebiet. Die US-Regierung hat die Präsidentin des Internationalen Strafgerichtshofes Tomoko Akane mit Sanktionen belegt. Außenminister Marco Rubio teilte mit, die Japanerin sei gemeinsam mit einem ranghohen senegalesischen Juristen auf die Sanktionsliste gesetzt zu haben. Er sagte zur Begründung, das Tribunal sei ein so wörtlich korruptes und in fataler Weise politisiertes supranationales Gericht, das seine Befugnisse böswillig missbrauche und sein Mandat überschritten habe. Rubio sagte, dass das Strafgericht gegen Regierungsvertreter von Staaten ermittle, die das Gericht nicht anerkennen, schaffe einen gefährlichen Präzedenzfall. Niklas Füllkrug kehrt zu Werder Bremen zurück. Der frühere Nationalstürmer wechselt für eine Saison auf Leihbasis vom englischen Premier League Club Absteiger West Ham United an die Weser. Dies halten die Grün-Weißen nach erfolgreichem Medizincheck mit. Das waren die Nachrichten mit Thomas Becker-Glauch.
0: Das Bremen-Vierlandswetter.
1: In der Nacht bleibt es bewölkt mit etwas Regen. Morgen wird es dann wieder freundlicher. Die Temperaturen erreichen maximal 19 Grad auf den Inseln und bis 21 Grad in Bremen und Ganderke See.
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3: A1 Bremen Richtung Osnabrück. Die Ausfahrt Bremen-Arsten ist wegen Bauarbeiten bis zum 21. August gesperrt. A27 Bremerhaven Richtung Bremen. Die Einfahrt Bremerhaven Süd wird wegen Bauarbeiten bis Freitag jeweils zwischen 8 Uhr und 16 Uhr gesperrt. Kreis Friesland, die Landesstraße, ist zwischen Sande und B210 in beiden Richtungen 31. August gesperrt.
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4: Oh, warte mal. Hier kommt gerade noch die Entwarnung aus dem Verkehrszentrum. Gebe ich euch noch schnell. Entwarnung von der A620 Saarbrücken-Saarlouis. Kein Falschfahrer mehr zwischen Völklingen und Raststätte-Saarlouis. Kommt gut an.

Hallo Deutschland. Es ist 22.13 Uhr und 46 Sekunden. Also entschuldige bitte einmal. Wenn das nicht die einzig wahre Zeit ist für etwas Philosophie an diesem Dienstagabend hier in der ARD. Schön, dass ihr da seid alle. Alles, was den ganzen Tag eventuell ein bisschen doof war oder genervt hat oder gezwickt hat, irgendwo am Fuß oder am Knie oder was auch immer, im Herzen, das schieben wir jetzt, versuchen wir zumindest, eine Minute beiseite zu schieben und uns mal kurz ein paar andere Gedanken zu machen. Und die etwaigen Probleme des Tages werden in einem ganz anderen Licht gleich von uns her erblicket, sind im besten Fall weg für immer, oder? Wir lachen die aus. Wie konnten wir uns über euch aufregen? Buh, wir sind ja ein paar Honks. Wir haben schon philosophiert über Sachen wie zum Beispiel, das war schön gestern, von Miriam aus Fellbach, liebe Grüße nochmal Miriam aus Fellbach, impliziert eigentlich die Existenz einer Robbenauffangstation die Existenz einer Robbenhochwerfstation. Zugegeben, das ist schön platt, aber manchmal braucht es auch sowas Quatschiges vielleicht in diesen Zeiten, oder? Auch schön gab es auch schon, ist man überhaupt noch Vegetarier, wenn man Tiere mit der Kamerafunktion Essen fotografiert? Gibt es an manchen Handys, ne? 897 Trilliarden von diesen kleinen Hirnaushängern stehen auch in der Barschschen Philosophiegalerie. Die ist ja auf popabend.de verlinkt für euch. Heute verkabeln wir unsere Synapsen neu. Heute ist viel Essen drin, sehe ich gerade auch, weil aktuell aus Meckenbeuren Daniel Kottenroth, da geht es schon wieder um Essen, aber sehr lustig. Hallo Barschi. Wir diskutieren gerade, ob ausgelassener Speck der fröhlichere ist. Das gefällt uns. Ich kann nie wieder Speck auslassen, ohne zu denken. Der lacht bestimmt gerade. Oh Gott.

0: die Cardigans Love Fool in eurer Abendshow. Das ist eine Geschichte. Da würde man erstmal, also wenn man jetzt vorurteils- oder klischee-esk denken würde, was wir nicht tun natürlich, da könnte man sagen, ja, das kommt wahrscheinlich aus Deutschland. Aber nein, es kommt aus Neuseeland.
1: Ja.
0: Sascha hat eine Geschichte gefunden, die ist erstmal schlimm, geht aber dann gut aus, aber dann auch wieder nicht so richtig.
1: Das hast du schön zusammengefasst, danke, lieber Markus. Eine Frau geht einkaufen in Neuseeland in einem Supermarkt und auf dem Parkplatz kollabiert sie. Herzstillstand. Mhm. So, es eilen sofort Menschen herbei, ihr wird geholfen, der Sanitäter kommen, sie wird wiederbelebt, alles toll, sie ist wieder am Leben, sie geht, wird ins Krankenhaus gebracht und jetzt denkt man, ja, schöne Geschichte, Musik bitte. Nein, sie kriegt Post ein paar Tage später von dem Parkplatzbetreiber des Supermarktes. Sinngemäß steht da drin, ja, hallo, guten Tag, wir haben gesehen, sie haben da geparkt, länger als 60 Minuten, darum jetzt bitte 40 Euro zahlen, also umgerechnet 40 Euro. So, jetzt die Geschichte könnte schön ausgehen.
0: Also weil, wer wusste der zu dem Zeitpunkt der Mahnung? Der Parkplatzbetreiber schon, was da passiert?
1: Weiß man. Unbekannt, vermutlich nicht. Jetzt unterstellen wir mal, er wusste es nicht. Die Frau hat dann da geschrieben, ey, hört zu, ich bin mit dem Leben davon gekommen, es war ein riesen Notfall.
0: Ah, sie hat es ihm gesagt.
1: Genau, und meinte, also bitte, da wäre es schon ganz cool. Und dann haben die zurückgeschrieben,
0: ja,
1: ja, nö, also das, also es müssen hier Regeln für alle gelten und so. Und also von uns aus, dann machen wir aber diese Gebühr, die müssen sie auf jeden Fall bezahlen. So diese, wie sagt man, Verwaltungsgebühr. 15 Euro muss sie auf jeden Fall zahlen.
0: Anstatt zu sagen, okay, sorry, Mensch, wir freuen uns, dass wir noch am Leben sind. Schön.
1: Nein, es gibt Blumen. Regeln in diesem Land und die werden eingehalten.
0: Warum ist deine Stimme gerade so komisch gewesen? Okay, alles klar. Man kräuselt sich die Haare und die Augen rollen, oder?
1: Also gut. Absolut. 15 Euro hat das Ganze gekostet jetzt am Ende für sie, die arme Frau.
0: Wirklich. Also sowas Doofes. Wie kleinlich. Schnell weg.
1: Wirklich, wirklich.

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1: Heute Nacht lassen die Schauer eventuell auch noch vereinzelte Gewitter vom Abend nach oder ziehen über die Elbe ostwärts ab. Dahinter gibt es teils größere Auflockerungen bei minimal 16 bis 14 Grad. Von der Ems verdichten sich im Verlauf die Wolken wieder und bringen neue Schauer. Morgen herrscht wolkenreiches Schauerwetter bei 19 bis 21 Grad. Es weht meist mäßiger an der See mit unterfrischer Südwest- bis Westwind.
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2: A1 Bremen Richtung Osnabrück. Die Ausfahrt Bremen-Arsten ist wegen Bauarbeiten bis zum 21. August gesperrt. A28 Oldenburg Richtung Bremen. Die Anschlussstelle Oldenburg-Kreienbrück ist wegen Markierungsarbeiten bis 5 Uhr gesperrt. Kreis Friesland. Die Landesstraße ist zwischen Sande und B210 in beiden Richtungen 31. August gesperrt.
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Es ist 20 vor 11. Hier ist Pop, eure Abendshow. Jetzt neu. Und wenn Taylor Swift das gut findet, dann muss es ja gut sein, ne? Das neue Album von Phoebe Bridgers. Hey, wer ist nochmal Phoebe Bridgers? Sag mal ein Lied von der hier. Kyoto. Ach, die war das. Das war cool. Phoebe Bridgers aus Los Angeles, aus Pasadena. Taylor Swift ist Riesenfan, kennen sich bestimmt gut, haben Nummern getauscht. Taylor hat in ihrer Insta-Story geschrieben, ich kann nicht aufhören, es zu hören, das neue Album. Dieses Album ist auf jeder Ebene ein Triumph. Über Trauer mit so einer Verletzlichkeit, Detail, Reichtum und Ehrlichkeit zu schreiben. Pünktchen, Pünktchen, Pünktchen. Darunter stehen 6 Kommentare. Taylor, gut und schön, das neue Album von dieser Phoebe Bridgers, aber wo ist denn mal ein Hochzeitsfoto? Okay, wir hören ein bisschen quer. Guck mal hier zum Beispiel I Can't Wait auf dem Album von Phoebe Bridgers. Die macht so Ohrwürmer. Sie kann wohl nicht anders. Oder hier. Never Going Back.

Einfach mal eine Menge Echo auf die Stimme ist gleich irgendwie cool. Taylor Swift liebt's, wie gesagt, auch und das ist vielleicht eine Art Gütesiegel für Popmusik. Man weiß nicht, ob das jetzt die Verkaufszahlen in die Höhe treibt. Wahrscheinlich ja. Wir hören die aktuelle Single aus dem neuen Album von Phoebe Bridgers, Lost Boys.

0: Hier ist Pop, eure Abendshow. Immer wenn wir im Radio ein bisschen philosophieren, so wie wir das eben gemacht haben, über die Frage von Daniel, das ist gar keine Frage, es ist eine fröhliche Feststellung von Daniel Kottenroth aus Meckenbeuren. Hallo, wir diskutieren gerade, ob ausgelassener Speck der fröhlichere ist.
1: Wundervoll.
0: Das ist wieder so ein Sprachding, ne? Die ausgelassen. Ausgelassen ist ja, wenn man das Fett rauslässt aus Sachen. Auch, ne? Aber es ist eben auch ein Ausdruck von sehr großer Fröhlichkeit. Die deutsche Sprache. Das ist ein Ding. Da kommt immer ganz viel Zeug, wenn wir das im Radio machen, von euch. Gerade hier Mirko zum Beispiel aus Germersheim. Wie bewerte ich Restaurants auf Social Media? Ach ja, Gaumen hoch oder Gaumen runter? Ja. Oder Markus Möckel aus Gönnersdorf. Frage für einen Freund, kann man vom Beruf Domina eigentlich leben oder schlägt man sich da nur durch? Norma Jean Martini, warte kurz bitte. Achtung, Falschfahrer auf der A21 Kiel-Bargteheide zwischen Wahlstedt und Bad Segeberg-Nord. Da kommt ein Falschfahrer entgegen, ganz rechts fahr nicht überholen. Auf der A21 Kiel-Bargteheide zwischen Wahlstedt und Bad Segeberg-Nord. Falschfahrer unterwegs, Vorsicht in beiden Richtungen.

mal, wenn man mit einem kleinen Schlagzeug in so einem Slapstick-Film die Treppe runterfällt, dann klingt das so wie bei Peter Byrne and John damals. Fiel mir gerade ein.

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1: Mit Thomas Becker-Glauch, guten Abend. Unionsvize Winter schließt eine Zusammenarbeit mit der Linken beim Klimaschutz nicht aus. Entlassener Verteidigungsminister Fedorow fordert einen Weg zu Neuwahlen in der Ukraine. Verdi beendet den Warnstreik in den deutschen Seehäfen. Das Wetter in der Nacht leicht bewölkt bei 14 bis 16 Grad. In der Debatte über eine Grundgesetzänderung für besseren Klimaschutz schließt die Vizevorsitzende der Klimaunion Wiebke Winter eine Zustimmung mit der Stimme der Linken nicht grundsätzlich aus. Die Bremer CDU-Politikerin sagte, Deutschland brauche dringend Lösungen für Klimaschutz und Klimaanpassung. Eins leiten aus Berlin von Dietrich Kallmeurer.
2: Zunächst müsse ein konkreter Vorschlag vorliegen. Sollte sich eine Grundgesetzänderung als notwendig erweisen, müsse man mit anderen Parteien sprechen. Dann wäre es nicht das erste Mal, dass ein solcher Beschluss gemeinsam mit der Linkspartei gefasst werde. Dagegen verweist der umweltpolitische Sprecher der Unionsfraktion Marc Helfrich auf den Unvereinbarkeitsbeschluss der CDU gegenüber der Linken. Deshalb sei eine Grundgesetzänderung in dieser Wahlperiode keine triviale Angelegenheit. Helfrich betont zudem, die Prüfung des Vorhabens in der Bundesregierung laufe noch. Beratungen darüber erwartet er bei der Kabinettsklausur Ende August.
1: Der kürzlich entlassene ukrainische Verteidigungsminister Mykhailo Fedorow fordert trotz des Krieges, Wahlen abzuhalten. Die Nation befinde sich in einer Regierungskrise und die Korruption in Kriegszeiten müsse enden, sagte der 35-Jährige in einer am Abend auf YouTube veröffentlichten Videoansprache. Es ist die erste derartige Forderung eines wichtigen ukrainischen Politikers seit Beginn der Invasion Russlands im Jahr 2022. Die ukrainische Verfassung verbietet die Abhaltung von Wahlen während des Krieges. Die Hafenarbeiter in 6 deutschen Seehäfen haben ihren 24-stündigen Warnstreik beendet. Das hat die Gewerkschaft Verdi am Abend mitgeteilt. Demnach haben sich rund 5.000 Beschäftigte an dem Ausstand beteiligt. Die Warnstreiks betrafen die Seehäfen in Hamburg, Bremerhaven, Wilhelmshaven, Bremen, Brake und Emden. Die zuletzt festgefahrenen Tarifverhandlungen für die Hafenarbeiter sollen am Montag und Dienstag in Hamburg fortgesetzt werden. In der Vorbereitung auf die neue Eishockey-Bundesliga-Saison haben die Fischer und Pinguins ein Testspiel gegen Lausanne verloren. Trotz einer 1:0-Führung unterlagen die Bremerhavener auswärts mit 4:2. Schon übermorgen kommt es zum nächsten Spiel. Dann treffen die Pinguins auf den Schweizer Club Ajoie. Das waren die Nachrichten mit Thomas Becker-Glauch.
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1: In der Nacht bleibt bewölkt mit etwas Regen. Die Temperaturen gehen auf 14 bis 16 Grad zurück. Morgen herrscht tagsüber ein Wechsel aus dichten Wolken und kurzen sonnigen Momenten. Dabei kommt es zu Regenschauern. Vereinzelt sind auch Gewitter möglich. Zum Abend wird es dann wieder freundlicher. Die Temperaturen erreichen maximal 19 Grad auf den Inseln und bis 21 Grad in Bremen und Ganderke See. In Achim werden es 24.
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3: A1 Bremen Richtung Osnabrück. Die Ausfahrt Bremen-Arsten ist wegen Bauarbeiten bis zum 21. August gesperrt. A28 Oldenburg Richtung Bremen. Die Anschlussstelle Oldenburg-Kreinbrück ist wegen Markierungsarbeiten bis 5 Uhr gesperrt. Kreis Friesland, die Landesstraße, ist zwischen Sande und B210 in beiden Richtungen 31. August gesperrt. Eine amtliche Gefahrenmitteilung für Monschau, Simmerath und Rötgen. Wegen des Waldbrandes im Hohen Venn kommt es momentan zu erheblichen Geruchsbelästigungen und möglicher Schadstoffbelastung der Luft. Gesundheitliche Gefahren können nicht ausgeschlossen werden. Bitte Fenster und Türen schließen sowie Lüftungen und Klimaanlagen abschalten.
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4: Mit Markus Barsch und David Guetta und One Republic. I don't want to wait. Hi.
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1: Hallo Deutschland. Hier ist Pop, eure Abendshow. Am Dienstagabend die gemeinsame Abendshow von Bremen 4 und HR3, MDR Jump, NDR 2, RBB 88.8, SR1 und WDR 2. Produziert auch immer mit einem Blick auf völlig neue, trendige Songs für euch von SWR 3. Seht mal, hier haben wir jetzt einen neuen Trend-Song aus den USA gerade hereinbekommen. Von was? Steve Lacy. Oh yeah, heißt der Song. Und das Album auch. Steve Lacy, oh yeah. Also Steve Thomas Lacy Moya, so heißt er in echt, kommt aus Kalifornien. Wir kriegen ja von den Plattenlabels immer so ganz süße Pressetexte. Hier könnt ihr ja vorlesen im Radio oder so. Die sind aber meistens so formuliert, dass man das auf eine gewisse Art und Weise machen möchte. Bestimmt machen die es mittlerweile von der KI, dass sie es machen. Boah, wenn wir das rauskriegen, Leute. Sascha Kaup aus unserem Pressetexte von Plattenlabels vorlesen. Spezialteam ist zufällig noch da.
2: Ja.
1: Das ist gut. Sag mal, Sascha, ja, was schreibt denn das Label so zu diesem neuen Album Oh Yeah von Steve Lacy? Warte, ich muss die Pressetext von
2: Vielen Dank,
1: ja. Musik machen. Es geht so.
3: Oh Yeah ist Steves bisher persönlichstes Werk. Der Höhepunkt einer vierjährigen Reise, auf der Steve sich in fremden Ländern und Situationen zu Hause fühlte und zu Hause selbst weniger zu Hause.
1: Aha.
3: Es ist ein Album voller roher Offenheit, energiegeladener Verbundenheit, klanglicher Schönheit und einigen von Lacys persönlichsten, offensten Texten.
1: Verstehe. Und mit welchen Adjektiven könnte man sein neues Meisterwerk wohl beschreiben?
3: Oh Yeah ist intersektional, pointiert, eine Komödie, eine Tragödie und hat es Steve ermöglicht, eine Klangwelt weiterzugestalten, die einzig und allein ihm gehört.
1: Danke, Sascha.
3: Sehr gerne.
1: Hier ist der Titeltrack vom Album Steve Lacy. Die Synthes am Anfang, die gefallen uns schon, seit wir es viermal gehört haben eben. Steve Lacy, Oh Yeah, in Pop, eure Abendshow. Come on.

Ist es cool oder ist es cool? A oder B? Wir finden es sehr cool. Steve Lacy. Oh yeah. Neu in der Abendshow. Neues aus dem Verkehrszentrum. Entwarnung auf der A21 Kiel-Bargteheide. Kein Faltfahrer mehr zwischen Wahlstedt und Bad Segeberg-Nord.

Die 80er haben angerufen. So, in der Ultrabox zurück. 20.11 ist es. Mails ins Studio. Wir sind immer erreichbar. Wir tun, was wir können. Hey, Mann im Radio, spielst du mal was von Kamerad? Ja, der kommt jetzt eh. Yeah.

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0: Es ist 11:30.
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8: Heute Nacht lassen die Schauer eventuell auch noch vereinzelte Gewitter vom Abend nach oder ziehen über die Elbe ostwärts ab. Dahinter gibt es teils größere Auflockerungen bei minimal 16 bis 14 Grad. Von der Ems verdichten sich im Verlauf die Wolken wieder und bringen neue Schauer. Morgen herrscht wolkenreiches Schauerwetter bei 19 bis 21 Grad. Vereinzelt sind auch Gewitter möglich.
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9: Vorsicht bitte auf der A1 Bremen Richtung Hamburg. Zwischen Uphusen, Bremen-Mahndorf und Bremer Kreuz steht ein defekter LKW. A28 Oldenburg Richtung Bremen. Die Anschlussstelle Oldenburg-Kreinbrück ist wegen Markierungsarbeiten bis 5 Uhr gesperrt. Eine amtliche Gefahrenmitteilung für Monschau, Simmerath und Rötgen. Wegen des Waldbrandes im Hohen Venn kommt es momentan zu erheblichen Geruchsbelästigungen und möglicher Schadstoffbelastung der Luft. Gesundheitliche Gefahren können nicht ausgeschlossen werden. Bitte Fenster und Türen schließen sowie Lüftungen und Klimaanlagen abschalten.
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0: Hier ist Pop, eure Abendshow. Zeit für was Lustiges, oder? Lisa Feller, lustige Person. Comedy-Frau Lisa Feller ist auf Tour gerade, ne, mit den besten Comedians Deutschlands. Vielleicht habt ihr es schon gesehen. Kleine Kostprobe. Hier erfahren wir ein bisschen was. Was heißt hier gegen unser Wild? Nee, über Lisas Freundin Britta.
1: Bei Britta ist das so, die macht jetzt schön hier so ein bisschen Britta im Tinderland. Und von der Altersstruktur her auch so ein bisschen weiter gefasst. Ne? Sie sagt, oh Mensch, auch ein alter Jäger schießt gerne mal ein junges Reh. Why not? Jetzt hatte sie letztens so ein Date mit so einem, ja, irgendwie so, ich sag mal, war schon eine 2 vorne. Also auf jeden Fall. Hauptsache, der kann mich nach Hause fahren. So, also, jetzt sitzen die da. Ehrlich gesagt, mir wär's zu jung. Ja, ich hätte jetzt keinen Bock, am nächsten Tag neu in der Küche zu stehen und noch ein Pausenbrot mehr zu schmieren. Aber komm. Ja. Und dann guckt er sie irgendwann an. Hör mal, ne, das war ganz nett. Man war eine Knutscherei. Und dann sagt er doch diesen schlimmen, schlimmen Satz. Hör mal, für dein Alter siehst du noch ganz gut aus. So, sorry, als wären wir so ein abgelaufener Käse im Kühlschrank. Wo du denkst, ja, ist ein bisschen drüber, aber... Nee, riecht noch gut. Also, bisschen schwitzig an den Rändern. Aber ansonsten, Britta war einfach nur, ja, ach komm, warum denn nicht? Jetzt ist man schon mal dabei. Und dann guckt die den irgendwann an und sagt, hast du vielleicht mal Bock auf so ein Mutter-Tochter-Ding? Ey, der konnte sein Glück kaum fassen. Ja, ja, ja, sicher. Ja. So, die nimmt den mit nach Hause, macht die Tür auf und ruft einfach mal in den Hausflur. Mama, kann's runterkommen?
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0: ist ja schon gleich zerwölfe. Was poppt denn hier noch für ein Posting auf? Den Pilz aus dem Boden in unseren Lieblingssozial-Netzwerken. Bevor hier gleich Dasha, ich habe noch den neuen Hit von Dasha für euch, Memo, in unseren Lieblingssozialen Netzwerken, das ist so lustig, ich habe es gesehen, den Postillon, kennt ihr den Postillon? Das ist eigentlich eine Zeitung, eine Internetzeitung, die es in echt geben müsste. Da steht nur Quatsch drin, aber es macht großen Spaß. Habt ihr es gesehen? So ein Bild von so einer Brücke. Trauriger junger Mensch auf einem Scooter steht da drauf und der Fluss ist völlig ausgetrocknet. Überschrift, Schlagzeile, Dürre immer schlimmer. Jugendlicher muss 20 Kilometer fahren, um E-Scooter in Fluss zu versenken. Okay. Ich fahre jetzt mit dem Auto in den Fluss. Nein. Das war Pop die Abendshow mit Markus Bahr. Schön, dass ihr dabei wart. Gleich ist Ben Streubel hier für euch.
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1: Um 0 Uhr mit Christine Beit. Die jüngsten Äußerungen des israelischen Polizeiministers Ben-Gvir sorgen weiter für Empörung. Er hatte zuletzt gezielte Tötungen von Palästinensern im Gazastreifen gefordert. Es gebe dort Menschen, die es nicht verdient hätten zu leben, so Ben-Gvir. Vizekanzler Klingbeil fordert nun Konsequenzen. Aus Berlin Birte Sönnigsen.
2: Das sind Äußerungen, die wir als Bundesregierung in keinster Weise akzeptieren können, sagte SPD-Chef Lars Klingbeil bei Sat.1. Auf europäischer Ebene müssten jetzt sehr ernsthaft auch Sanktionen geprüft werden. Weiter nannte Klingbeil das Verhalten des Polizeiministers Ben-Gvir menschenverachtend. Ich stehe in Solidarität zum Staat Israel, aber ich stehe nicht in Solidarität zu solchen Ministern, so Klingbeil wörtlich. Ben-Gvir ist mehrfach verurteilt wegen Hetze und Terrorunterstützung. Mehrere europäische Staaten haben schon früher Sanktionen gegen ihn verhängt.
1: Der Iran hat erstmals seit Monaten wieder einen Luftangriff auf die Vereinigten Arabischen Emirate geflogen. Das hat das Verteidigungsministerium der Emirate mitgeteilt. Demnach fing der Golfstaat 2 Raketen vor seiner Küste ab. Der Iran hat sich bisher nicht zu dem Angriff geäußert. In den vergangenen Monaten war es immer wieder zu iranischen Angriffen auf Staaten in der Region gekommen, in denen es US-Stützpunkte gibt. Am Münchner Flughafen ist es wieder zu einem gefährlichen Zwischenfall gekommen. Eine Maschine der Lufthansa ist am Montagabend zu früh aufgesetzt und hat an der Landebahnschwelle die Beleuchtung beschädigt. Das hat die Fluggesellschaft bestätigt. Die Piloten hätten den Airbus A380 aber sicher landen können. Die mehr als 350 Menschen an Bord blieben unverletzt. Fußballnationalspieler Jamal Musiala ist zum zweiten Mal innerhalb weniger Tage bei einem Spiel auf dem Platz zusammengebrochen. Diesmal bei einem Test seines Vereins Bayern München gegen Heidenheim. Am Abend gab der 23-Jährige ein Statement ab. Darüber berichtet Marcel Stober.
3: Bei ihm seien temporär kurz auftretende, aber gut behandelbare Absenzen festgestellt worden. Absenzanfälle sind eine Form der Epilepsie, die sich durch kurze Bewusstseinsstörungen auszeichnen. Musiala sei in bester medizinischer Behandlung, sehr optimistisch und auf einem guten Weg, schreibt er. Er selbst habe die Verantwortung übernommen, nach ärztlicher Freigabe weiter Fußball zu spielen. In Heidenheim war Musiala nur wenige Minuten nach seiner Einwechslung in der zweiten Halbzeit zu Boden gegangen. Ärzte eilten aufs Feld und nach kurzer Behandlung ging Musiala mit ihnen in Richtung Kabine.
1: Das Wetter für Deutschland. In der Nacht wechselnd bewölkt und nachlassender Regen, im Südwesten trocken. Die Tiefstwerte 20 bis 11 Grad. Tagsüber über der Mitte stark bewölkt und teils schauerartiger Regen, gegen Abend teils heftige Gewitter mit Unwettergefahr. Im Norden nur selten Schauer, ganz im Süden recht sonnig, dazu bis 32 Grad. Die Zeit 0:03 Uhr.
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4: A28 Oldenburg Richtung Bremen. Die Anschlussstelle Oldenburg-Kreienbrück ist wegen Markierungsarbeiten bis 5 Uhr gesperrt. Kreis Friesland, die Landesstraße, ist zwischen Sande und B210 in beiden Richtungen 31. August gesperrt.
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6: Mit Ben Sträubel. Noch kann ich mir gar nicht vorstellen, dass wir die nächsten 5 Stunden hier zusammen sind, aber mit euch zusammen kriege ich das hin. Also, Crazy Abrams wartet auch schon. That's so true.
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Hier ist die Popnacht so, man muss ja ein paar kleine Stimmübungen erstmal bringen, um in diesen 19. Nacht reinzukommen, damit uns bis 5 Uhr auch nicht die Energie ausgeht. Was könnte man da machen? Wir könnten was Feines essen. Heute ist nämlich der internationale Tag der Kartoffel. Von der Kartoffel kann sich ein Mensch allein ernähren, kann, glaube ich, auch da den Saft rausdrücken und alles. Es gibt sogar also Kartoffelbatterien. Habt ihr noch nicht probiert? Ich wusste es auch nicht. Aber wer es heute Nacht ausprobiert und es mir beweist, dass es funktioniert, dem würde ich auch einen Preis zukommen lassen. Also dank ihres Saftes und der enthaltenen Elektrolyte kann eine Kartoffel Strom leiten und lässt sich dann mit Kupfer- und Zinkelektroden als einfache Batterie nutzen. Also einfach in die Kartoffel mal so einen USB-Stecker rein und mal gucken, was passiert. Die Kartoffel ist auch die erste Pflanze, die ins All geflogen ist. Auch deswegen gebührt hier schon ein eigener Tag. 1995, die Kartoffelpflanze mit dem Space Shuttle Columbia ist sie ins All geflogen, um den Anbau in der Schwerelosigkeit zu testen. Ich weiß gar nicht, was dann passierte. Ich glaube, Außerirdische haben dann die Kartoffel entwendet. Und das sind also auch keine fliegenden Untertassen, die wir beobachten, wenn wir von Außerirdischen reden, sondern das sind Kartoffelpuffer, die hier bei uns landen. Und dann werden wir irgendwann auch mit der Kartoffelkanone beschossen. Da haben ja bestimmte Menschen und Glaubensgemeinschaften schon vorgewarnt. Die Kirche, die hat einst vor der Knolle aus den Anden als teuflisches Werk gewarnt. Dämonisches, lüsternes Gewächs und Frucht des Bösen. Denn, sagte die Kirche, die Kartoffel hat keine Erwähnung in der Bibel gefunden und kann sich selbst bestäuben, was ja unser eins auch manchmal versucht, aber es gelingt dann nicht so. Aber ich glaube, war das nicht bei Maria und Josef auch so ein bisschen in diese Richtung, so kartoffelmäßig? Und eine Kartoffel wüchse dort, wo der Teufel einst auf den Boden spuckte. Nun denn, ich bekenne mich auch dazu, den Teufel auszutreiben bei der einen oder anderen Kartoffel. Einfach in heißes Fett geben und dann die restliche Austreibung mit Mayo und Ketchup vollziehen.

noch ein Espresso. Ist nicht schlecht, um Viertel nach Mitternacht vor sich, bitte auf der A2 Dortmund in Richtung Oberhausen zwischen Gladbeck, Ellinghorst und Dreieck Bottrop. Da steht ein defekter Wohnwagen auf der Fahrbahn. Ein Wohnwagen hat selten einen Antrieb, aber vielleicht sind da alle Reifen weggeflogen. Ihr passt da bitte auf. Hier ist die Popnacht. Kygo und Khalid. Save my love.

Diese Nacht ist erst 18 Minuten und ich glaube, ich bin schon zweimal gestochen worden von irgendeinem Wesen. Ne? Könnte auch ein außerirdisches Wesen gewesen sein, aber ich vermute, weil der Kollege hier das Fenster aufgelassen hat, haben sich hier schon in den vergangenen Stunden Stechmückennester gebildet. Direkt unter diesem Hit hier von den Romantics, Talking in Your Sleep. Nach diesem kultischen Song werden wir ein bisschen spielen. Da geht's um ein Pop-Nacht-Package, das erste für diese Nacht. Wir spielen Lyrics Checker.

0: Talking in Your Sleep, die Romantics in der Popnacht.
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0: Das ist die Aufgabe. Heute hat Billie Eilish Geburtstag. Und jetzt bin ich mal sehr gespannt, ob ihr drauf kommt, welcher Song von Billie Eilish das ist, den ich in meinen schönsten Worten auf Deutsch zitiere.
3: 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Das gefällt dir. Böse kann ich auch. Ich bin der macht deine Mama traurig Typ, macht deine Freundin stinkewütend. Bin der verführ dein Vater Typ vielleicht. Böse hab ich drauf.
0: So, welcher Song ist es? Wer es weiß, verdient sich ein Popnacht-Package. Aber erstmal dieser schöne neue Hit hier von Luisa. The man, the man, the man.

Reis. 0:28 ist es, Vorsicht auf der A4 Chemnitz in Richtung Dresden. Da steht ein defekter PKW auf der Fahrbahn. Es liegen auch Fahrzeugteile auf allen Fahrstreifen zwischen Chemnitz-Mitte und Chemnitz-Glöser auf der A4 Chemnitz in Richtung Dresden. Hier ist die Popnacht.

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5: Heute herrscht ein Wechsel aus dichten Wolken und kurzen sonnigen Momenten. Dabei kommt es zu Regenschauern. Vereinzelt sind auch Gewitter möglich. Die Temperaturen bleiben mit 19 bis 21 Grad verhalten. Es weht meist mäßiger an der See mitunter frischer und stark böiger Südwest- bis Westwind. Am Donnerstag und Freitag gibt es bei einem Mix aus Sonne und dicken Wolken weitere Schauer und einzelne Gewitter bei wenig geänderten Temperaturen.
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6: A27 Bremerhaven Richtung Bremen. Die Einfahrt Bremerhaven Süd wird wegen Bauarbeiten bis Freitag jeweils zwischen 8 Uhr und 16 Uhr gesperrt. A28 Oldenburg Richtung Bremen. Die Anschlussstelle Oldenburg-Kreienbrück ist wegen Markierungsarbeiten bis 5 Uhr gesperrt.
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7: Und ihr unterschätzte Höchsttemperatur heute in Elsoff im Westerwald. Da werden es 20 Grad. Hier ist die Popnacht. Mein Name Ben Sträubel.

0: Loretta. Loretta Ora, let you love me.
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0: Billie Eilish. So, die würdigen wir mit einem Song, den ich zunächst mal auf Deutsch zitiert habe, mit meinen schönsten deutschen Worten. Mein weißes Hemd ist rot, meine blutige Nase schläft und du versuchst dich auf Zehenspitzen aus dem Haus zu schleichen wie ein Verbrecher. Das gefällt dir. Ja, welcher Song ist es für ein Pop-Nacht-Package? René, Auswahl am Rhein, guten Morgen.
3: Ja, wunderschönen guten Morgen, Ben, ich grüße dich.
0: Ja, das hören, du hast die Lösung.
3: Das ist natürlich Bad Guy von Billie Eilish.
0: So soll
3: und ich
0: das
3: bin der
0: sein.
3: Bad Guy.
0: Na ja, so, du hast geschrieben, dass du dir was Leckeres in deinem oder an deinem LKW brätst.
3: Gebraten habe, ja. Und
0: ja.
3: Zwar hatte ich mir gerichtet, also Rührei mit Speck.
0: Ja.
3: Aber meine Gaskartusche ist leer gegangen. So, und die Rühreier, die waren so, ja, in so einem Halb-Glibber-Zustand, sage ich. Ja.
0: Ja.
3: Und was macht man? Schnell raus, die Pfanne auf den Auspuff gestellt. Und siehe da, 5 Minuten später konnte ich meine Rühreier mit Speck essen.
0: Ja, fantastisch.
3: Und ich muss sagen, war sehr lecker.
0: Wie viel Zeit hat man denn, wenn man mit so einem LKW unterwegs ist, mit den Auspuff zu nutzen als Herd?
3: Gerade jetzt bei den Temperaturen hat man genügend Zeit.
0: Ja,
3: ansonsten,
0: also das kühlt sehr langsam ab. Aber ich meine, wie viel PS hast du?
3: 450.
0: Diesel, ne?
3: Selbstverständlich.
0: Eine super nachhaltige Sache, um sich ein Rührei mit Speck zuzubereiten, weißt du?
3: Ja, man muss ja gucken, ne? Ja, wenn der Hunger ruft, dann muss man gucken, wie man klarkommt.
0: Ist auch für jeden Single mal im Haushalt zu empfehlen, dass man sich mal so einen schönen 450 PS Motor hinstellt.
3: Ja, klar. Und dann die Pfanne auf den Auspuff. Und dann wird auch das Rührei weg.
0: Das ist nachhaltig, gar nicht, ich liebe
3: es. So sieht's aus. Gut, also, wir können das auch.
0: Würde ich mal sagen, dann lass es dir noch ein bisschen schmecken, kratz die Reste ab, ne, damit das auch Sinn macht. Und ich schiebe nochmal Bad Guy von Billie Eilish in der Lyrics-Version
3: hinterher. Danke vielmals.
0: Bis bald. Ciao, ciao.
3: Ja, danke. Tschüss.
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4: 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Ja, ich bin ein böses Mädchen.
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4: Meine Mutter singt ja gerne laut mit, aber ganz sicher nicht bei diesem Song. Wenn sie sich den Text mal genauer anhört, dann werden ihr all die Kerle, die ich kenne, einfach nur leid tun. Das Einzige, was ich gut kann,
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4: Ist ein schlechtes Mädchen sein.
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Eilish und Bad Guy in der Lyrics-Version. Wer sich das nochmal durchlesen möchte, den Text, die Übersetzung auf ardpopnacht.de und der Lyrics findet man das. A2 Hannover Richtung Berlin. Da steht ein defekter LKW auf der Autobahn in der Ausfahrt Magdeburg-Rotensee. Hier ist die Popnacht.

Fertig, Swims und Mr. Know-It-All. Oh, ein kultischer Song. Ich habe ihn schon an einem Ton erkannt. My love has got no money, he's got his strong beliefs. Das habe ich nie verstanden am Anfang, das muss ich auch mal nachlesen, nur dass ihr es mal gehört habt. Hier ist die Popnacht. 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

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Es ist 0.54 Uhr, eine Gefahrenstelle von der A8 München Richtung Stuttgart. Da ist ein Unfall passiert. Die Unfallstelle ist noch nicht abgesichert zwischen Kirchhamteck West und Wendlingen. Ihr fahrt vorsichtig. Das ist der neue Hit von Michael Schulte.

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1: Um 1 Uhr mit Christine Beitsch. Am Münchner Flughafen ist es zum zweiten Mal innerhalb weniger Tage zu einem gefährlichen Zwischenfall gekommen. Eine Maschine der Lufthansa aus San Francisco ist am Montagabend zu früh aufgesetzt und hat an der Landebahnschwelle die Beleuchtung beschädigt. Das hat die Lufthansa bestätigt. Aus München Birgit Frank.
2: Die 351 Passagiere seien alle unverletzt geblieben, so eine Sprecherin. Der Vorfall wird jetzt ebenso wie der Fall des Boeing Dreamliners 2 Tage vorher von der Bundesstelle für Flugunfalluntersuchung geprüft. Auf derselben Bahn war da die Maschine der Vietnam Airlines beim Starten über die Piste hinausgeschossen. Zwar konnte das Flugzeug noch abheben, ist aber später zum Münchner Flughafen zurückgekehrt. Bei der Landung war am Fahrwerk Qualm zu sehen, mehrere Reifen sind geplatzt. Menschen wurden aber auch hier nicht verletzt.
1: Vizekanzler Klingbeil fordert nach den jüngsten Äußerungen des israelischen Polizeiministers Ben-Gvir Konsequenzen. Der hatte gezielte Tötungen von Palästinensern im Gazastreifen gefordert. Klingbeil sagte dem Sender Sat.1, auf europäischer Ebene müssten Sanktionen gegen Ben-Gvir geprüft werden. Auch Deutschland dürfe bei aller Solidarität mit dem Staat Israel nicht schweigen. Die USA verschärfen ihren Kurs gegen den Internationalen Strafgerichtshof in Den Haag. Außenminister Rubio hat Sanktionen gegen die Präsidentin des Gerichts, die japanische Richterin Tomoko Akane, und den leitenden Ankläger Abdoulaye Sy aus Senegal angekündigt. Worum es geht, erklärt Washington-Korrespondentin Anne Schneider.
3: Die Trump-Regierung wirft dem Gericht vor, Ermittlungen und Strafverfahren gegen Personen aus Staaten zu betreiben, die die Zuständigkeit des Strafgerichtshofs nicht anerkennen. Dazu gehört auch der Haftbefehl gegen den israelischen Ministerpräsidenten Benjamin Netanyahu, dem Kriegsverbrechen im Gazastreifen vorgeworfen werden. Die Sanktionen frieren mögliche Vermögenswerte in den USA ein und schließen die Betroffenen weitgehend vom amerikanischen Finanzsystem aus. Washington kündigte außerdem an, den Druck auf den Strafgerichtshof weiter zu erhöhen und andere Staaten zum Austritt aus der Institution zu bewegen.
1: Die Alhambra in Granada bleibt für Besucher vorerst geschlossen. Hintergrund sind 2 Erdbeben in der spanischen Region Andalusien. Der Katastrophenschutzbeauftragte der Region sagte, das Gebäude sei zwar nicht einsturzgefährdet, aber es seien Zinnen, Putzflächen und Dekorationselemente beschädigt worden. Die Alhambra wurde zwischen dem 13. und dem 15. Jahrhundert erbaut. Das Wetter für Deutschland. In der Nacht wechselnd bewölkt und nachlassender Regen, im Südwesten trocken. Die Tiefstwerte 20 bis 11 Grad. Tagsüber über der Mitte stark bewölkt und teils schauerartiger Regen. Gegen Abend teils heftige Gewitter mit Unwettergefahr. Im Norden nur selten Schauer, ganz im Süden recht sonnig. Dazu maximal 20 bis 32 Grad. Die Zeit, es ist 1.03 Uhr.
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4: A1 Bremen Richtung Osnabrück. Die Ausfahrt Bremen-Arsten ist wegen Bauarbeiten bis zum 21. August gesperrt. A28 Oldenburg Richtung Bremen. Die Anschlussstelle Oldenburg-Kreienbrück ist wegen Markierungsarbeiten bis 5 Uhr gesperrt.
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6: Mit Ben Sträubel, und dann wird es auch gleich wieder ein bisschen laut werden. Ein bisschen laut, viel lauter. Der Lenkradklopfer ist der lauteste Hit in dieser Show. Also, wir brauchen Energieriegel, falls ihr unterwegs seid in Deutschland. Fahrt von Frankfurt am Main nach München oder vielleicht von Hamburg nach Berlin. 07-221-2011. Das ist die Ziffernfolge für euren Lieblingshit, den ich dann viel lauter spiele. 07-221-2011. Welcher Song soll es sein?
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1: Milky Chance in der Popnacht.
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1: Jetzt wird's laut und die Vorschläge kommen aus Nordrhein-Westfalen und Rheinland-Pfalz. Carsten aus Kürten. Guten Morgen, Carsten.
3: Guten Morgen.
1: Du bist zu Hause und hast gerade alles von ZZ Top aufgelegt, schon privat, was es gibt, zum Tode von Frank Beard. Der Schlagzeuger, der ist ja leider vor uns gegangen. Guckt aus der Cloud jetzt zu und hört zu. Du bist ein großer Fan. Ne? Warst du auf einem Konzert mal von ZZ Top? Konntest du das erleben?
3: Ja, ich war vor 3 Jahren in Köln im Tanzbrunnen.
1: Ja, und welchen Eindruck hattest du?
3: Oh, es war richtig geil. Ja. Und die 2 Rauschebärte, die haben richtig abgegeben.
1: Ja, Rauschebärte haben abgegeben und einer ist jetzt hat es auch noch abgegeben, aber der wird jetzt gleich für uns noch mal ein bisschen trommeln. Frank Beard, ZZ Top, La Grange hast du dir ausgesucht.
3: Genau.
1: Das ist Vorschlag Nummer 1. Rheinland-Pfalz vertreten durch Johannes aus Strohn. Guten Morgen, Johannes.
4: Guten Morgen, Benni.
1: Du freust dich schon ein bisschen auf deinen Urlaub. Es geht mit Hund und Partnerin wohin?
4: Ja, wir fahren nach Thüringen mit dem Wohnwagen.
1: Ja, wenn man einen Hund hat, muss man natürlich irgendwie gucken, dass man auch mit Wohnmobil oder Wohnwagen unterwegs ist, ne? Sonst wird das schwierig.
4: So sieht's aus.
1: Und ist Thüringen so dein Lieblingsziel?
4: Du, ich war schon ein paar Mal mit dem Motorrad da, wunderbare Gegend, tolle Leute, alles gut.
1: Hast du einen Geheimtipp? Irgendeinen See oder sowas?
4: Nee, also da kannst du dir alles angucken. Also wir fahren jetzt in die Nähe von Ilmenau, aber drumherum ist alles gut.
1: Ja, da habe ich auch so einen netten Menschen im Therapiekreis, Kai aus Ilmenau, der ab und zu sich mal meldet, ne, der kann dir dann
4: noch
1: Tipps geben, siehst du?
4: Da ja, war, ja,
1: hast,
4: ja.
1: Hast du schon eine Anlaufstelle, da fährst du im Wohnwagen vor sein Hotel. Du hast dir ausgesucht von Eric Clapton, beziehungsweise in dieser Version von Derek and the Dominoes, Layla. Nicht in dieser abgeschnittenen Unplugged-Version, sondern in der ganz langen bis zur Kündigung.
4: Jawohl, genau so.
1: Und das entscheidet ihr in Deutschland. Welchen Song sollen wir lauter spielen als alle anderen Hits? Eric Clapton in Derek and the Dominoes, Layla, in der ganz langen Version bis zur Kündigung. Oder ZZ Top mit La Grange 07221 2011. Da bin ich mal sehr gespannt, wie das ausgeht. Euch eine gute Nacht, ihr zwei.
4: Jo. Yep.

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Es ist 1.16 Uhr. Gefahrenstelle von der A6 Nürnberg in Richtung Heilbronn. In Höhe Kupferzelle ist ein Unfall passiert. Die Unfallstelle noch nicht abgesichert. Ihr fahrt da bitte vorsichtig. Dieser Hit ist neu von Katy Perry. In der Popnacht jetzt. Watch it burn.

Sorry an allen Meldungen an Falschfahrer auf der B277, ja, Born-Wetzlar. Zwischen Aslar und B49, Wetzlar-Dahlheim, da kommt ein Fahrzeug entgegen, ein Falschfahrer. Bitte äußerst rechts fahren, nicht überholen, wir melden es, wenn die Gefahr dort vorüber ist. Auf der B277, ja, Born-Wetzlar. Zwischen Aslar und B49, Wetzlar-Dahlheim, kommt ein Fahrzeug entgegen, ein Falschfahrer. Bitte äußerst rechts fahren, nicht überholen, wir melden es, wenn die Gefahr vorüber ist.

0: Katy Perrys neue Hit Watch It Burn in der Popnacht.
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0: Vorschläge kamen aus Nordrhein-Westfalen und Rheinland-Pfalz. Carsten aus Kürten, der hätte gerne gehört von Sissi Top, Lagrange. Und Johannes aus Strohn, Derek and the Dominos, also Eric Clapton mit Layla in der ganz langen Version. Ja, das ging mal hin und her. Mit 77% aller Anrufer ist dann doch Eric Clapton vorbeigezogen mit der Version von Layla bis zur Kündigung. Viele kennen das gar nicht, also die kennen nur diese Unplugged-Version von Layla, die dann irgendwann mal endet. Aber der großartige Teil, den man sich so vorstellt, wenn man in einem Cabrio, das man nicht selbst bezahlen musste, irgendwo durch eine Nacht fährt und dann dreht man das auf, eben den letzten Part dieses Songs, dann weiß man, das ist Lebensgefühl und das holen wir uns jetzt mal gemeinsam an. Das dauert ungefähr 44 Minuten, ich freue mich drauf.

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1: Es ist 1.30 Uhr.
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3: Heute herrscht ein Wechsel aus dichten Wolken und kurzen sonnigen Momenten. Dabei kommt es zu Regenschauern. Vereinzelt sind auch Gewitter möglich. Zum Abend lockern die Wolken von der Nordsee allmählich besser auf und es wird trockener. Die Temperaturen bleiben mit 19 bis 21 Grad verhalten. Am Donnerstag und Freitag gibt es bei einem Mix aus Sonne und dicken Wolken weitere Schauer und einzelne Gewitter bei wenig geänderten Temperaturen.
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4: A1 Bremen Richtung Osnabrück. Die Ausfahrt Bremen-Arsten ist wegen Bauarbeiten bis zum 21. August gesperrt. A27 Bremerhaven Richtung Bremen. Die Einfahrt Bremerhaven Süd wird wegen Bauarbeiten bis Freitag jeweils zwischen 8 Uhr und 16 Uhr gesperrt. A28 Oldenburg Richtung Bremen. Die Anschlussstelle Oldenburg-Kreinbrück ist wegen Markierungsarbeiten bis 5 Uhr gesperrt. Kreis Friesland, die Landesstraße, ist zwischen Sande und B210 in beiden Richtungen 31. August gesperrt.
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1: Und die am meisten unterschätzte Höchsttemperatur heute in Richtenberg in Mecklenburg-Vorpommern werden es 20 Grad. Hier ist die Popnacht. Ich bin Ben Streubel.

Worst Day of My Life, die American Authors. Habt ihr noch was Lustiges irgendwie im Kopf? Wollt ihr es teilen mit uns? Naja gut, müsst ihr auch gar nicht. Ne? Aber wer noch nichts zu lachen hatte, jetzt ist es ja 1.38 Uhr, dann haben wir gleich wieder eine Comedian. Kati Freudenschuss ist sehr professionell in Sachen Witzigkeit, deswegen eben Comedian hauptberuflich. Und wenn es nicht lustig ist, was sie macht, dann gibt es ja bei mir Geld zurück. Dann muss sie zahlen, ja, ist ja völlig klar. Aber vielleicht ist es ja auch witzig. Sie wird mal ein bisschen darüber erzählen, was führende Frauen Deutschlands für einen Eindruck von Männern haben, was Männer sich unter einer Beziehung wirklich vorstellen. Ja, meistens kommt ja dieser Satz, es muss unkompliziert sein. Ne? Der ganze Rest ist völlig egal, ob es ja unkompliziert. So sagen wohl viele Männer. Was sie da rausgefunden hat, das hören wir dann gleich nach diesem Song hier von Sia und David Guetta. Floating Through Space. Falls es nicht lustig ist, hört ihr von mir.

0: Es ist 1.41 Uhr, eine Entwarnung auf der B277 Herborn-Wetzlar. Ist kein Falschfahrer mehr unterwegs zwischen Aslar und der B49 Wetzlar-Dahlheim. Kathi Freudenschuss und ihre Erfahrungen mit, was wollen eigentlich Männer?
1: Ich habe jetzt gerade vor einigen Wochen wieder eine Zeitung gekauft, einfach weil das Titelthema mich so dermaßen angepackt hat. Was Männer wirklich suchen. Die schonungslose Wahrheit. Geil, oder? Das will man wissen, ne? Also im Wesentlichen waren das O-Töne, die haben Männer interviewt. Und die schönsten habe ich mir gemerkt. Da gab es zum Beispiel Thorsten aus Hamburg, der sagt, ich mag verwegene Frauen mit einem Hauch Abenteuer. Wenn sie zum Beispiel rauchend an der Straße steht und träumt. Aber ist auch immer noch nicht meine Top 1. Der schönste ist der Rolf aus dem Rheinland, der sagt nämlich, ich mag es, wenn eine Frau anstelle eines knibbeligen Salates auch mal einen schönen Hackbraten bestellt. Wenn sie mich dann noch unter den Tisch trinken kann und dabei laut und kehlig lacht, bin ich verloren. Welche Frauen hier haben das alles gewusst? Ja, kein Wunder. Kein Wunder, sind die Dates alle in die Hose gegangen. Ist ja klar. Jetzt wusste ich ja, wie es geht. Ich habe mich also vorbereitet. Ich habe mir erstmal eine Flasche Korn gekauft. Ne? Habe mir zu Hause schön so ein paar Klare gezwitschert. Ne? So, und als ich dann so merkte, Freudenschuss ist auf Pegel, ne? Bin ich zu Fuß los. In der einen Hand hatte ich eine schöne Zigarette mitgebracht. In der anderen Hand einen richtig dicken Hackbraten. Ja, und immer wenn ein Auto vorbeigekommen ist, habe ich gelacht.
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Ah, was Kultisches hier in der Popnacht. Rufus und Chaka Khan, ain't nobody. Vorsicht auf der A45 Gießen in Richtung Hagen. Da steht ein defekter LKW im Baustellenbereich. Zwischen Dillenburg und Haiger-Burbach. Die Popnacht ist hier.

0: Blake Schleich Home. Hier ist die Popnacht. Yannick machen wir jetzt mal ein bisschen glücklich, damit die drei Gähner gleich wieder verschwinden und er auf 100% ist von der Energie. Yannick aus Staudt, guten Morgen.
1: Guten Morgen.
0: Du bist auf dem Weg nach Bad Hersfeld, ne? Was darfst du da hinbringen? Was braucht Bad Hersfeld von dir im LKW geliefert?
1: Wurst und Käse für die Bäckerei.
0: Ei, wunderbar. Da gibt es dann belegte Brötchen, dass man so richtig mit einem riesigen, gefüllten Magen dann eigentlich schon um 9 Uhr morgens auf der Seite liegen würde in der Firma, ne? Wenn man die isst.
1: Genau.
0: Isst du auch gerne Brötchen, wenn du im LKW unterwegs bist nachts?
1: Ja, wenn ich die irgendwo in die Bäckereien kriege, wenn die so freundlich sind, bestimmt.
0: Mhm, ja, natürlich gibt dir doch bestimmt jemand was. Du bist ja auch ein freundlicher Mensch.
1: Ja, eben.
0: Ein Kaffee, Smalltalk und dann geht schon los, ne? Dann beißt man rein. Hast du mit Gewicht ein Problem?
1: Nö.
0: Na ja, dann ist alles gut. Hast du mitbekommen, dass ein Kollege von dir auf dem Auspuff von einer Stunde sich ein Ei gemacht hat?
1: Nee, das habe ich leider nicht mitbekommen.
0: Ja, siehst du, da war ich ganz überrascht, dass das geht. Also wenn man so den LKW ranfährt, hatte so ein 450 PS-Teil und dann hat er sich mit einer Pfanne auf dem Auspuff, weil sein Gaskocher nicht ging, ein Ei gemacht.
1: Ja, ich kenne das nur hier so, was weiß ich, ein Stückchen Leberkäse in Alufolie eingepackt und dann mal ein bisschen in den Motorraum gelegt und am nächsten Parkplatz dann rausgeholt, dann ist der auch.
0: Ah, das kennst du auch.
1: Ja.
0: Jetzt kommt man auch die kleinen Kochtipps von den Gourmets, ne? Aber
1: ja.
0: Wie viel PS braucht man da bei dir für den Leberkäse? Was hast du?
1: Ja, ich fahre nur mit einem kleinen LKW durch die Gegend. Also ich habe hier 200 PS rum.
0: Ja, also ist gut. 200 PS für den Leberkäse und für einen Ei 450 PS, da kann man mit klarkommen. Das ist eine nachhaltige Angelegenheit. Ein schönes Nachtessen. Ich wünsche dir eine gute Fahrt. Ich spiele deinen Lieblingssong, ja? Komm gut an in Bad Hersfeld.
1: Danke.
0: Ciao, ciao.

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1: Um 2 Uhr mit Christine Beitsch. Die Meere rund um Europa wärmen sich rasant auf. Das zeigt eine neue Untersuchung von Forschern der World Weather Attribution. Sie haben Oberflächentemperaturen gemessen. Aus der ARD-Klimaredaktion Stefan Hübner.
2: Die Hitzewellen dieses Sommers erfassten weit über 2/3 der untersuchten Meeresflächen. In den meisten Regionen lag die Erwärmung über dem weltweiten Mittel von 1,4 Grad Celsius. Im Mittelmeer stiegen die Spitzenwerte der Meerestemperatur sogar um etwa 3 Grad. Die Folgen können verheerend sein. Meerestiere sterben oder wandern in kühlere Regionen ab. Nahrungsketten verändern sich. Das gefährdet Meeresökosysteme und die Fischerei. Außerdem erhöht sich das Sturmrisiko.
1: Die Staatsministerin im Auswärtigen Amt, Güler, fordert mehr Geld für notleidende Menschen. Sie sagte zum Welttag der humanitären Hilfe, diesen Menschen zu helfen sei angesichts von Krisen und Kriegen weltweit im ureigenen politischen Interesse. Aus Berlin, Nicole Markwald.
3: Im Hinblick auf die anstehenden Beratungen für den Haushalt 2027 forderte die CDU-Politikerin gegenüber dem ARD-Hauptstadtstudio, es sei wichtig, nochmal eine Schippe draufzubekommen. Die humanitäre Hilfe ist im Auswärtigen Amt angesiedelt. Vor 2 Jahren wurden die Mittel um rund die Hälfte gekürzt. Kritik am Sparkurs der Bundesregierung kommt vom grünen Politiker Boris Mijatovic. Die Bundesregierung habe im Koalitionsvertrag versprochen, die humanitäre Hilfe auskömmlich auszustatten. Mijatovic mahnte, das tut sie nicht und das halte ich für einen Fehler.
1: Am Münchner Flughafen ist es wieder zu einem gefährlichen Zwischenfall gekommen. Eine Maschine der Lufthansa ist am Montagabend zu früh aufgesetzt und hat an der Landebahnschwelle die Beleuchtung beschädigt. Das hat die Fluggesellschaft bestätigt. Die Piloten hätten den Airbus A380 aber sicher landen können. Die mehr als 350 Menschen an Bord blieben unverletzt. Fußballnationalspieler Jamal Musiala hat nach seinem 2. Zusammenbruch innerhalb weniger Tage Entwarnung gegeben. Ihm gehe es gut, so der Bayern-Profi. Bei ihm seien temporär auftretende Absenzen festgestellt worden, die seien aber gut behandelbar. Dabei handelt es sich um eine Form der Epilepsie mit kurzen Bewusstseinsstörungen. Musiala war bei Testspielen gegen Leipzig am Samstag und gegen Heidenheim gestern auf dem Platz zusammengesackt. Das Wetter für Deutschland. In der Nacht wechselnd bewölkt und nachlassender Regen, im Südwesten trocken. Die Tiefstwerte 20 bis 11 Grad. Tagsüber über der Mitte stark bewölkt und teils schauerartiger Regen. Gegen Abend teils heftige Gewitter mit Unwettergefahr. Im Norden nur selten Schauer, ganz im Süden recht sonnig. Dazu maximal 20 bis 32 Grad. Und die Zeit, es ist 2.03 Uhr.
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4: A1 Bremen Richtung Osnabrück. Die Ausfahrt Bremen-Arsten ist wegen Bauarbeiten bis zum 21. August gesperrt. A27 Bremerhaven Richtung Bremen. Die Einfahrt Bremerhaven Süd wird wegen Bauarbeiten bis Freitag jeweils zwischen 8 Uhr und 16 Uhr gesperrt. A28 Oldenburg Richtung Bremen. Die Anschlussstelle Oldenburg-Kreienbrück ist wegen Markierungsarbeiten bis 5 Uhr gesperrt. Kreis Friesland, die Landesstraße, ist zwischen Sande und B210 in beiden Richtungen 31. August gesperrt.
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5: Mit Ben Streubel und da sind wir gleich beim PPPPP. Das ist das perfekt fantastisch polierte Popnacht-Package, das ihr in wenigen Minuten hier persönlich abholen dürft. 07221 2011, wir spielen um ein Popnacht-Package. Habt ihr noch Restenergie, dann